0: Wie geht's jetzt weiter? Soll ich jede Nacht mit meinem privaten Excalibur auf den Straßen patrouillieren, wie die Tussi aus Sunnydale, die Armen und Unschuldigen beschützen?
1: Nun, das wäre immerhin ein Anfang.
0: Ah! Was? Wo kam das her?
1: Ich weiß es nicht, aber wir werden es herausfinden.
0: Mit aufgerissenen Augen sah ich zu, wie Nico zu einem Schatten wurde und seine Form zerfloss. Bis Sekunden später ein grau gefiederter Adler in den Abendhimmel aufstieg. Oh Mann.
2: Folgen Sie mir.
0: Okay, was immer Sie wollen.
3: Mein Herzschlag setzte für eine Sekunde aus, als die beiden geflügelten Monster ihre Fratzen zeigten. Wie fleischgewordene Wasserspeier gotischer Kirchen, nur tausendmal hässlicher. Sie trieben mich in die entgegengesetzte Richtung. Da tauchte aus dem Nichts der Weißhaarige auf und schlang den Arm um mich. Ich konnte ihm nicht entkommen.
4: Lassen Sie mich los!
5: Ich suche Nahrung für meine Maschine und finde eine Azubi-Magierin. Als ich dich vorhin sah, fühlte ich es schon. So viel Kraft in dir, so viel Potenzial. Weißt du eigentlich, wie wertvoll du bist, Kind der Magie?
4: Ich sagte, sie sollen mich loslassen.
5: Dein Erwachen steht kurz bevor und du hast nicht die geringste Ahnung, welche Möglichkeiten in dir schlummern, meine Kleine. Aber ich kann dein Lehrer sein.
4: Sie können mich mal Götz von Berlichingen, Sie Dreckskerl.
5: Wie ich sehe, liest man Goethe immer noch in der Schule. Das gibt einem Hoffnung.
6: Hey, Arschloch!
5: Was?
3: Plötzlich war da dieser Junge. Er brauchte dringend einen Haarschnitt und ertrank fast in seinem Bundeswehrparker. Das riesige Schwert in seinen Händen blitzte im Laternenlicht. Ich kannte ihn nicht, aber ich wusste sofort, dass ich ihm vertrauen konnte.
4: Hilf mir!
6: Du hast 3 Sekunden, das Mädchen loszulassen, oder... Oder...
5: Oder was, Cowboy?
6: Oder es wird dir verdammt leid tun.
5: Oh, ich hatte einen cooleren Spruch erwartet. Sie sehen zu wenig fern, junger Freund. Erledigt ihn.
3: Die beiden geflügelten Schergen hetzten auf den Jungen zu. Ich sah die Angst in seinen Augen.
6: Nico, ich könnte jetzt echt Ihre Hilfe gebrauchen.
3: Die Monster hatten ihn fast erreicht, als etwas wie ein grauer Blitz aus dem Himmel schoss und den rechten der beiden Wasserspeier zu Boden riss. Genau in dieser Sekunde erreichte der linke den Jungen, doch sein Schwert hielt das Vieh auf Distanz. Währenddessen schob ich unauffällig meine Hand in die Tasche und umklammerte meinen Hausschlüssel.
5: Diese Klinge, ist es möglich?
3: Ich nutzte seine kurze Ablenkung aus und rammte den Schlüssel in die Hand des Weißhaarigen.
6: Ah!
0: Ich hatte scheiß Angst davor gehabt, das Schwert wieder zu ziehen, wieder Durandanas Sklave zu sein. Auch diesmal führte es meine Hände, parierte, wirbelte herum, stach zu. Aber es akzeptierte mich als seinen Meister. Noch. Nico erschien mittlerweile in der Gestalt eines, naja, wie auch immer ein Tier mit Drachenschuppen und 8 Armen heißen mag. Während seine unverkennbaren lila Augen in der Dunkelheit glühten, zerfetzte er mit schwarzen Klauen die Flügel seines Gegners. Das Vieh vor mir trieb ich mit ein bisschen Schwertgefuchtel zur Seite, sodass das Mädchen hinter mir Schutz suchen konnte.
6: Hi, Alex.
4: Mara.
0: Sie war blass und zierlich, mit henna-roten Haaren und einem wild gemusterten Kleid aus den tiefsten 70ern. Sie war nicht wirklich hübsch, trotzdem musste ich mich immer wieder zu ihr umdrehen. Vielleicht lag es an ihren tiefblauen Augen, die mich für einen Moment von meiner Furcht ablenkten.
6: Wer ist dieser weißhaarige Typ?
4: Ein Mörder.
6: Keine Sorge, wir haben alles unter Kontrolle.
7: Martin Asgret verfolgte den Kampf einige Minuten. Dann war er sich sicher, was das Schwert des Jungen betraf.
5: Durandana.
7: Leider machte die momentane Situation einen taktischen Rückzug unumgänglich. Also kehrte er zurück ins Dunkel des Parks, bis zu seiner Limousine.
2: Sie sehen nicht glücklich aus, Herr Asgret. Keine Beute diesmal.
5: Es ist eine unerwartete Wende eingetreten.
2: Nichts, was mit Ihren langfristigen Plänen kollidiert, will ich hoffen.
5: Nein. Aber es scheint einen neuen Mitspieler in unserem kleinen Drama zu geben. Und er trägt Durandana.
2: Ich verstehe.
5: Ich will dieses Schwert haben, Screech. Und ich werde es bekommen. Geben Sie telepathischen Befehl an unsere Leute. Sie sollen sich zurückziehen, bevor sie als Hackfleisch enden. Und danach der Fährte des Schwertträgers folgen. Unauffällig natürlich.
2: Natürlich.
5: Und wenn möglich, sollen Sie das Mädchen in Ihre Gewalt bringen. Sie könnte sich als nützlich erweisen.
2: Wie Sie wünschen.
5: Ich habe dich schon einmal gesehen, Junge. Vor langer Zeit. In einem anderen Leben.
0: Ich bemerkte erst jetzt, dass der weißhaarige Kerl verschwunden war. Nachdem Nico einem der beiden Monster die Kehle zerbissen hatte und es im Schnellverfahren verweste, schien dessen Kumpan aufzugehen, dass die Überlebenschancen für geflügelte Arschgesichter stark gesunken waren. Also schwang er sich clevererweise in den Himmel und verschwand in der Nacht. Puh, okay. Ich glaube, das war's. Alles in Ordnung?
4: Nein.
2: Soll ich die Verfolgung auf die Reihe machen?
0: Ich, keine Ahnung. Mir wäre ehrlich gesagt wohler, wenn Sie bei uns

0: Blieben, Nico?
1: Natürlich.
0: Hey, bist du noch da?
2: Ich denke schon. Das war...
0: Ja.
2: Und der Typ im Anzug.
0: Ja, weißt du, Nico ist ziemlich wandlungsfähig. Aber er ist einer von den Guten. Nico, das ist Mara.
1: Guten Abend.
2: Dieser Kerl mit den weißen Haaren. Er hat deine Freundin von mir umgebracht.
0: Hör zu, ich glaube, wir haben uns viel zu erzählen. Das Beste wird sein, wenn du erst mal bei uns bleibst. Nico, wo steht der Wagen?
1: Dort, wo sie ihn stehen gelassen haben. Bei Calibans Lager.
0: Ach ja, fuck. Also zu Fuß. Geben Sie uns Rückendeckung von oben?
1: Selbstverständlich.
2: Das ist...
0: ziemlich abgefahrene Scheiße, ich weiß. Komm, besser wir hauen ab, bevor Verstärkung kommt.
3: Fortsetzung folgt.

Wetter auf Antenne Thüringen. Durchwachsene Bedingungen gibt es gerade Tag und Nacht und jetzt in den Nachtstunden ist es nebelig und Gewitter ziehen auf. Das bleibt auch heute bei 22 bis 25 Grad so nass und wechselhaft.

0: Antenne Thüringen, der schnellste Verkehrsservice mit KI. Auf der A4 Richtung Dresden, auf Höhe Glauchau West. Vorsicht, auf dem Verzögerungsstreifen steht ein liegen gebliebenes Fahrzeug. B173 und B289 Lichtenfels Richtung Kronach. Zwischen Lichtenfels West in Seubelsdorf und Trieb, Vollsperrung wegen eines Feuerwehreinsatzes. Dazu sind Sichtbehinderungen durch Rauch möglich. Im Kreis Altenburger Land ist die Strecke zwischen Mumsdorf und Falkenhain in beiden Richtungen gesperrt. Grund ist ein Feuerwehreinsatz wegen eines Flächenbrandes. Wir wünschen eine gute Fahrt.
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0: Das Wetter auf Antenne Thüringen. Ja, ein Mischmasch aus warmen und dann fast herbstlichen Temperaturen und auch Regen und Gewitter warten in diesen Nachtstunden auf euch. Und on top gibt's noch eine dichte Nebelsuppe. Zum heutigen Mittwoch dann wieder bis zu 25 Grad, aber es bleibt regnerisch mit einigen Gewittern im Freistaat.
1: Antenne Thüringen, der schnellste Verkehrsservice mit KI. Auf der A4 Richtung Dresden steht auf dem Verzögerungsstreifen an der Anschlussstelle Glauchau West

0: und Falkenhain in beiden Richtungen gesperrt. Grund ist ein Feuerwehreinsatz wegen eines Flächenbrandes. Wir wünschen eine gute Fahrt.
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3: 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Shakira und Burna Boy. Die, die.
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8: Ich bin Katrin Müller. Die Spitzen von Union und SPD kommen heute zu den möglicherweise entscheidenden Beratungen über ihr Reformpaket zusammen. Im Koalitionsausschuss wird es unter anderem um Steuerentlastungen, kleiner und mittlere Einkommen, Arbeitsmarktreformen sowie Rente, Gesundheit und Pflege gehen. Ob es schon am heutigen Mittwoch oder in der Nacht zu Donnerstag zu Entscheidungen kommt, ist offen. Wer noch günstig tanken will, sollte sich beeilen. Der Tankrabatt ist heute ausgelaufen. Nach Angaben des ADAC ist Super E10 aber zwischenzeitlich bereits im Schnitt um mehr als 20 Cent pro Liter nach oben gegangen. Bei Diesel waren es sogar 24 Cent.
9: Viele Autofahrer haben die letzten Stunden des Tankrabatts noch genutzt. An manchen Tankstellen gab es teils riesige Schlangen. Der ADAC hält die aktuellen Preisaufschläge trotzdem für nicht gerechtfertigt. Die Ölpreise seien zuletzt gesunken. Trotzdem hätten die Mineralölkonzerne die höhere Steuer offenbar schon vor dem offiziellen Ende des Tankrabatts eingepreist. Für Mittwochmittag rechnen Experten damit, dass die Spritpreise noch stärker steigen. Das Bundeskartellamt hat angekündigt, überzogene Erhöhungen genau zu prüfen. Zoe Tassovali, Nachrichtenredaktion.
8: Ab heute kostet der reguläre Eintritt in den Kölner Dom erstmals 12 Euro. Damit sollen die gestiegenen Kosten etwa für den Schutz des Denkmals gedeckt werden. Der Preis gilt an den meisten Tagen und für die meisten Leute. Es gibt aber auch Ausnahmen. So soll das Weltkulturerbe mit über 600 Jahren Bauzeit laut Domkapitel jährlich an bestimmten Tagen kostenfrei für alle sein. Zum Fußball. Nach dem WM aus hat der Deutsche Fußballbund eine Entscheidung über die Zukunft von Bundestrainer Julian Nagelsmann vertagt. DFB-Präsident Bernd Neuendorf kündigte an,

0: die Gründe in Ruhe aufarbeiten zu wollen.
1: Ich glaube, wir können nach so einem Turnier nicht einfach zur Tagesordnung übergehen. Wir müssen darüber sprechen, was die Gründe waren für dieses erneute frühe Ausscheiden bei einer Fußball-Weltmeisterschaft, das uns alle zutiefst bewegt.
0: Bei der WM hat sich Topfavorit Frankreich im 16. Finale hochverdient mit 3:0 gegen Schweden durchgesetzt und trifft am Samstag nun auf Deutschland Bezwinger Paraguay. Zuvor hatte Norwegen 2:1 gegen die Elfenbeinküste gewonnen und spielt am Sonntag gegen Rekordweltmeister Brasilien um den Einzug ins Viertelfinale.
2: Das Wetter auf Antenne Thüringen. Ja, was am Tag beginnt, setzt sich jetzt in der Nacht auch fort. Wolken, Wind und Gewitterregen ziehen durchs grüne Herz Deutschlands und bleiben uns auch über den Mittwoch heute erhalten. Immerhin gibt es bei Starkregen noch warme Bedingungen. Also Sommer in der nassen Version diese Woche.
3: Antenne Thüringen, der schnellste Verkehrsservice mit KI. Kreis Altenburger Land, zwischen Mumsdorf und Falkenhain ist die Strecke in beiden Richtungen gesperrt. Grund ist ein Feuerwehreinsatz wegen eines Flächenbrandes. Wir wünschen eine gute Fahrt.
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1: Ich bin Katrin Müller. Die Spitzen von Union und SPD kommen heute zu den möglicherweise entscheidenden Beratungen über ihr Reformpaket zusammen. Im Koalitionsausschuss wird es unter anderem um Steuerentlastungen, kleiner und mittlerer Einkommen, Arbeitsmarktreformen sowie Rente, Gesundheit und Pflege gehen. Ob es schon am heutigen Mittwoch oder in der Nacht zu Donnerstag zu Entscheidungen kommt, ist offen. Wer noch günstig tanken will, sollte sich beeilen. Der Tankrabatt ist heute ausgelaufen. Nach Angaben des ADAC ist Super E10 aber zwischenzeitlich bereits im Schnitt um mehr als 20 Cent pro Liter nach oben gegangen. Bei Diesel waren es sogar 24 Cent.
2: Viele Autofahrer haben die letzten Stunden des Tankrabatts noch genutzt. An manchen Tankstellen gab es teils riesige Schlangen. Der ADAC hält die aktuellen Preisaufschläge trotzdem für nicht gerechtfertigt. Die Ölpreise seien zuletzt gesunken. Trotzdem hätten die Mineralölkonzerne die höhere Steuer offenbar schon vor dem offiziellen Ende des Tankrabatts eingepreist. Für Mittwochmittag rechnen Experten damit, dass die Spritpreise noch stärker steigen. Das Bundeskartellamt hat angekündigt, überzogene Erhöhungen genau zu prüfen. Zoe Tassovali, Nachrichtenredaktion.
1: Ab heute kostet der reguläre Eintritt in den Kölner Dom erstmals 12 Euro. Damit sollen die gestiegenen Kosten etwa für den Schutz des Denkmals gedeckt werden. Der Preis gilt an den meisten Tagen und für die meisten Leute. Es gibt aber auch Ausnahmen. So soll das Weltkulturerbe mit über 600 Jahren Bauzeit laut Domkapitel jährlich an bestimmten Tagen kostenfrei für alle sein. Zum Fußball. Nach dem WM aus hat der Deutsche Fußballbund eine Entscheidung über die Zukunft von Bundestrainer Julian Nagelsmann vertagt. DFB-Präsident Bernd Neuendorf kündigte an, die Gründe in Ruhe aufarbeiten zu wollen.
3: Ich glaube, wir können nach so einem Turnier nicht einfach zur Tagesordnung übergehen. Wir müssen darüber sprechen, was die Gründe waren für dieses erneute frühe Ausscheiden bei einer Fußball-Weltmeisterschaft, das uns alle zutiefst bewegt.
1: Bei der WM hat sich Topfavorit Frankreich im 16. Finale hochverdient mit 3:0 gegen Schweden durchgesetzt und trifft am Samstag nun auf Deutschland-Bezwinger Paraguay. Zuvor hatte Norwegen 2:1 gegen die Elfenbeinküste gewonnen und spielt am Sonntag gegen Rekordweltmeister Brasilien um den Einzug ins Viertelfinale.
4: Das Wetter auf Antenne Thüringen. Durchwachsene Bedingungen gibt es gerade Tag und Nacht und jetzt in den Nachtstunden ist es nebelig und Gewitter ziehen auf. Das bleibt auch heute bei 22 bis 25 Grad so nass und wechselhaft.
5: Antenne Thüringen, der schnellste Verkehrsservice mit KI. Im Kreis Altenburger Land ist die Strecke zwischen Mumsdorf und Falkenhain in beiden Richtungen gesperrt. Grund ist ein Feuerwehreinsatz wegen eines Flächenbrandes. Wir wünschen eine gute Fahrt.
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4: Ich bin Katrin Müller. Rente, Steuern, Gesundheit, Pflege. Die schwarz-rote Bundesregierung will in dieser Woche ein großes Reformpaket schnüren. Dazu gibt es allerdings noch einige Streitthemen, die heute im Koalitionsausschuss Thema werden. Die Frage ist, ob die Kehrtwende am Ende gelingt.
5: Bei der Rente ist sich Schwarz-Rot weitgehend einig. Die Vorschläge der Rentenkommission sollen vollumfänglich umgesetzt werden. Und bei der Gesundheitsreform sollen die ersten Gesetze schon bis Jahresende fix sein. Streit gibt es dagegen noch bei den Themen Steuern und Arbeitszeit. Die SPD will kleinere Einkommen entlasten und dafür Gutverdiener ab 100.000 Euro und Erben stärker zur Kasse bitten, was die Union in der vorgeschlagenen Form ablehnt. CDU und CSU wollen den 8-Stunden-Arbeitstag dagegen mit einer Wochenarbeitszeit ablösen. Dagegen machen wiederum die Gewerkschaften mobil. Tanja Wagner, Nachrichtenredaktion.
4: Der Tankrabatt ist ausgelaufen, doch an den Zapfsäulen ist es schon eher teurer geworden. Der aktuelle Anstieg der Kraftstoffpreise ist aus Sicht des ADAC nicht gerechtfertigt, kritisierte der Verkehrsclub. Der Rohölpreis steige aktuell nicht. Daher bestätige sich die Vermutung des ADAC, dass die Mineralölkonzerne bereits vor dem Ende des Tankrabatts die bevorstehende Steuererhöhung eingepreist haben. Die Union gewinnt beim Thema politische Kompetenz leicht dazu. Die AfD bleibt in der Wählergunst aber weiter vorn. Das zeigt das aktuelle RTL-NTV-Trendbarometer. Demnach sehen 14% die Union bei der Lösung der Probleme im Land vorn. Die AfD kommt auf 12%.
6: Bei der Sonntagsfrage bleibt die AfD trotz leichter Verluste mit 26% klar vorne. Die Union kommt auf 22% und kann ihren kleinen Vorsprung beim Thema politische Kompetenz bisher also nicht in bessere Umfragewerte ummünzen. Auffällig ist außerdem das große Misstrauen vieler Menschen. Mehr als jeder Zweite traut aktuell keiner Partei zu, die Probleme im Land zu lösen. Zoe Tasovali, Nachrichtenredaktion.
4: Zum Fußball. Bei der WM hat sich Top

0: Favorit Frankreich im 16-Finale hochverdient mit 3:0 gegen Schweden durchgesetzt und trifft am Samstag in Philadelphia nun auf Deutschland-Bezwinger Paraguay. Zuvor hatte Norwegen 2:1 gegen die Elfenbeinküste gewonnen und spielt am Sonntag gegen Rekordweltmeister Brasilien um den Einzug ins Viertelfinale.
1: Das Wetter auf Antenne Thüringen. Ja, ein Mischmasch aus warmen und dann fast herbstlichen Temperaturen und auch Regen und Gewitter warten in diesen Nachtstunden auf euch. Und on top gibt's noch eine dichte Nebelsuppe. Zum heutigen Mittwoch dann wieder bis zu 25 Grad, aber es bleibt regnerisch mit einigen Gewittern im Freistaat.
2: Antenne Thüringen, der schnellste Verkehrsservice mit Kari. Im Kreis Altenburger Land ist die Strecke zwischen Mumsdorf und Falkenhain in beiden Richtungen gesperrt. Grund ist ein Feuerwehreinsatz wegen eines Flächenbrandes. Wir wünschen eine gute Fahrt.
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1: Ich bin Katrin Müller. Rente, Steuern, Gesundheit, Pflege. Die schwarz-rote Bundesregierung will in dieser Woche ein großes Reformpaket schnüren. Dazu gibt es allerdings noch einige Streitthemen, die heute im Koalitionsausschuss Thema werden. Die Frage ist, ob die Kehrtwende am Ende gelingt.
2: Bei der Rente ist sich Schwarz-Rot weitgehend einig. Die Vorschläge der Rentenkommission sollen vollumfänglich umgesetzt werden. Und bei der Gesundheitsreform sollen die ersten Gesetze schon bis Jahresende fix sein. Streit gibt es dagegen noch bei den Themen Steuern und Arbeitszeit. Die SPD will kleinere Einkommen entlasten und dafür Gutverdiener ab 100.000 Euro und Erben stärker zur Kasse bitten, was die Union in der vorgeschlagenen Form ablehnt. CDU und CSU wollen den 8-Stunden-Arbeitstag dagegen mit einer Wochenarbeitszeit ablösen. Dagegen machen wiederum die Gewerkschaften mobil. Tanja Wagner, Nachrichtenredaktion.
1: Der Tankrabatt ist ausgelaufen, doch an den Zapfsäulen ist es schon eher teurer geworden. Der aktuelle Anstieg der Kraftstoffpreise ist aus Sicht des ADAC nicht gerechtfertigt, kritisierte der Verkehrsclub. Der Rohölpreis steige aktuell nicht. Daher bestätige sich die Vermutung des ADAC, dass die Mineralölkonzerne bereits vor dem Ende des Tankrabatts die bevorstehende Steuererhöhung eingepreist haben. Die Union gewinnt beim Thema politische Kompetenz leicht dazu. Die AfD bleibt in der Wählergunst aber weiter vorn. Das zeigt das aktuelle RTL-NTV-Trendbarometer. Demnach sehen 14% die Union bei der Lösung der Probleme im Land vorn. Die AfD kommt auf 12%.
3: Bei der Sonntagsfrage bleibt die AfD trotz leichter Verluste mit 26% klar vorne. Die Union kommt auf 22% und kann ihren kleinen Vorsprung beim Thema politische Kompetenz bisher also nicht in bessere Umfragewerte ummünzen. Auffällig ist außerdem das große Misstrauen vieler Menschen. Mehr als jeder Zweite traut aktuell keiner Partei zu, die Probleme im Land zu lösen. Zoe Tasvovali, Nachrichtenredaktion.
1: Zum Fußball. Bei der WM hat sich Topfavorit Frankreich im Sechzehntelfinale hochverdient.

0: mit 3:0 gegen Schweden durchgesetzt und trifft am Samstag in Philadelphia nun auf Deutschland, Bezwinger Paraguay. Zuvor hatte Norwegen 2:1 gegen die Elfenbeinküste gewonnen und spielt am Sonntag gegen Rekordweltmeister Brasilien um den Einzug ins Viertelfinale.
1: Das Wetter auf Antenne Thüringen. Ja, was am Tag beginnt, setzt sich jetzt in der Nacht auch fort. Wolken, Wind und Gewitterregen ziehen durchs grüne Herz Deutschlands und bleiben uns auch über den Mittwoch heute erhalten. Immerhin gibt es bei Starkregen noch warme Bedingungen. Also Sommer in der nassen Version diese Woche.
2: Antenne Thüringen, der schnellste Verkehrsservice mit KI. Aktuell liegen uns keine Verkehrsstörungen vor. Wir wünschen eine gute Fahrt.
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0: 2. 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
6: Ich bin Katrin Müller. Die Spitzen von Union und SPD kommen heute zu den möglicherweise entscheidenden Beratungen über ihr Reformpaket zusammen. Im Koalitionsausschuss wird es unter anderem um Steuerentlastungen, kleiner und mittlerer Einkommen, Arbeitsmarktreformen sowie Rente, Gesundheit und Pflege gehen. Ob es schon am heutigen Mittwoch oder in der Nacht zu Donnerstag zu Entscheidungen kommt, ist offen. Wer noch günstig tanken will, sollte sich beeilen. Der Tankrabatt ist heute ausgelaufen. Nach Angaben des ADAC ist Super E10 aber zwischenzeitlich bereits im Schnitt um mehr als 20 Cent pro Liter nach oben gegangen. Bei Diesel waren es sogar 24 Cent.
7: Viele Autofahrer haben die letzten Stunden des Tankrabatts noch genutzt. An manchen Tankstellen gab es teils riesige Schlangen. Der ADAC hält die aktuellen Preisaufschläge trotzdem für nicht gerechtfertigt. Die Ölpreise seien zuletzt gesunken. Trotzdem hätten die Mineralölkonzerne die höhere Steuer offenbar schon vor dem offiziellen Ende des Tankrabatts eingepreist. Für Mittwochmittag rechnen Experten damit, dass die Spritpreise noch stärker steigen. Das Bundeskartellamt hat angekündigt, überzogene Erhöhungen genau zu prüfen. Zoe Tassovali, Nachrichtenredaktion.
6: Ab heute kostet der reguläre Eintritt in den Kölner Dom erstmals 12 Euro. Damit sollen die gestiegenen Kosten etwa für den Schutz des Denkmals gedeckt werden. Der Preis gilt an den meisten Tagen und für die meisten Leute. Es gibt aber auch Ausnahmen. So soll das Weltkulturerbe mit über 600 Jahren Bauzeit laut Domkapitel jährlich an bestimmten Tagen kostenfrei für alle sein. Zum Fußball. Nach dem WM aus hat der Deutsche Fußballbund eine Entscheidung über die Zukunft von Bundestrainer Julian Nagelsmann vertagt. DFB-Präsident Bernd Neuendorf kündigte an, die Gründe in Ruhe aufarbeiten zu wollen.
8: Ich glaube, wir können nach so einem Turnier nicht einfach zur Tagesordnung übergehen. Wir müssen darüber sprechen, was die Gründe waren für dieses erneute frühe Ausscheiden bei einer Fußball-Weltmeisterschaft, das uns alle zutiefst bewegt.
6: Bei der WM hat sich Topfavorit Frankreich im 16. Finale hochverdient mit 3:0 gegen Schweden durchgesetzt und trifft am Samstag nun auf Deutschland-Bezwinger Paraguay. Zuvor hatte Norwegen 2:1 gegen die Elfenbeinküste gewonnen und spielt am Sonntag gegen Rekordweltmeister Brasilien um den Einzug ins Viertelfinale.
9: Das Antenne Thüringen-Wetter. Heute wieder örtlich Gewitter, lokal eng begrenzt, auch mit Starkregen und stürmischen Böen, dazu kleinkörniger Hagel. Ansonsten meist stark bewölkt und gebietsweise Regen, die Höchstwerte 21 bis 23 Grad. Morgen früh schaut dann auch die Sonne mal wieder vorbei, später aber doch wieder wolkig und ab und zu etwas Regen, bis 27 Grad und auch am Freitag bleibt's wechselhaft. Antenne Thüringen, der schnellste Verkehrsservice. Da gibt es ein paar Nachbaustellen auf der A9 Richtung München zwischen Triptis und Dittersdorf sowie zwischen Dittersdorf und Schleiz. Auf der A71 Erfurt Richtung Schweinfurt ist wegen einer Nachbaustelle noch bis 6 Uhr die Strecke zwischen Suhl-Zellamelis und dem Dreieck Suhl gesperrt. B173 und B289 Lichtenfels-Kronach zwischen Lichtenfels-West und Säubelsdorf sowie Zettlitz eine Vollsperrung. Hier ist die Feuerwehr im Einsatz. Es kommt zu Sichtbehinderungen durch Rauch. Euch eine gute und sichere Fahrt.
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10: Anna hat heute frei, die muss noch ein bisschen das WM-Aus auch verdauen und ich eigentlich auch, aber gut, irgendeiner muss ja immer ran, also von daher. Guten Morgen zusammen, schön, dass wir zusammen aufstehen und übrigens diese halbe Stunde klären wir, wie die WM auch ohne Deutschland euch trotzdem mächtig viel Kohle in die Kasse spülen kann. Wir haben natürlich neue Musik mit dabei und, also jetzt werden wir erstmal ganz langsam zusammen wach. Guten Morgen, Antenne Thüringen mit Olivia Dean und So Easy.

0: der frühe Mittwochmorgen. Ihr hört Antenne Thüringen. Schön, dass ihr mit am Start seid. Das war Imani mit Don't Be So Shy. Und jetzt kommen wir zu einem Mann, der ist mir sehr sympathisch. Michael Schulte, weil er bei uns letztens im Interview gesagt hat, ja, auch ich werde älter. Ich bin kein harter Clubgänger mehr.
1: Irgendwann hört man ja auch auf, dass man jetzt wirklich noch in den Club geht und tanzt. So. Ich gehe gerne mal im Restaurant was essen und Wein dazu trinken oder auch mal eine Bar oder sowas. Aber dann freue ich mich auch, wenn ich um Mitternacht oder spätestens ein oder zwei Uhr dann auch im Bettchen liege.
0: Fühle ich. Ich fand auch schon das WM-Spiel Deutschland mit 1.28 Uhr, wo dann erst die Entscheidung war, sehr, sehr schwierig auf einem Montagabend. Aber egal. Michael Schulte ist im Leben angekommen, hat ja immerhin auch jetzt schon zwei Söhne und die wollen seine Songs auch gerne hören.
1: Also das Interesse bei denen wächst auf jeden Fall, was meine Songs angeht. Die haben beide so eine Alexa bei sich im Zimmer stehen und machen da auch sehr gerne Musik von mir an. Und manchmal ist es ja auch gar nicht so leicht, dann das auszusprechen. Alexa-Spiel You Let Me Walk Alone von Michael Schulte. Beim Anfang kam mein ältester Sohn immer rein, ich krieg das nicht hin, ich will dieses Lied hören, aber ich kann es nicht aussprechen. Aber mittlerweile kriegt das sehr gut.
0: Ja, und sein aktueller Song ist ja auch einfacher. Alexa, spiele Michael Schulte mit Lovesick.

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2: Es ist so spannend, Deutschland ist zwar raus, tut mir leid, aber ihr könnt trotzdem weiterhin Geld für euren Verein erspielen. 500 Euro sind drin pro Spieltag sozusagen, 200 Euro für den zweiten, 100 Euro sogar noch für den dritten, also da ist auf jeden Fall was drin. Heute Abend spielt dann England gegen Kongo. Wir sind gespannt, ob der nächste Favorit rausfliegt, so wie nach den Niederlanden und Deutschland, oder ob England tatsächlich es schafft. Und euer Tipp, also über 1000 von euch, haben mitgetippt. Und die Tendenz geht zu 2-0 für England. Wir sind gespannt. Und wir sagen herzlich willkommen, Tanzsportverein Sömmer da. Oder auch SG Silberhausen oder der Country Club Unstrut Ranger. Alle jetzt mit dabei beim Tippspiel, denn ihr könnt auch jederzeit noch einsteigen und einfach Geld für euren Verein erspielen.
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1: Guten Morgen. Nach den tödlichen Schüssen in einer Jugendeinrichtung in Stade hat das Amtsgericht Haftbefehl gegen den 45 Jahre alten Tatverdächtigen erlassen. Er soll bei einem Eltern-Kind-Gespräch zur Pistole gegriffen haben, mit der er dann 6 Menschen erschossen hat, Mitarbeiter der Jugendeinrichtung sowie des Jugendamtes. Hintergrund war vermutlich ein Sorgerechtsstreit um seine kleine Tochter. Am Abend gab es eine Andacht in Stade, zu der auch Niedersachsens Ministerpräsident Lies gekommen war. Thüringens Rechnungshofpräsidentin Kirsten Butzke stellt heute Vormittag den Jahresbericht der Finanzkontrolleure vor. Danach ist dann etwas klarer, wo Thüringen seine Millionen ausgibt. Unter anderem geht es um die Frage, ob der Freistaat die dreistelligen Millionenbeträge aus dem Sondervermögen des Bundes auch wirklich für Investitionen in Infrastrukturprojekte nutzt. Der Rechnungshof schaut auch auf die Verschuldung des Landes. Thüringen hat einen Landeshaushalt von über 14 Milliarden Euro. Frankreich steht nach einem 3:0-Sieg über Schweden im Achtelfinale der Fußball-Weltmeisterschaft. Superstar Kylian Mbappé schoss 2 Tore, zudem traf Bradley Barcola. Zuvor hatte bereits Norwegen den Sprung in die nächste Runde geschafft. Die Skandinavier gewannen gegen die Elfenbeinküste mit 2:1. Die Treffer erzielten Antonio Nusa und Erling Haaland. Aktuell spielen noch Mexiko und Ecuador gegeneinander. Mexiko führt mit 2:0. Und jetzt die Thüringen-Reporter aus eurer Region.
0: Für Mittelthüringen, Petra Kühling.
2: Guten Morgen. Der insolvente Autozulieferer Bohai schließt sein Werk in Sömmerda. Die letzten Aufträge werden noch abgearbeitet. Spätestens im November ist dann Schluss. Darüber sind die knapp 100 Beschäftigten gestern informiert worden. Die Fortführung über den Herbst hinaus sei wirtschaftlich nicht umsetzbar, sagte Insolvenzverwalter Olaf Spiekermann. Die zuständigen Gläubigerausschüsse hätten der Schließung auch schon zugestimmt. Weiter hoffen dürfen die Kollegen im größeren Bohai-Werk in Harzgerode. Da laufen noch Gespräche mit möglichen Investoren. Spiekermann lobte den Einsatz der Thüringer Landesregierung. Sie habe sich intensiv um den Standort bemüht. Es handle sich um eine rein unternehmerische Entscheidung, so der Insolvenzverwalter. Standort oder Förderfragen waren nicht ausschlaggebend, sagte er. Der Autozulieferer hatte im April 2025 Insolvenz angemeldet. Das Unternehmen stellt Aluminiumgussteile und Getriebe, Fahrwerks- und Karosserieteile, vor allem für den VW-Konzern her. Die letzten Sommerferien, bevor es in die Ausbildung geht, habt ihr oder eure Kinder noch keinen konkreten Plan? Dann kann vielleicht die IHK-Ferienhotline helfen, noch kurzfristig den richtigen Platz zu finden. Die Hotline der Erfurter Industrie- und Handelskammer ist ab sofort wieder telefonisch erreichbar, hilft mit Tipps, wenn auch nicht klar ist, wo es hingehen soll, oder auch bei der Bewerbung, sagt Tobias Krompholz von der IHK. Im Kammerbezirk seien noch viele Ausbildungsstellen unbesetzt. Gute Chancen gibt's laut Krompholz vor allem in gewerblich-technischen Berufen, in der Logistik oder im Hotel- und Gastgewerbe.
1: Das Antenne Thüringen-Wetter. Heute wieder örtlich Gewitter, lokal eng begrenzt, auch mit Starkregen und stürmischen Böen, dazu kleinkörniger Hagel. Ansonsten meist stark bewölkt und gebietsweise Regen, die Höchstwerte 21 bis 23 Grad. Morgen früh schaut dann auch die Sonne mal wieder vorbei. Später

0: aber doch wieder wolkig und ab und zu etwas Regen. Bis 27 Grad und auch am Freitag bleibt es wechselhaft. 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Auf der A9 Richtung München gibt es mehrere Nachbaustellen zwischen Triptis und Dittersdorf sowie zwischen Dittersdorf und Schleiz. A38 Richtung Göttingen zwischen Nordhausen West und Großwechsungen ein kaputter LKW auf dem Standstreifen. A71 Erfurt Richtung Schweinfurt, hier ist die Autobahn gesperrt zwischen Suhl-Zellermelis und dem Dreieck Suhl noch bis 6 Uhr, auch wegen einer Nachbaustelle. Und B173, B289 Lichtenfels-Kronach in Bayern, zwischen Lichtenfels-West und Säubelsdorf und Zettlitz-Vollsperrung, hier ist die Feuerwehr im Einsatz. Euch eine gute und sichere Fahrt.
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0: mal kurz Hand hoch am Mittwochmorgen, Antenne Thüringen. Wer von euch kennt diesen Song und hatte auch schon Ohrwurm des Todes?
1: Du bist gut genug.
0: Oh,
1: oh, oh. Du bist gut genug.
0: Ja, du bist gut genug. Diese Textzeile dominiert diesen Sommer bisher in sozialen Medien oder auf Schulhöfen Platz 1 der Charts. Und nicht nur hier in Deutschland ein viraler Hit. Selbst US-Stars wie Lizzo oder die brasilianische Fußballnationalmannschaft unterlegen Clips im Internet mit dieser deutschen Textzeile. Verantwortlich dafür sind Shirin David, Blumengarten und das Berliner Produzentenduo Kitschkrieg, Christoph und Christian. Dass der Song was kann, das wussten die beiden, waren aber trotzdem von der Reichweite überrascht.
2: Ja, viral ist ja dann nochmal eine Sache, die kann passieren, das entscheidet man nicht unbedingt selber, aber man kann halt spüren, dass es was Besonderes ist, so, dass es irgendeine Stimmung hat und eine Emotion, und das wussten wir auf jeden Fall. Also es gab früher Textmessages zwischen uns und Ryan, wo wir gesagt haben, das ist ein Welthit. Wir wussten nicht, wie wahr das ist, sondern haben das eigentlich so ein bisschen als, das sagt man halt so. Dann ist es wirklich so gekommen.
0: Ja, so, und jetzt kommt's. Also wir Deutschen verstehen im Text natürlich, du bist gut genug. Aber die amerikanische Internetwelt, die versteht das nicht, weil sie halt kein Deutsch können. Deswegen hören die irgendeinen Kauderwelsch, zum Beispiel, du bist gut genug. Viele wollen jetzt sogar Deutsch lernen.
3: Wenn man Musik macht, Musik produziert und so, das ist halt geil zu erfahren, dass diese Emotion, die in etwas drinsteckt, so über eine Sprachbarriere hinausgehen kann. Ja, die können ja genug andere Lieder hören, aber entscheiden sich für dieses, weil sie anscheinend was fühlen dabei. Und das ist schon schön für unseren Job, so, ne? Dass das so, ist mal wieder so eine Bestätigung, dass gute Musik und gute Lieder finden ihren Weg. Man weiß nicht wo und wann, aber sie finden eigentlich immer ihren Weg. So.
0: Schon verrückt, ne? Dass so eine minimalistische Textzeile im Internet so durch die Decke geht. Einen Haken hat der Hype aber doch. Derjenige, der das Lied singt, der Sänger Ryan von der Band Blumengarten, der sollte eigentlich diese Woche auf dem Rudolstadt-Festival spielen, hat jetzt leider kurzfristig abgesagt. Hat wohl Wichtigeres vor.
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Mittwochmorgen, hier ist Antenne Thüringen. Schön, dass ihr mit am Start seid. Anna hat heute frei, ist dann ab morgen wieder da. Und wir gucken mal auf den Zustand vom Thüringer Wald. Da gucken wir schon eine ganze Weile drauf. Und auf den Zustand der Partys bei euch im Dorf. Wenn ihr sagt, oh, das ist beides nicht so prickelnd, also ist es beides irgendwie weniger geworden an Bäumen und an Partys. Wir hätten da eine Lösung für beides. Der Wald in Thüringen braucht neue Bäume und euer Ort braucht eine fette Party. Deswegen starten wir jetzt das Party-Battle. Funktioniert wie folgt. Gebt einfach allen Menschen im Ort Bescheid. Euren Nachbarn, den Firmen, den Vereinen, euren Freunden, dem Bürgermeister, keine Ahnung wem noch. Je mehr für euren Ort Bäume sammeln, desto besser sind die Chancen auf die Party und desto gesünder wird der Wald in Thüringen. Das ist eine Win-Win-Situation für alle Beteiligten, würde ich sagen. Der Ort, der die meisten Bäume für Thüringen gesammelt hat, der bekommt nämlich die kostenlose Dorfkind-Radio-Party.

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0: Morgen. Alles neu macht der, richtig, Juli. Der neue Monat bringt einige Änderungen mit sich. Das betrifft etwa Sozialhilfeempfänger oder Menschen, die gerne bei Temu bestellen. Jetzt alle News, die heute Morgen wichtig sind, mit Hannes Ebert. Es ist 6 Uhr.
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2: Guten Morgen. Der Juli bringt einige Neuerungen mit sich. Einige bringen Erleichterungen, andere könnten eher teuer werden. So können bestimmte Haushalte ab heute die Steuererklärung mit nur einem einzigen Klick erstellen in der MeinElster Plus App. Das gilt aber erstmal nur für ledige, Kinderlose oder Rentner. Das Bürgergeld heißt nicht mehr Bürgergeld, sondern Grundsicherung. Und da wird es für einige Langzeitarbeitslose doch etwas ungemütlicher. Wer Termine verpasst oder nicht richtig mitmacht, bekommt die Stütze zum Teil oder sogar ganz gestrichen. Ab heute gilt zudem eine etwas niedrigere Ticketsteuer bei Flugreisen. Und dann wird noch Online-Shopping für viele teurer. Für Pakete aus Ländern außerhalb der EU werden 3 Euro Zoll zusätzlich fällig. Das betrifft also Temu und Co.
3: Die Zollgebühr wird für alle Sendungen mit einem Warenwert von unter 150 Euro fällig. Darüber hinaus verlangen einige Paketdienste eine Servicepauschale für die Zollanmeldung, wenn der Absender, also zum Beispiel der chinesische Hersteller, das nicht schon erledigt hat. So kommt man gerade bei billigen Artikeln schnell in einen Bereich, wo sich die Bestellung nicht mehr lohnt. Eine Handyhülle im Wert von 7 Euro zum Beispiel könnte mit allen Gebühren am Ende knapp 20 Euro kosten. Die EU und die Bundesregierung wollen so die Flut an Billigimporten ausländischer Online-Plattformen wie Temu eindämmen. Uli Reitinger, Antenne Thüringen, Nachrichtenredaktion.
2: Der Thüringer Verfassungsgerichtshof in Weimar trifft heute Vormittag eine wichtige Entscheidung. Es geht um eine Klage der AfD-Fraktion im Landtag. Diese beklagt, dass ihre Kandidaten bei der Besetzung der sogenannten Parlamentarischen Kontrollkommission regelmäßig durchgefallen sind. Das Thema ist pikant, denn das Gremium kontrolliert den Thüringer Verfassungsschutz und der wiederum beobachtet die AfD, denn die Partei gilt als erwiesen rechtsextrem. Deshalb hatten die anderen Fraktionen es bisher immer abgelehnt, einen AfD-Vertreter für die Kontrollkommission mitzuwählen. Große Betroffenheit gestern Abend bei einem Gedenkgottesdienst für die 6 in Stade erschossenen Mitarbeiter eines Mutter-Kind-Heimes sowie des Jugendamtes. Der Tatverdächtige sitzt inzwischen in Untersuchungshaft. Das Amtsgericht Stade hat am frühen Abend Haftbefehl gegen den 45-Jährigen erlassen. Der Mann soll bei einem Gespräch über das Sorgerecht für seine kleine Tochter zur Pistole gegriffen und dann die tödlichen Schüsse abgegeben haben. Viel Kritik musste Bundeskanzler Merz gestern einstecken nach seinem merkwürdigen Post bei X zum Spiel der deutschen Mannschaft. Während Fußball-Deutschland komplett genervt oder schockiert den Kopf geschüttelt hat, schrieb der Kanzler ans Team: Mit eurem Einsatz und Teamgeist bei dieser WM habt ihr unser Land begeistert. Das Kanzleramt begründet das Ganze nun mit einer Kommunikationspanne. Das berichten zumindest mehrere Medien heute Morgen und berufen sich auf Regierungskreise. Demnach habe es einen Abstimmungsfehler gegeben. Laut Tagesspiegel hieß es aus dem Kanzleramt: falscher Tweet, falscher Zeitpunkt, falscher Knopf. Der Kanzler hatte selbst aus den eigenen Reihen scharfe Kritik einstecken müssen. Laut Bild-Zeitung schrieb ein Mitglied des CDU-Bundesvorstands: Nach diesem Tweet stellt sich die Frage, was eigentlich mehr wehtat, die Leistung gestern oder diese Einordnung des Bundeskanzlers.
4: Ja, solange die Jungs nicht selber wieder anruft, das ist das verziehen. Das war auch sehr unangenehm.

0: Danke, Hannes.
1: Ja, gerne.
0: Wir sind beim Wetter angekommen. Aktuelle Temperaturen 17 Grad in Gotha, 18 Grad in Greiz und Roßleben meldet 19 Grad. Und da ist ordentlich was los. In der Nacht hat es schon teilweise heftig geknallt. Und es gelten weiter Gewitterwarnungen für fast flächendeckend Thüringen. Also heute Schauer und Gewitter mit dabei. Morgen wird es dann wieder ruhiger. 26 Grad, mal Sonne, mal Wolken. Und Freitag 22 Grad und auch ruhig.
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0: So, da haben wir es gleich 6:05, Antenne Thüringen, der schnellste Verkehrsservice, die A4 Richtung Dresden, zwischen Eisenach West und Ost, Behinderung nach einem Unfall auf der rechten Spur, Vorsicht, Aquaplaning. A38 Richtung Göttingen, zwischen Nordhausen West und Großen Wechsungen, kaputter LKW, aktuelle Blitzer kennen wir noch keine, habt ihr was gesehen, gerne Bescheid geben, eine Nummer für alles, WhatsApp, Verkehr und mehr, 0800 3x5 2550, danke und gute Fahrt.
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0: Schönen guten Morgen. Antenne Thüringen. Anna hat heute frei, ist morgen wieder da. Hallo zusammen, schönen guten Morgen. Wir gucken noch mal ganz kurz auf die aktuellen Ergebnisse. Was ist passiert für alle, die es heute Nacht verpasst haben, weil sie zu Recht geschlafen haben, wenn das Gewitter das denn zugelassen hat? Also, Norwegen, das hätte man noch mitgehen können. Norwegen hat die Elfenbeinküste geschlagen mit 2-1. Dann Frankreich-Schweden mit 3-0. Relativ deutlich, hätte ich so nicht gedacht. Vielleicht wären wir jetzt alle Frankreich-Fans. Und gerade eben zu Ende gegangen, Mexiko-Ecuador mit 2-0. So, jetzt gucken wir gleich auf das, was bei euch so ansteht. 0800 3x5 2550, die morgen mit

0: 10 nach 6, das klingt, als wärt ihr irgendwo in Spanien schon im Strandurlaub, oder? Und nicht nur, weil er so ein Sunny Boy ist, denn der Jason Derulo, der tritt tatsächlich auch am Ballermann auf. Irre Geschichte, oder? Den hätte man da, glaube ich, nicht vermutet. So, Micky Krause schon. Die Frage ist ja, wann geht's für euch überhaupt in den Urlaub? 0800 3x die 5 2550, schickt uns eine WhatsApp und dann seid ihr Teil der Morgenminute.
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0: Jackie aus Bad Berka muss noch ein paar Wochen arbeiten. Urlaub ist erst im August in Sicht, aber sie hat jetzt schon Fernweh. Ihre beste Freundin Kathleen ist am Samstag losgefahren nach Griechenland. Sie hat keine Kinder und dachte sich, komm, dann nutze ich noch die Woche, bevor die Ferien in Thüringen anfangen. Schlau. Henrik aus Sömmerda hat jetzt nasse Sneaker. Er hat sie gestern draußen vor der Haustür stehen lassen. Heute Nacht hat es geregnet, jetzt sind die triefend nass. Deswegen zieht er heute Flipflops an, aber mit Socken. Henrik fragt, darf man so auf Arbeit? Also ich weiß ja nicht, was du arbeitest, aber im Grunde würde ich immer sagen, ja. Wenn es keinen stört, hinterher entschuldigen geht auch. So, und Susi aus Schmalkalb hat endlich mal wieder so richtig gut geschlafen. Gestern den ganzen Tag die Wohnung gelüftet und heute Nacht dann geschlafen wie ein Baby trotz Gewitter. Allerdings so tief, dass sie die Mücke nicht bemerkt hat, die mit ihrem Zimmer war. Jetzt sieht sie aus wie ein Streuselkuchen. Oh Mann, wir hoffen, es juckt nicht allzu doll.
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0: ein Song für die deutsche Nationalmannschaft. What doesn't kill you makes you stronger.
1: Ja, da machen wir ein Tor, was ein Skandal ist, dass der das zurückpfeift. Keine Ahnung, was er da gesehen hat. Das ist echt ein Witz.
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0: Es tut immer noch ein bisschen weh, oder? Auch einen Tag später. Wurscht, wir gucken nach vorne, denn es werden ja noch spannende Partien geben. Gestern auch 3 Stück. Norwegen besiegt die Elfenbeinküste mit 2:1. Das hat übrigens die Community hier im Tippspiel auch sehr, sehr gut getippt. Dann Frankreich, Schweden 3:0. Da war die Community so eher bei 3:1. Und Mexiko, Ecuador 2:0. Gerade eben zu Ende gegangen. Die Community sagt 2:1. Also ihr könnt weiter tippen auf antennethüringen.de, denn es gibt Geld für euren Verein. Herzlichen Glückwunsch an David.
3: Vielen Dank, vielen Dank.
0: Du hast 500 Euro im letzten Spieltag quasi der Vorrunde gewonnen für den SV Groß-Rodestedt. Wie fühlt sich das an?
3: Das ist eine super Sache auf jeden Fall, was ihr da ins Leben gerufen habt. Also mit ein bisschen Fußballlust, ein bisschen Tippen und dann noch was Gutes für einen eigenen Verein tun, ist echt eine coole Sache.
0: 500 Euro ist ja eine ganze Stange Geld. Wofür wird das Geld genommen?
3: Ach, ich denke mal,

0: Wir haben auch schon, wir haben jede Nachwuchsmannschaft besetzt. Also ich denke mal, da werden wir was für Nachwuchs dann ins Leben rufen, irgendwas kaufen, entweder Trainingsutensilien oder wir nehmen es wieder für einen Ausflug mit den Kindern oder irgendwas. Also da finden wir schon was.
1: Aber du bist Tipp-Experte, würdest du sagen, das ist Wissen oder war das Glück?
0: Also Tipp-Experte würde ich mich jetzt nicht schimpfen. Also das ist dann eher so das Bauchgefühl in manchen Situationen. Am letzten Spieltag ist es dann halt meistens so, wo man sagt, naja, da könnte das schon so laufen, gell, dass es nicht so überraschend ist, weil da waren ja auch viele Spiele dabei, wo man sagt, unentschieden ist dann schon sehr wahrscheinlich, weil dann beide Mannschaften weiterkommen. Also das ist schon...
1: Ja, ganz schön anstrengend, das auch zu tippen, beziehungsweise teilweise auch Glückssache halt. Ne? Und es sind ganz, ganz viele Vereine mit dabei, die ihr unterstützen könnt. Der Tanzsportverein Sömmer, da ist neu dazugekommen. Sportverein Dolmar-Kühndorf, SG Silberhausen, der Country Club und Strut Ranger, was es nicht alles gibt. Und wenn euer Verein noch nicht dabei ist, könnt ihr den auch einfach damit angeben. Also es ist noch nicht zu spät. Macht mit.
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4: 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Pünktlich zum Monatsstart bleibt die Belastung durch Gräser im Thüringer Becken auf mäßigem Niveau. Allergiker sollten bei der Gartenarbeit weiterhin vorsichtig sein. 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

6 Uhr, gleich 28. Die Antenne Thüringen Morning Show heute nur mit Alex, ohne Anna, die hat heute frei. Hat bestimmt ganz gespannt den Blitzen zugeguckt in der Nacht. Da kommt noch was an Gewittern heute im Laufe des Tages runter. Wir wünschen einen schönen Mittwochmorgen. Wenn du als 10-Jähriger mit dem Gitarrespielen anfängst, dann klingt das in etwa so. Die ersten Griffe tun noch weh. Und wenn man als Kind dann rumheult deswegen, sagt der Gitarrenlehrer, ach, das wird schon. Da muss erst Hornhaut wachsen, dann tut das nicht mehr weh. Oh, schön. Das war der Moment, in dem ich mich gegen die Gitarre und fürs Klavier entschieden habe. Hier

0: ist 6:30.
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2: Guten Morgen. Mit dem neuen Monat treten heute auch zahlreiche Änderungen in Kraft. So endet der Tankrabatt. Außerdem ersetzt die Grundsicherung das bisherige Bürgergeld, was strengere Regeln mit sich bringt. Und heute ist eine Ausnahmeregelung bei Zollgebühren ausgelaufen. Wer jetzt Pakete von außerhalb der EU bestellt, muss mindestens 3 Euro zusätzlich bezahlen. Bisher blieben Waren im Wert von bis zu 150 Euro zollfrei. Die EU hofft, dass dadurch nun die Flut von Paketen von Anbietern wie Temu oder AliExpress eingedämmt werden kann. In Venezuela ist ein 3-Jähriger aus den Erdbebentrümmern gerettet worden, 6 Tage nach dem schweren Doppelbeben. Der Junge wurde in ein Krankenhaus gebracht. Weiterhin sind Rettungsteams aus aller Welt im Einsatz. Bislang sind von den Behörden mehr als 1.900 Tote bestätigt worden. Zehntausende Menschen gelten noch als vermisst. Durch die Erdbeben könnten fast 60.000 Gebäude beschädigt oder zerstört worden sein, zeigen Satellitenaufnahmen. Thüringen startet ein neues Beratungszentrum für Klimaschutzprojekte. Die Stelle mit 4 Mitarbeitern nimmt ihre Arbeit in Erfurt auf, teilte das Umweltministerium mit. Geboten werden dort Informationen über Fördermöglichkeiten des Bundes für Klimaschutzprojekte von Kommunen, Land- und Forstbetrieben, aber auch von privaten Grundstücksbesitzern, Unternehmen oder Vereinen. Im Mittelpunkt stehen naturnahe Projekte, etwa klimabeständige Wälder, Flussläufe und Auen, sowie die Wiederherstellung von Mooren und Feuchtgebieten. Gegen Deutschland hatte Ecuador noch gewonnen, Mexiko war dann aber eine Hausnummer zu groß. Mit 2:0 hat der Mitgastgeber am Morgen gewonnen, damit steht Mexiko im Achtelfinale. Ecuador hat sich allerdings bei der FIFA beschwert über eine Horroranreise, die statt 3 9 Stunden gedauert hat. Zudem hatten gegnerische Fans die Spieler um ihren Schlaf gebracht. Sie hatten sich mit Trommeln, lauter Musik aus dem Auto und Feuerwerk vor dem Hotel versammelt. Im Achtelfinale angekommen sind auch Frankreich nach einem 3:0 gegen Schweden und Norwegen nach einem 2:1-Sieg über die Elfenbeinküste.
3: Das Wetter auf Antenne Thüringen mit aktuellen Temperaturen, die sind noch unter 20 Grad. In Meiningen 17, Bad Langensalza 18 Grad, Zeulenroda 19 Grad. Teilweise ziehen Gewitter durch und das wird sich im Laufe des Tages auch nicht ändern. Also Gewittergefahr eigentlich für den ganzen Tag und eigentlich flächendeckend für Thüringen. Morgen dagegen wird es dann ruhiger bei 26 Grad maximal. Es ist 6:53, Antenne Thüringen, der schnellste Verkehrsservice mit der A4 in Richtung Dresden zwischen Eisenach West und Ost, die rechte Spur gesperrt nach Unfall. Dann haben wir die A9 in Richtung München zwischen Markt Tschorgas und Bad Berneck-Himmelkron, Vorsicht Gegenstände. A38 Richtung Göttingen zwischen Nordhausen West und Groß-Wechsungen, kaputter LKW. A71 Richtung Sangerhausen zwischen Erfurt Nord und Sömmerdas Süden, kaputter LKW. A71 zwischen Oberhof und Ilmenau West, Vorsicht die Aquaplaning. Und A73 Richtung Suhl zwischen Eisfeld Süd und Schleusingen, ungesicherte Unfall. Aktuelle Blitzer kennen wir noch keine. Solltet ihr was gesehen haben, dann gerne Bescheid geben. Eine Nummer für alles, WhatsApp, Verkehr und mehr. 0800 3x5 2550.
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3: Schönen guten Morgen. Anna hat heute frei, ist morgen wieder am Start. Große Enthüllung gestern im Kanzleramt. Da wurde das offizielle Kanzlerporträt von Angela Merkel enthüllt. Mehrere Monate stand sie dafür in einem Atelier in Berlin immer wieder Modell.

stelle ich mir auch irgendwie witzig vor. Blauer Bläser vor goldbraunem Hintergrund. Ich finde, so Porträts kennt man sonst nur aus Kanzleien, oder? So richtig unangenehm, so wenn Anwälte sich selber über den Schreibtisch hängen. 6:34 Uhr.

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1: Hallo, ich bin Sabine aus Fürnau. Schönen guten Morgen.
2: Schönen guten Morgen, Sabine. Guten Morgen, Thüringen. 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

fast genau 30 Jahre alt. Wannabe, die Spice Girls auf Antenne Thüringen, 6.40 Uhr haben wir es. Es war der 26. Juni 1996. Da ist der Song veröffentlicht worden. Das Witzige ist, der Song ist eigentlich so im Spaß entstanden.

0: Liebe Lehrer, könnt ihr euren Schülern mal erzählen, was die Spice Girls in einer Schulstunde geschafft haben?
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0: Guten Morgen. Wir wünschen euch einen fantastischen Mittwoch, gleich mit Isaac, Always on the Run. Und während Camila Cabello Havana singt, versuchen wir irgendwie immer noch die Hitze aus dem Boden rauszukriegen. Es sitzt tief. Und heute relativ schwierig, weil man nicht abschätzen kann, ob da ein Schauer kommt oder nicht. Gleich Camila Cabello.
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0: Mia Cabello auf Antenne Thüringen 649. Die Morning Show ist hier mit Anna und Alex. Anna heute frei. Gleich jetzt noch Ray Dalton mit Blood Running. Vorher müssen wir über eine Geschichte reden, die mich nachhaltig verstört bzw. geprägt hat und die ich gerne mit euch teilen möchte. Ich habe vor kurzem in der Stadt einen 12-Jährigen gesehen mit einem T-Shirt. Da stand drauf: I love MILFs. So, da kamen ganz viele Fragen. Ich habe gedacht, also im beschaulichen Weimar, weiß dieses Kind, was da auf seinem T-Shirt steht? Wissen die Eltern, dass er dieses T-Shirt trägt? Und was ist eigentlich eine MILF?
1: Ja.
0: Niklas.
1: Also, ich weiß nicht. Ich habe mir mal so ein paar Gedanken gemacht. Es könnte heißen, Maren isst leckere Früchte.
0: Ja.
1: Oder Milch ist länger frisch.
0: Stimmt.
1: Mein inneres Lama

Wir sammeln heute mal eure Tipps. Also ich würde gerne wissen, wofür stehen denn diese vier Buchstaben? M-I-L-F. Eure kreativen Vorschläge gerne an die 0800 3x die 52550. Und ihr könnt auch gerne eure Meinung äußern, wie ihr das findet, dass Zwölfjährige heutzutage solche T-Shirts tragen. Unverschämt.

0: Irgendwie tut's ja auch gut, oder? Klingt wie so ein Regenrohr da draußen. 6:56 hier ist Antenne Thüringen, aber so entspannt das für uns vielleicht klingen mag, auf den Straßen sorgt es teilweise schon für Probleme und es haut ordentlich runter, vor allem im Süden Thüringens. Eine Meldung A71 zwischen Oberhof und Ilmenau West, hier besonders Aquaplaning zurzeit. Seid vorsichtig, wenn ihr unterwegs seid im ganzen Land, und es gibt noch eine andere Behinderung. Guten Morgen.
1: Guten Morgen, Nadine hier. Ich wollte eine Behinderung melden, und zwar von Lickefeld Richtung Bad Berka am Bahnübergang. 50 Meter vor dem Bahnübergang steht ein Auto durch einen Wildunfall und behindert dort den Verkehr. Viele Grüße.
0: Viele Grüße zurück, Nadine. Danke fürs Melden, und den kompletten Überblick über die Straßen gibt es dann wie gewohnt nach den Nachrichten mit Hannes Ebert gegen 7:15.
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0: läuft heute aus.
1: Und um 18 Uhr waren die Spritpreise für Super bei 2,11 Euro.
0: Habt ihr also schon gestern Abend gemerkt, der Juli bringt einige Änderungen. Jetzt alle News, die heute Morgen wichtig sind. Mit Hannes Ebert, es ist 7 Uhr.
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3: Guten Morgen. Zum heutigen 1. Juli ist der Tankrabatt ausgelaufen, also die Steuersenkung um rund 17 Cent je Liter. Laut ADAC sind die Spritpreise aber gestern schon mal um über 20 Cent pro Liter gestiegen, obwohl der Ölpreis tendenziell sinkt. Außerdem ersetzt ab heute die Grundsicherung das bisherige Bürgergeld. Für Menschen, die die Sozialleistung beziehen, gelten nun strengere Regeln. Auf Päckchen aus Ländern außerhalb der EU werden künftig mindestens 3 Euro Zoll erhoben. Das soll die Paketflut mit Billigwaren von Temu oder Shein eindämmen. Praktisch, die Steuererklärung kann man künftig mit einem einzigen Knopfdruck abgeben. Die entsprechende App ist allerdings noch nicht für alle Steuerzahler freigeschaltet.
4: Die App ist zunächst nur für ledige und kinderlose Arbeitnehmerinnen und Arbeitnehmer nutzbar, sowie für Rentner und Pensionäre. Wer mitmachen will, muss sich nur bei der Mein Elster Plus App anmelden. Dann schickt das Finanzamt eine fertige Steuererklärung für das Jahr 2025 mit den Daten, die der Behörde bereits vorliegen. Außerdem verschickt das Finanzamt eine Vorschau auf den Steuerbescheid. Wenn einem das alles so passt, reicht ein Klick, um die Steuererklärung einzureichen. Man kann sie bei Bedarf aber auch noch anpassen. Uli Reitinger, Antenne Thüringen, Nachrichtenredaktion.
3: Die Thüringer Polizei hat im Landkreis Greiz große Mengen Pyrotechnik sichergestellt. Ermittelt wird nun gegen einen 44-Jährigen. Er soll die Sprengkörper illegal hergestellt und gelagert haben. Zuvor waren Objekte in Tribis und Aumer sowie in Triptis im Saale-Orla-Kreis durchsucht worden. Die Polizei hat ein Ermittlungsverfahren eingeleitet, unter anderem wegen des Verdachts des Verstoßes gegen das Sprengstoffgesetz. Der Bundesgerichtshof in Karlsruhe beschäftigt sich heute mit einem Urteil gegen einen früheren Referatsleiter des Thüringer Oberlandesgerichts. Das Landgericht Gera hatte den Mann im Januar letzten Jahres zu 2 Jahren auf Bewährung verurteilt wegen Untreue und Vorteilsnahme.
5: Gegen dieses Urteil war die Staatsanwaltschaft in Revision gegangen. Sie will erreichen, dass der Angeklagte wegen Bestechlichkeit statt Vorteilsnahme verurteilt wird. Das Gericht in Gera war überzeugt, dass der leitende Beamte beim Abschluss von Dienstleistungsverträgen, Vergabe und haushaltsrechtliche Vorgaben missachtet hat. Auch soll er von 2 mitangeklagten Unternehmern ein Darlehen erhalten haben. Im Gegenzug hatte er diesen entsprechende Aufträge verschafft. Dem Freistaat soll durch die Taten ein Schaden in Höhe von etwa 447.000 Euro entstanden sein. Ob heute ein Urteil fällt, ist unklar. Jan Walter, Antenne Thüringen, Nachrichtenredaktion.
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3: Bei der Fußball-WM haben Mexiko, Frankreich und Norwegen das Achtelfinale erreicht. Mexiko setzte sich mit 2:0 gegen Deutschland-Bezwinger Ecuador durch. Norwegen siegte wie Deutschland 2:1 gegen die Elfenbeinküste und Frankreich siegte 3:0 über Schweden.
0: Das Wetter hier auf Antenne Thüringen, teilweise blitzt es und donnert es und es haut auch ordentlich runter. Aktuelle Temperaturen 16 Grad in Heilbert-Heiligenstadt, Sonneberg kommt auf 17 Grad, Jena 18 Grad. Und das wird im Laufe des Tages so weitergehen. Also es wird gelten entsprechende Gewitterwarnungen fast für ganz Thüringen. Blitz und Donner heute den ganzen Tag. Morgen soll es dann wieder ruhiger werden. Mal Sonne, mal Wolken, trocken bei bis zu 26 Grad.
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0: So, gleich haben wir es 7:04. Antenne Thüringen, der schnellste Verkehrsservice. Schon ein bisschen was los, bedingt durchs Wetter. A4 Richtung Dresden zwischen Eisenach West und Ost. Rechte Spur nach Unfall gesperrt. Dann die A9 Richtung München. Zwischen Marktschorgast und Bad Berneck-Himmelkron Vorsicht Gegenstände. A38 Richtung Göttingen. Zwischen Nordhausen West und Großwechslungen kaputter LKW. Genauso wie auf der A71 Richtung Sangerhausen zwischen Erfurt Nord und Sömmerda Süd. A71 Richtung Schweinfurt zwischen Kölleda und Sömmerda Osten kaputtes Fahrzeug. Dann auf der 71 zwischen Oberhof und Ilmenau West Aquaplan in Gefahr. Gehen wir auf die A73 Richtung Suhl zwischen Eisfeld Süd und Schleusingen. Ungesicherte Unfallstelle. Und in Legefeld Richtung Bad Berka Behinderungen nach einem Wildunfall. Blitzer kennen wir noch keine. Solltet ihr was gesehen haben, gerne Bescheid geben. Eine Nummer für alles. 0800 3x5 2550. Danke und gute Fahrt.
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0: Schönen guten Morgen, Anna, heute frei. Dieser Song, der passt zu diesem Morgen wie kein anderer, oder?
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0: Viel schöner als ein Handyfoto. Polaroid. 11:07, Jonas Blue auf Antenne Thüringen. Heute ist Halbzeit in der letzten Schulwoche vor den Sommerferien und am Freitag zum Ferienstart, da kommen wir wie versprochen bei euch vorbei.
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0: Jawohl, die Sommerferien verbringen wir jede Woche woanders bei euch. Da, wo es in Thüringen einfach am schönsten ist. Los geht's. Am Freitag in Eisenach auf dem Marktplatz am Eiscafé. 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
0: 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Freitagmittag, da dann auch kein Gewitter mit Schauern, so wie jetzt, sondern 20 Grad mit Sonne. 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

0: Girl. Gleich 7.19 Uhr, Antenne Thüringen. Jeder kennt diesen Moment, man läuft durch die Stadt, nichts ahnend. Und auf einmal begegnet man einem 12-Jährigen, der ein T-Shirt trägt. Und auf diesem T-Shirt steht fest aufgedruckt, I love MILF. Ja, da stellen sich bei mir 1000 Fragen. Wofür steht eigentlich MILF?
1: Ja, also Nadine aus Nordhausen hat vorgeschlagen, mir ist langsam frisch, ja. Passt auch zum Wetter heute Morgen, finde ich ganz gut. Steffen aus Hildburghausen meint Motto, ich liebe Feierabend. Und Martina aus dem Vogtland hat auch noch einen guten Vorschlag.
2: Hallo, guten Morgen, ich bin die Martina und ich komme aus dem Vogtland. Und ich finde, MILF ist eher so eine Ansage und steht für mein Interesse liegt flach.
0: Das wird's gewesen sein.
1: Wofür denn sonst? Also ich wüsste nicht, was das sonst heißt.
0: Liegen wir richtig oder liegen wir falsch? 0800 3 mal die 5 2 5 5 0.
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7:27 Uhr Antenne Thüringen. Mittwochmorgen. Ein Morgen, an dem sich jeder Meter zur Arbeit noch länger anfühlt als sonst schon. Es ist nass. Es haut teilweise ordentlich runter. Tobias schreibt, in Bad Berka schafft es die Kanalisation gerade nicht mehr. Autobahnen sind auch teilweise richtig voll mit Wasser. Man sieht die Spurlinien sogar nicht mehr, weil es ordentlich unterhaut. Und Kollegin Nadine ist gerade 70 Meter vom Parkplatz hier zur Antenne Thüringen gelaufen. Pitschnass. Ich habe ihr einen Pulli von mir geliehen. Jetzt sitzt sie da mit ugly Christmas Pulli, mit ihrem Tee und wundert sich, dass es am Wochenende doch noch 40 Grad waren.

0: ist 7:30.
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2: Guten Morgen. Der Juli bringt einige Neuerungen mit sich. Einige bringen Erleichterung, andere könnten teuer werden. So ist der Tankrabatt endgültig Geschichte. Die Spritpreise sind vorab gestern schon mal deutlich gestiegen. Bestimmte Haushalte können ab heute die Steuererklärung mit einem einzigen Klick in der Mein-Elster-Plus-App abgeben. Das gilt erstmal nur für ledige, Kinderlose oder Rentner. Das Bürgergeld heißt jetzt Grundsicherung. Für einige Langzeitarbeitslose wird es damit ungemütlicher, wenn sie Termine verpassen oder sonst nicht richtig mitmachen. Und dann wird noch Online-Shopping bei Temu und Co. für viele teurer. Für Pakete aus Ländern außerhalb der EU werden für jede Warengruppe 3 € Zoll zusätzlich fällig. Thüringens Rechnungshofpräsidentin Kirsten Butzke stellt heute Vormittag den Jahresbericht der Finanzkontrolleure vor. Danach ist dann etwas klarer, wo Thüringen seine Millionen ausgibt. Unter anderem geht es um die Frage, ob der Freistaat die 3-stelligen Millionenbeträge aus dem Sondervermögen des Bundes auch wirklich für Investitionen in Infrastrukturprojekte steckt. Der Rechnungshof schaut auch auf die Verschuldung des Landes. Thüringen hat einen Landeshaushalt von über 14 Milliarden Euro. Außeneinsatz an der ISS. 2 Besatzungsmitglieder haben dort einen Roboterarm repariert. Dafür waren die NASA-Astronautin Jessica Meyer und ihr Kollege Chris Williams rund 7 Stunden lang außerhalb der Raumstation im All unterwegs. Wie die NASA mitteilte, musste ein etwa 90 Kilogramm schweres Gelenk an dem Roboterarm ausgetauscht werden. Die Arme werden benötigt, um etwa Raumschiffe an der ISS anzudocken. Frankreich steht nach einem 3:0-Sieg über Schweden im Achtelfinale der Fußball-Weltmeisterschaft. Superstar Kylian Mbappé schoss 2 Tore, zudem traf Bradley Barcola. Zuvor hatte bereits Norwegen den Sprung in die nächste Runde geschafft. Die Skandinavier gewannen gegen die Elfenbeinküste mit 2:1. Und am frühen Morgen hat dann auch noch Mexiko gegen Ecuador gewonnen mit 2:0.
3: Das Wetter hier auf Antenne Thüringen, wow, da ist mächtig was los, teilweise Blitz und Donner, es haut ordentlich runter hier und da in Pößneck, 16 Grad, 17 Grad in Eisenach, Bad Frankenhausen meldet 18 Grad. Ab Mittag soll das Ganze dann weniger werden und keine Sorge, so geht es da nicht die nächsten Tage weiter, sondern morgen wieder sommerlich trocken bei bis zu 26 Grad maximal. Es ist 7:53, Antenne Thüringen, der schnellste Verkehrsservice. Ein bisschen was los wegen des Wetters. A4 Richtung Dresden zwischen Magdala und Bucha. Hier die linke Spur gar nicht mehr befahrbar. Da ist einfach zu viel Wasser. A38 Richtung Göttingen zwischen Nordhausen-West und Groß-Wechsungen. Kaputter LKW. Ebenfalls kaputter LKW auf der A71 Richtung Sangerhausen zwischen Erfurt-Nord und Sömmerda-Süd. A71 Richtung Schweinfurt zwischen Kalleda und Sömmerda-Osten. Kaputtes Fahrzeug. Dann geht's auf die 73 Richtung Suhl zwischen Eisfeld-Süd und Schleusingen. Behinderung nach Unfall. Legefeld Richtung Bad Berka, Behinderung nach einem Wildunfall hier Höhe vom Bahnübergang. Kreis Weimarer Land zwischen Gutendorf und B85. Vorsicht, sind Bäume umgestürzt. Da kommt man dann nur schwer dran vorbei. Und noch eine Meldung aus Gotha. Teile der 18. Märzstraße sind gesperrt nach Unfall. Wenn ihr was gesehen habt, gerne ergänzen. Eine Nummer für alles. WhatsApp, Verkehr und mehr. 0800 3x5 2550.
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3: Schönen guten Morgen. Anna hat heute frei und ist morgen wieder am Start. Während der WM. Wäre die WM ein Song? Ich glaube, sie würde so klingen.
4: Oh, nee, das ist jetzt der falsche Knopf.
3: Das ist ja jetzt vorbei, das Thema. Also, das, so. Oder? Ein fantastischer Song von David Guetta und Jennifer Lopez, der zur WM passt. Auch wenn wir rausgeflogen sind. Scheißegal, es gibt ja noch genug Mannschaften, für die wir uns entscheiden können.

0: 9:41 Uhr. Die Gewinner des Tages jetzt auch von Tenne Thüringen sind heute alle Menschen, die beim Friseur arbeiten. Da ist der Föhn nicht weit. Ey, wie bedient hier vor allem die Kolleginnen reinkommen mit langen Haaren. Das ist aber auch ein erniedrigendes Gefühl, oder? So wie so ein begossener Pudel dann zur Arbeit zu kommen. Die gucken mich alle gar nicht an. Wirklich. Naja, Mensch. Toller Start in den Juli heute früh. Und dann ist auch noch der Tankrabatt weg.
1: Der Tankrabatt läuft bis Ende Juni. Heute ist Ende Juni. Und um 18 Uhr waren die Spritpreise für Super bei 2,11 Euro.
0: Ja, das hat uns gestern Abend erreicht schon, dass wir ganz, ganz viele gesagt haben, es ist jetzt schon teurer. Es ist bitter, zumal Fahrradfahren für viele keine Option ist, gerade bei dem Wetter. Gleich geht's weiter. Wir haben zumindest gute Musik am Start. Das ist doch auch schon mal was, oder? Wir freuen uns auf Kids und Miles Smith zusammen mit Niall Horan. Geile Nummer, Drive Safe. Das und mehr gleich hier auf Antenne Thüringen.
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0: eine neue Runde Rhyme-Time. Es ist 7:50 hier auf Antenne Thüringen. Anna hat heute frei, aber das hier haben wir noch zusammen vorbereitet. Die Spielrunde mit Caro aus Udestedt.
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0: Hallo.
2: Hallo, ihr beiden.
0: Wir wollen eine Runde Rhyme-Time spielen, Caro.
2: Genau.
3: Genau. Du hast geschrieben, du willst eine zweite knallrote Antenne Thüringen-Tasse, denn dein Pubertier nimmt die immer weg, deine eigene.
2: Ja.
3: Wie alt ist denn dein Pubertier?
2: Ganz frische 12 Jahre alt.
3: Oh, das wird immer früher mit der Pubertät.
2: Ja, die hat, glaube ich, schon früher angefangen, die ist nur früher nicht aufgefallen.
3: Und ist es wirklich so schlimm, wie alle immer sagen?
2: Es ist schlimmer. Die Leute verheimlichen es einfach, weil sie denken, na, so schlimm kann es doch gar nicht bei den anderen sein. Nein, es ist schlimmer als schlimm.
0: Die Hormone.
3: Ja, die schießen ein.
0: Aber wenigstens ist unsere Antenne Thüringen-Tasse anscheinend sehr interessant für Pubertierende.
2: Ja, ich würde gerne eine eigene wieder haben.
3: Gut, um die wollen wir heute mit dir gemeinsam spielen. Alex wird das jetzt tun.
0: Genau, richtig. Regeln sind ganz einfach. Du bekommst ein Wort. Alle Antworten reimen sich auf dein Wort. Dein Wort ist Bass.
2: Bass.
0: Genau. Okay. Also, du müsstest den Highscore von 8 schaffen und dann bist du hier amtierend. Gegenteil von Liebe.
2: Hass.
0: Nicht trocken, sondern?
2: Nass.
0: Wow, das ist ganz schön.
2: Krass.
0: Höchste Spielkarte beim Skat.
2: Ass.
0: Wo lagert Wein?
2: Im Fass.
0: Wer keine gesunde Hautfarbe hat, der ist?
2: Blass.
0: Das braucht man, wenn man in ein Land einreisen will.
2: Ein Pass.
0: Nicht Nike, nicht Puma, sondern?
2: Adidas.
0: Die Frucht mit der grünen Palme auf dem Kopf.
2: Ananas.
0: Glassteine, die ziemlich teuer sind.
2: Tropass.
0: Ach, das wäre Strass.
3: Ach, ja, aber ist nicht schlimm. Ich habe an meinen dicken Fingern 9 richtige gezählt. Neuer Rekord!
2: Sehr schön.
0: Herzlichen Glückwunsch schon mal an der Stelle. Aber wir freuen uns erstmal zurückhalten, denn es kann ja sein, dass du noch überholt wirst.
2: Alles gut.
0: Wir drücken dir die Daumen. Liebe Caro, Grüße gehen raus nach Udestedt.
2: Dankeschön.
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0: schönen guten Morgen. Wer bei Temu bestellt, der bezahlt ab heute Zoll. Und wer tanken muss, braucht starke Nerven. Was sich heute alles sonst noch ändert, das jetzt in den News mit Hannes Ebert. Es ist 8 Uhr.
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2: Guten Morgen. Mit dem heutigen 1. Juli ändern sich ein paar Sachen. So können bestimmte Haushalte ab heute die Steuererklärung mit einem einzigen Klick erstellen in der Mein Elster Plus App. Das Bürgergeld heißt nicht mehr Bürgergeld, sondern Grundsicherung. Langzeitarbeitslosen, die Termine mehrfach verpassen, könnte die Stütze zum Teil oder sogar ganz gestrichen werden. Ab heute gilt zudem eine etwas niedrigere Ticketsteuer bei Flugreisen. Der Tankrabatt ist

0: zu Ende. Und dann wird noch Online-Shopping für viele teurer. Für Pakete aus Ländern außerhalb der EU werden 3 € Zoll zusätzlich fällig. Das betrifft also Temu und Co.
1: Die Zollgebühr wird für alle Sendungen mit einem Warenwert von unter 150 Euro fällig. Darüber hinaus verlangen einige Paketdienste eine Servicepauschale für die Zollanmeldung, wenn der Absender, also zum Beispiel der chinesische Hersteller, das nicht schon erledigt hat. So kommt man gerade bei billigen Artikeln schnell in einen Bereich, wo sich die Bestellung nicht mehr lohnt. Eine Handyhülle im Wert von 7 Euro zum Beispiel könnte mit allen Gebühren am Ende knapp 20 Euro kosten. Die EU und die Bundesregierung wollen so die Flut an Billigimporten ausländischer Online-Plattformen wie Temu eindämmen. Uli Reitinger, Antenne Thüringen, Nachrichtenredaktion.
0: Große Betroffenheit gestern Abend bei einem Gedenkgottesdienst für die 6 in Stade erschossene Mitarbeiter eines Mutter-Kind-Heimes sowie des Jugendamtes. Der Tatverdächtige sitzt inzwischen in Untersuchungshaft. Das Amtsgericht Stade hat Haftbefehl gegen den 45-Jährigen erlassen.
2: Die Ermittler gehen davon aus, dass der Mann während eines Termins zum Sorgerecht plötzlich das Feuer eröffnete. Es ging um die 3 Monate alte Tochter. 3 Beschäftigte des Jugendamts und 3 Mitarbeitende der Jugendhilfeeinrichtung kamen dabei ums Leben. Die Staatsanwaltschaft sieht Anzeichen für Heimtücke und niedrige Beweggründe. Die Mutter des gemeinsamen Kindes und eine weitere Frau sind inzwischen wieder auf freiem Fuß. Auch sie wurden zunächst festgehalten. Gegen sie wird aber derzeit kein Haftbefehl beantragt. Zoe Tassovali, Antenne Thüringen Nachrichtenredaktion.
0: Der Thüringer Verfassungsgerichtshof in Weimar trifft heute Vormittag eine wichtige Entscheidung. Es geht um eine Klage der AfD-Fraktion im Landtag. Diese beklagt, dass ihre Kandidaten bei der Besetzung der sogenannten Parlamentarischen Kontrollkommission regelmäßig durchfallen. Das Thema ist pikant, denn das Gremium kontrolliert den Thüringer Verfassungsschutz und der wiederum beobachtet die AfD, denn die Partei gilt als erwiesen rechtsextrem. Deshalb hatten die anderen Fraktionen es bisher immer abgelehnt, einen AfD-Vertreter für die Kontrollkommission mitzuwählen.
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0: Bei der Fußball-WM können wir vielleicht ganz dankbar sein, dass wir schon raus sind, denn Frankreich hat am Abend mal wieder gezeigt, was für eine Fußballmacht sie sind. Mit 3:0 haben die Franzosen am Ende Schweden nach Hause geschickt. Weiter sind auch Norwegen nach einem 2:1 gegen die Elfenbeinküste und Mexiko, das den Deutschlandbezwinger Ecuador mit 2:0 besiegt hat. Etwas mehr Klarheit gibt es inzwischen auch über den merkwürdigen Tweet von Bundeskanzler Merz gestern. Er hatte nach der deutschen Niederlage geschrieben, mit eurem Einsatz und Teamgeist bei dieser WM habt ihr unser Land begeistert. Das, so das Kanzleramt, war wohl eher eine Kommunikationspanne. Laut Tagesspiegel hieß es später aus dem Kanzleramt, falscher Tweet, falscher Zeitpunkt, falscher Knopf.
4: Ja, der Mitarbeiter hat das Passwort wahrscheinlich nicht mehr für Instagram.
5: Ganz schnell geändert, danke Hannes. Kommt zum Wetter. In Erfurt aktuell 18 Grad, Schleusingen meldet 17 Grad, 16 Grad in Plaue. Also das ist wirklich krass, was da teilweise runterkommt. Es haut ordentlich voll oben runter. Teilweise sind die Straßen überflutet, gucken wir gleich im Verkehr drauf. Also Blitz und Donner unterwegs, es gelten entsprechende Gewitterwarnungen, eigentlich für fast ganz Thüringen. Blitz und Donner. Schauen wir auf morgen, da wird sich die Sache dann beruhigt haben. Also mal Sonne, mal Wolken bei bis zu 26 Grad maximal. Es ist 8:04, Antenne Thüringen, der schnellste Verkehrsservice ist hier. Geht los mit der A4 Richtung Dresden. Zwischen Magdala und Bucha, linke Spur nicht befahrbar, Aquaplan. A4 Richtung Frankfurt, zwischen Erfurt, Ost und West, Gegenstände. A9 Richtung München, zwischen Dittersdorf und Schleiz, Behinderung nach einem Unfall. Dann haben wir die A38 Richtung Leipzig, zwischen Heilbert-Heiligenstadt und Leinefelde-Worbis, auch Unfall, Behinderung. A71 Richtung Sangerhausen, zwischen Erfurt-Nord und Sömmerda-Süd, ungesicherte Unfallstelle. A71 Richtung Sangerhausen, zwischen Erfurt-Nord und Sömmerda-Süd, auch noch ein kaputter LKW. Dann die A71 in beiden Richtungen, zwischen Erfurt-Bindersleben und dem Kreuz Erfurt, Straßenschäden. A72 Richtung Chemnitz, zwischen Hof Nord und Hof Töpen, ungesicherte Unfallstelle. Dann die 73 Richtung Suhl, zwischen Eisfeld Nord und Schleusingen, kaputtes Auto. In Weimar, Schwanseestraße, Höhe Freibad, da ist viel zu viel Wasser auf der Straße, da kommt man kaum durch. Und Gotha, 18. März Straße, hier teilweise gesperrt nach Unfall. Habt ihr noch mehr gesehen, dann ergänzt gerne eine Nummer für alles, WhatsApp, Verkehr und mehr, 0800 3x5 2550.
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5: Schönen guten Morgen. Anna, heute frei, Deutschland ist raus, auch an morgen 2, danach schmerzt es noch.
7: Alle macht's aus, Schuss, vorbei, Deutschland fährt nach Hause. Es ist unglaublich. Ja. Mhm.

0: Für wen sind wir jetzt eigentlich, Niklas?
1: Ich habe gestern Norwegen geguckt, das fand ich eigentlich ganz schön. Bei denen finde ich sympathisch, dass die immer so rudern. Also diesen Signature-Move mit dem Rudern im Stadion, das finde ich lustig hinterher. Ich würde mich freuen, wenn die noch ein paar Mal gewinnen.
0: J'aime la France.
1: Oh, oui.
0: Oui, 3-0 gewonnen. Also ich bin jetzt, glaube ich, für Frankreich. Oder wir sind einfach immer für die Mannschaft, die gerade gewinnt.
1: Die gewinnt,
0: das ist auch gut, oder? Also die deutsche Nationalmannschaft ist aus dem Trainingslager mittlerweile abgereist, wie der Auszug lief. Unser Reporter war dabei und wo er Trainer Julian Nagelsmann noch spontan, ganz unauffällig getroffen hat. Verrät er uns gleich in 5 Minuten.

0: treu, oder? Auch der deutschen Nationalmannschaft, komm. Die Fantastischen Vier auf Antenne Thüringen. Gleich gibt's Rita Ora. Es ist fies, aber es ist auch irgendwie lustig. Der verschossene Elfmeter von Jonathan Tah.
1: Drüber, drüber, drüber! Das ist doch nicht zu fassen!
0: Mir werden jetzt überall Videos angezeigt, wo der Ball von Tah gelandet ist. Auf dem Mond. Dem Jupiter. In der Kreisliga würdest du sagen, der hat Schnee drauf, wenn der runterkommt. Also wir verdauen weiter das WM aus. Die deutsche Nationalmannschaft ist mittlerweile aus dem Trainingslager ausgezogen. Thomas Bremser, wie lief denn der Auszug?
2: Ja, ziemlich geräuschlos. Die sonst übliche Abschlusspressekonferenz hat der DFB abgesagt. Einige Spieler sind vormittags nochmal mit dem Fahrrad oder Golfkart über das Hotelgelände gefahren und sind dann nach und nach weggefahren worden. Julian Nagelsmann habe ich am Flughafen noch gesehen, am späten Nachmittag in Charlotte mit Frau und Mutter. Ganz unauffällig kam er da auf dem Weg zum Check-in an uns vorbei, hatte eine Sonnenbrille auf und schob seinen Alukoffer. Es ging nach München, genauso wie für Jamal Musiala und Alex Pavlovic. Die saßen im gleichen Flieger. Andere sind direkt in den Urlaub geflogen.
0: So, jetzt bist du da fast alleine noch. Wie sieht's denn aus im Quartier?
2: Ja, alles abgebaut worden ist noch nicht am Trainingsgelände. Das weiße Zelt mit den Fitnessgeräten steht noch. Die werden erst in den kommenden Tagen abgebaut. Genauso wie der Trainingsbereich im Teamhotel. Das Banner für unser Medienzentrum hängt auch noch. Das ist aber geschlossen. Denn auch viele Reporter haben ihre Flüge umgebucht und sind schon weg. Ich dann auch bald. Ein paar deutsche Flaggen habe ich noch gesehen an den Häusern. Die sind vermutlich aber auch bald verschwunden.
0: Heute Abend geht's dann weiter bei der WM. Die Engländer, die haben sich ja übrigens sehr, sehr lustig gemacht über unser WM aus. Deswegen gucken wir ganz genau hin. Heute Abend, 18 Uhr, England gegen Kongo. Antenne Thüringen, 8.13 Uhr haben wir es. Guten Morgen.

0: auch wenn es draußen schüttet. I adore you. 8.19 Uhr, hier ist Antenne Thüringen. Aber es wird ja ab morgen dann wieder trockener und sonniger. So, Bärbel hat gerade auch so ein bisschen den Glauben an die Menschheit verloren. Sie schreibt, ich habe gerade Dr. Google gefragt, weil ich es nicht wusste. Ich bin schockiert. Ja, das war ich auch. Als ich den 12-jährigen Jungen gesehen habe, in der Stadt mit einem ganz besonderen T-Shirt draufgedruckt, I love MILF. Also bei mir, weiß nicht, stand früher Britney Spears drauf und ich habe noch Diddleblätter getauscht. Ich hoffe mal einfach, dass dieser 12-Jährige nicht weiß, wofür dieses Wort steht. Wofür steht denn eigentlich MILF, Niklas?
1: Ja, also der Louis hat sich bei uns gemeldet bei Insta, hat geschrieben, er glaubt, MILF heißt Montags ist Lasagne fällig. Finde ich gut, das macht Sinn. Kann sein. Den zweiten Vorschlag von ihm, den fühle ich auch sehr. Mathematik ist leider furchtbar.
0: Ja.
1: Das heißt definitiv MILF. Ich glaube, das ist es. Und Anna hat noch geschrieben, Mensch, ich liebe Früchte. Finde ich auch gut.
0: Und die Hälfte davon ist richtig, ich liebe, aber der andere Part.
1: Mittwochs immer länger feiern, auch gut. Hat Michaela gemeldet.
0: Also wenn ihr auch nicht wisst, wofür dieses Wort steht, fragt wie Bärbel einfach mal Dr. Google.
1: Was soll's denn sonst?
0: Also, und eure Vorschläge sammeln wir heute.

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1: Schönen guten Morgen, es ist 8:30.
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3: Guten Morgen. Mit dem neuen Monat treten heute auch zahlreiche Änderungen in Kraft. So endet der Tankrabatt. Außerdem ersetzt die Grundsicherung das bisherige Bürgergeld, was strengere Regeln mit sich bringt. Und heute ist eine Ausnahmeregelung bei Zollgebühren ausgelaufen. Wer jetzt Pakete von

0: außerhalb der EU bestellt, muss mindestens 3 Euro zusätzlich bezahlen. Bisher blieben Waren im Wert von bis zu 150 Euro Zoll frei. Die EU hofft, dass dadurch die Flut von Paketen von Anbietern wie Temu oder AliExpress eingedämmt werden können. In Venezuela ist ein 3-Jähriger aus den Erdbebentrümmern gerettet worden, 6 Tage nach dem schweren Doppelbeben. Der Junge wurde in ein Krankenhaus gebracht. Weiterhin sind Rettungsteams aus aller Welt im Einsatz. Bislang sind von den Behörden mehr als 1.900 Tote bestätigt worden. Zehntausende Menschen gelten noch als vermisst. Durch die Erdbeben könnten fast 60.000 Gebäude beschädigt oder zerstört worden sein. Das zeigen Satellitenaufnahmen. Thüringen startet ein neues Beratungszentrum für Klimaschutzprojekte. Die Stelle mit 4 Mitarbeitern nimmt heute ihre Arbeit in Erfurt auf, teilte das Umweltministerium mit. Geboten werden Informationen über Fördermöglichkeiten des Bundes für Klimaschutzprojekte von Kommunen, Land- und Forstbetrieben, aber auch von privaten Grundstücksbesitzern, Unternehmen oder Vereinen. Im Mittelpunkt stehen naturnahe Projekte, etwa klimabeständige Wälder, Flussläufe und Auen, sowie die Wiederherstellung von Mooren und Feuchtgebieten. Gegen Deutschland hatte Ecuador noch gewonnen, Mexiko war dann aber eine Hausnummer zu groß. Mit 2:0 hat der Mitgastgeber am Morgen gewonnen, damit steht Mexiko im Achtelfinale. Ecuador hat sich allerdings bei der FIFA beschwert über eine Horroranreise, die statt 3 9 Stunden gedauert hat. Zudem hatten gegnerische Fans die Spieler um ihren Schlaf gebracht. Sie hatten sich mit Trommeln, lauter Musik und Feuerwerk vor dem Hotel versammelt. Im Achtelfinale angekommen sind auch Frankreich nach einem 3:0 gegen Schweden und Norwegen nach einem 2:1 Sieg über die Elfenbeinküste.
1: Das Wetter auf Antenne Thüringen heute mit Blitz und Donner, teilweise kräftigen Schauern mit dabei. Aktuell in Bad Berka 16 Grad, 17 Grad in Ohrdruf, Nordhausen 18 Grad. Hier unterpackt die Kanalisation nicht so viel auf einmal. Im Laufe des Tages kann es weiterhin Gewitter geben. Es gelten entsprechende Warnungen. Ab morgen wird es dann wieder ruhiger. Mal Sonne, mal Wolken, mal bis zu 26 Grad. Gleich 9:03, Antenne Thüringen, der schnellste Verkehrsservice, die A4 Richtung Dresden. Zwischen Magdala und Bucha, die linke Spur nicht befahrbar, einfach zu viel Wasser da. Dann über die A4 Richtung Frankfurt, zwischen Erfurt-Ost und Sättelstedt Gegenstände. A9 Richtung Berlin, zwischen Schleiz und Triptis, Vorsicht Personen nach Unfall. A9 Richtung München, zwischen Dittersdorf und Schleiz, hier auch ein Unfall, mindestens eine halbe Stunde braucht ihr da länger. Dann haben wir die A9 Richtung München, weiter zwischen Schleiz und Bad Lobenstein, nach Unfall zurzeit sogar gesperrt. A38 Richtung Göttingen, zwischen Nordhausen-West und Groß-Wechsungen, kaputter LKW. A38 Richtung Leipzig, zwischen Heilbert-Heiligenstadt und Leinefelde-Worbis, Behinderung nach Unfall. Geht's auf die A71 Richtung Schweinfurt, zwischen Erfurt-Bindersleben und dem Kreuz Erfurt, Vorsicht Spanngurte. A71 Richtung Sangerhausen, zwischen Erfurt-Nord und Sömmerda-Süd, ungesicherte Unfallstelle. Dann haben wir die A71 in beiden Richtungen zwischen Erfurt-Bindersleben und dem Kreuz Erfurt. Hier Straßenschäden und geblitzt wird zwischen Burgtonner und Gräfentonner und Waldorfhöhe Feuerwehr Richtung B19. Habt ihr noch mehr gesehen? Eine Nummer für alles, WhatsApp-Verkehr und mehr, 0800 3x5 2550.
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1: Anna hat heute frei, ist morgen wieder am Start. Man muss es einfach mit Humor nehmen. Die Sprüche zum WM-Aus hören auch an morgen 2 danach nicht auf, habe ich gerade gelesen. Diese Woche lief Goodbye Deutschland ausnahmsweise mal nicht auf Vox, sondern im ZDF.
2: Mehr morgen geht nicht.
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0: 10:30. 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

Antenne Thüringen, Nacht 47 aus, dies mit Touch Me. Die Festivalsaison ist im vollen Gange. Gute Nachricht für alle Festivals an diesem Wochenende. Es wird trockener werden. Also das, was wir heute erlebt haben, hört dann auf. Ab dem Mittag schon weniger Regen und dann gute Aussichten fürs Wochenende. So, und jetzt stellt euch mal vor, ihr lauft bei einem Festival über den Zeltplatz bei strahlendem Sonnenschein und aus dem Zelt, an dem ihr gerade vorbeiläuft, dröhnt aus einer JBL-Box dieser Song. Geil, oder? Und da sind irgendwie junge Leute von 19, 20, 21 Jahren oder was?

Der wurde natürlich auch nochmal gecovert, das ist mittlerweile auch schon 20 Jahre her. Mit ein bisschen Bums, zusammen mit Michael Mind. Und wir finden, das ist so eine großartige Nummer, dass wir den Regen da draußen heute ganz vergessen, oder? Antenne Thüringen spielt Michael Mind, featuring Matt.

Song passt heute früh sehr, sehr gut. Da kam ganz schön viel runter. Teilweise waren die Kanalisationen in Thüringen auch überfordert. Das sind Santiano mit Wasser, die Seefahrer. 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

0: Schönen guten Morgen und willkommen im Juli. Ab heute einige Änderungen. Die Steuererklärung wird einfacher, tanken teurer. Jetzt alle News, die heute Morgen wichtig sind, mit Hannes Ebert. Es ist 9 Uhr.
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2: Guten Morgen. Zum heutigen 1. Juli ist der Tankrabatt ausgelaufen, also die Steuersenkung um rund 17 Cent je Liter. Laut ADAC sind die Spritpreise allerdings gestern schon mal um über 20 Cent pro Liter nach oben gegangen, obwohl der Ölpreis tendenziell sinkt. Außerdem ersetzt ab heute die Grundsicherung das bisherige Bürgergeld. Für Menschen, die die Sozialleistung beziehen, gelten strengere Regeln. Auf Päckchen aus Ländern außerhalb der EU werden künftig mindestens 3 Euro Zoll erhoben. Das soll die Paketflut mit Billigwaren von Temu oder Shein eindämmen. Praktisch, die Steuererklärung kann man künftig mit einem einzigen Knopfdruck abschicken. Die entsprechende App ist allerdings noch nicht für alle Steuerzahler nutzbar.
3: Die App ist zunächst nur für ledige und kinderlose Arbeitnehmerinnen und Arbeitnehmer nutzbar, sowie für Rentner und Pensionäre. Wer mitmachen will, muss sich nur bei der Mein Elster Plus App anmelden. Dann schickt das Finanzamt eine fertige Steuererklärung für das Jahr 2025 mit den Daten, die der Behörde bereits vorliegen. Außerdem verschickt das Finanzamt eine Vorschau

0: auf den Steuerbescheid. Wenn einem das alles so passt, reicht ein Klick, um die Steuererklärung einzureichen. Man kann sie bei Bedarf aber auch noch anpassen. Uli Reitinger, Antenne Thüringen, Nachrichtenredaktion.
1: Die aktuellen Gewitter mit heftigem Regen sorgen bei der Autobahnpolizei in Thüringen für einen Einsatz nach dem anderen. Es haben sich quer übers ganze Bundesland verteilt viele Unfälle ereignet. Es blieb aber bei Blechschäden. Es kamen aber auch einzelne Verletzte in Krankenhäuser, sagte uns ein Sprecher. Betroffen waren die Autobahnen 4, 9, 38 und 71. Vielerorts liefen kurzfristig auch Gullis über, weil die Kanalisation die großen Wassermengen nicht aufnehmen konnte. In Weimar stand etwa das Wasser an der Schwansee Straße kurzzeitig kniehoch, es lief dann aber schnell wieder ab. Der Bundesgerichtshof in Karlsruhe beschäftigt sich heute mit einem Urteil gegen einen früheren Referatsleiter des Thüringer Oberlandesgerichts. Das Landgericht Gera hatte den Mann im letzten Januar zu 2 Jahren auf Bewährung verurteilt, wegen Untreue und Vorteilsnahme.
2: Gegen dieses Urteil war die Staatsanwaltschaft in Revision gegangen. Sie will erreichen, dass der Angeklagte wegen Bestechlichkeit statt Vorteilsnahme verurteilt wird. Das Gericht in Gera war überzeugt, dass der leitende Beamte beim Abschluss von Dienstleistungsverträgen, Vergabe und haushaltsrechtliche Vorgaben missachtet hat. Auch soll er von 2 mitangeklagten Unternehmern ein Darlehen erhalten haben. Im Gegenzug hatte er diesen entsprechende Aufträge verschafft. Dem Freistaat soll durch die Taten ein Schaden in Höhe von etwa 447.000 Euro entstanden sein. Ob heute ein Urteil fällt, ist unklar. Jan Walter, Antenne Thüringen, Nachrichtenredaktion.
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1: In alten Smartphones schlummert ein wahrer Goldschatz. Experten vermuten, dass in deutschen Schubladen gut 1 Tonne Gold in Althandys lagert. Eine Kurzstudie der deutschen Rohstoffagentur kommt zu dem Schluss, dass schätzungsweise 167 Millionen Althandys unrecycelt irgendwo herumliegen. Darin enthalten sind dann auch rund 3.700 Tonnen Aluminium und 1.800 Tonnen Kupfer. Insgesamt enthält das Smartphone mehr als 50 Metalle, neben Gold auch Palladium und Silber. Ein riesiger Schatz, bisher ungehoben. Weltweit werden nämlich nur 5-10% aller Altgeräte recycelt.
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4: So, nach der ganzen Hitze brauchte die Natur mal den Regen, aber muss das dann direkt immer alles auf einmal so viel sein? Kanalisationen waren heute teilweise überlastet, Bad Berka, Weimar und. Aktuell haben wir 15 Grad in Schleiz, 17 Grad in Arnstadt, 18 Grad in Bleicherode. Im Laufe des Tages kann es weiter Schauer und Gewitter geben, vermutlich eher in der ersten Tageshälfte, also ab dem Mittag kann es dann ruhiger werden. Und morgen trockener Sonne-Wolken-Mix bei bis zu 26 Grad. Es ist 9:04, Antenne Thüringen, der schnellste Verkehrsservice. Mit der A4 in Richtung Dresden, zwischen Magdala und Buchan, kaputtes Auto. A4 Richtung Frankfurt, zwischen Erfurt-Ost und Sättelstedt, Gegenstände. Dann die A9 Richtung Berlin, zwischen Schleiz und Triptis, Personen nach Unfall. A9 Richtung München, zwischen Dittersdorf und Schleiz, Behinderung auch hier nach Unfall. A38 Richtung Göttingen, zwischen Nordhausen-West und Groß-Wechsungen, kaputter LKW. Gehen wir auf die A71 in Richtung Schweinfurt. Zwischen Helderungen und Kölle, da steht ein kaputtes Auto. Und zwischen Erfurt-Gispersleben und dem Kreuz Erfurt 3 Kilometer Stau. A71 Gegenrichtung Richtung Sangerhausen. Zwischen Erfurt-Nord und Sömmerda Süd, Behinderung nach Unfall. Dann die A71 in beiden Richtungen zwischen Erfurt-Bindersleben und dem Kreuz Erfurt. Hier anscheinend auch viele Gegenstände und Straßenschäden. Und die A73 in Richtung Suhl zwischen Eisfeld-Nord und Schleusingen, kaputtes Auto. 3 Blitzer kennen wir noch zwischen Burgtonner und Gräfentonner. Dann Nordhausen-Leimbacher Straße, Stadt Einwärts, Höhe Einkaufsladen und Waldorf, Höhe Feuerwehr Richtung B19. Habt ihr noch mehr gesehen? Eine Nummer für alles. WhatsApp, Verkehr und mehr 0800 3x die 5 2550.
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4: Anna hat heute frei, deswegen brauche ich euch. Gesprächstherapie schadet nie, denn ich muss zusammen mit euch was verarbeiten. Ich habe in der Stadt einen 12-jährigen Jungen gesehen, ein Kind, mit einem T-Shirt, auf dem stand I love MILF. Tja. Bärbel aus München-Bernsdorf musste das heute früh erstmal googeln.
5: Es ist absolut schockierend für jede Mutter.
4: Aber warum? Wofür könnte MILF denn noch stehen? Eure Vorschläge sammeln wir heute früh, gleich in dieser halben Stunde noch.
6: Die

0: nicht zu kalt. Letztens, da bin ich nichtsahnend durch Weimar geschlendert und direkt vor Goethe und Schiller am Theaterplatz, an diesem geschichtsträchtigen Ort voller Ehrfurcht, läuft ein 12-Jähriger an mir vorbei mit einem T-Shirt, auf dem in dicken Buchstaben steht I love MILF. Okay, wow, ist ein Statement. Bärbel aus München-Bernsdorf.
1: Guten Morgen, liebes Antenne Thüringen-Team. Da ich nicht wusste, was MILF bedeutet, habe ich Dr. Google befragt. Ich war vollkommen schockiert, als ich das gelesen habe. Wenn mein erwachsener Sohn so ein T-Shirt tragen würde, also ich würde keine Ahnung, was ich ihm sagen würde. Es ist, liebe Leute, googelt, lest es nach, was es wirklich bedeutet. Es ist absolut schockierend für jede Mutter. Also.

0: Schönen Tag noch. Ciao.
1: Nein, googelt's lieber nicht vielleicht. Niklas, lass uns mal lieber so ein bisschen rumspinnen. Was könnte das denn heißen?
2: Also ich finde, Mensch, ich liebe Feierabend. Das wär's. Ist schön unverfänglich. Ich glaube, das heißt's. Das ist doch nichts, das kann doch nichts Schlimmes sein. Also bitte.
1: Eure Vorschläge?
3: Guten Morgen. Ich würde sagen, MILF heißt doch ganz eindeutig, mache ich lieber Freitag.
4: Servus, hier ist der Louis aus Drusetal und ich glaube ja, MILF steht für Mathe ist leider furchtbar oder montags ist Lasagne fällig.
5: So. MILF steht für Mutter Ines liebt Fische.
2: Ist doch klar.
1: Ja, das waren die Vorschläge.
2: Da war doch bestimmt das Richtige dabei.
1: Wir sammeln weiter. Also, gerne eure Vorschläge noch per Sprachnachricht an die 0800 3x die 52550. Was wollte der 12-jährige Junge mir sagen?
2: Und wenn ihr es googelt, dann bitte so, dass gerade keiner aufs Handy guckt.

0: Gleich vor halb zehn noch ein Song hier auf Antenne Thüringen gehen. Den erkennt man am ersten Schlag. Na klar. Großartiges Lied aus den 2000ern. Britney Spears, Oops, I Did It Again. Freuen wir uns ganz besonders drauf.
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3: 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Pünktlich zum Monatsstart bleibt die Belastung durch Gräser im Thüringer Becken auf mäßigem Niveau. Allergiker sollten bei der Gartenarbeit weiterhin vorsichtig sein. 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

0: Schönen guten Morgen.
1: Hier ist Antenne Thüringen mit dem Wetter und mit aktuellen Temperaturen aus Oberhof. 15 Grad, Nazza 17 Grad, Bad Sulza 18 Grad. Also immer noch relativ frisch. Dazu teilweise Schauer und Gewitter. Es gelten noch entsprechende Gewitterwarnungen. Ab dem Mittag soll es ruhiger werden. Morgen dann trockener Sonne-Wolken-Mix bei bis zu 26 Grad. Es ist gleich 2 Minuten nach 9:30. Antenne Thüringen, der schnellste Verkehrsservice. Die A4 Richtung Dresden zwischen Magdala und Buchan. Kaputtes Auto. Und Vorsicht hier auch Aquaplaning weiterhin. A4 Richtung Dresden zwischen Jena Zentrum und Stadtroda. Baustelle nur eine Spur frei. A4 Richtung Frankfurt zwischen Erfurt Ost und Sättelstedt. Gegenstände. Dann die A9 Richtung Berlin zwischen Triptis und Lederhose. Ungesicherte Unfallstelle. A9 Richtung Berlin zwischen Schleiz und Triptis. Vorsicht hier auch noch Personen auf der Fahrbahn. A9 Richtung München, zwischen Leipzig-West und Bad Dürrenberg, ebenfalls ungesicherte Unfallstelle. A38 Richtung Göttingen, zwischen Nordhausen-West und Groß-Wechsungen, kaputter LKW. A71 in beiden Richtungen, zwischen Erfurt-Bindersleben und dem Kreuz Erfurt, Gegenstände und Straßenschäden. Geblitzt werdet ihr, wenn ihr denn zu schnell unterwegs sein solltet, zwischen Burgtonner und Gräfentonner, dann in Nordhausen in der Leimbacher Straße stadteinwärts, Höhe Einkaufsladen, und Walldorf, Höhe Feuerwehr in Richtung B19. Habt ihr noch mehr gesehen? Eine Nummer für alles, WhatsApp-Verkehr und mehr, das ist die 0800 3x5 2550. Vielen Dank und gute Fahrt.
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Wir wünschen einen fantastischen Mittwochmorgen. Fast ja schon Vormittag. Und da braucht es entspannte Musik. Drop Dead. Neu von Olivia Rodrigo. Spielen wir gleich. Und Lost Frequencies sind mit dabei.

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0: Lost Frequencies auf Antenne Thüringen. Gleich gibt's den Sommerhit aus dem letzten Jahr. Hunter X mit Golden, und ich bin eigentlich schon sehr gespannt, was es dieses Jahr wird. Jetzt spielen wir aber erstmal eine Runde um zwei Tickets.
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0: Wasser, Wasser, Wasser überall. Das singt Santiano. Und die machen immer richtig Stimmung bei ihren Konzerten. Ihr könnt sie live erleben Ende August auf dem Schlossplatz in Coburg. Einfach anmelden auf antennethüringen.de. Hat Bettina aus Zwickau gemacht und nicht bereut, oder? Guten Morgen.
2: Guten Morgen. Nein, hab's nicht bereut.
0: Die ersten beiden Tickets sind dir sicher. Wie hast du die Spielrunde gestern empfunden? Warst du arg aufgeregt oder ging's?
2: Naja, schon ein bisschen.
0: Da war es die Kategorie Buch, also Wörter mit vier Buchstaben. Mal gucken, was du heute bekommst. Deine Gegenkandidatin ist Silke aus Friedelshausen. Guten Morgen.
3: Guten Morgen.
0: Erste Mal Küpers Konzerte für dich?
3: Ja.
0: Okay, Premiere. Sehr gut. Ja. Und wenn du das immer so am Radio hörst, wie schlägst du dich?
3: Ja, ganz gut, ja.
0: Okay, dann sind wir mal gespannt, wie es heute klappt. Regeln sind ganz einfach. 20 Sekunden gibt es Zeit. Und in der Zeit brauche ich so viele Begriffe wie möglich zu einer Oberkategorie. Mein Beispiel: Madonna isst gerne Äpfel. Was gibt's noch für Obstsorten? Titelverteidigerinnen liegen bei uns vor. Das ist bitte.

0: Christina aus Zwickau. Weit übers Meer ist eine Single von Santiano. Von dir hätte ich gerne gewusst, was alles im Meer schwimmt.
1: Fische, Delfine, Papiermüll, Karten, Menschen, Seeigel, keine Ahnung.
0: Ja. Es hat ein bisschen geklungen, als hättest du das Telefon verschluckt, aber Anna hat trotzdem gut hingehört.
2: Ja, ich hab 7 richtige gehört, auch wenn es gerauscht hat wie im Meer.
0: Alles gut.
2: Kein Problem.
0: Es geht nach Friedelshausen. Silke, bist du bereit?
3: Ja, ich bin bereit.
0: Die letzte Fahrt ist auch eine Single von Santiano. Mit welchen Verkehrsmitteln kann man alles durch die Gegend fahren? Was gibt's da alles so?
3: Ja, die Straßenbahn, der Bus, der Zug, also ICE, der PKW, der LKW, der Traktor, der Mähdrescher, der Roller, das Fahrrad, das Moped, das Motorrad, der E-Scooter.
2: Wow. Oh. So, nicht schlecht. Ich würde gerne sehen, wie du mit dem Mähdrescher fährst über die Straße. Das wird sehr viel Aufsehen erregen, aber ich würde es gelten lassen, weil der macht es nicht aus.
3: Mein Schwiegersohn, der kommt aus dem Fachgebiet und der fährt mit dem Mähdrescher.
2: Lustig.
3: Ja.
2: Also ich habe 12 richtige. Wie gesagt, Mähdrescher würde es jetzt nicht fett machen.
3: Ja, okay.
0: Herzlichen Glückwunsch, Silke.
3: Oh, danke schön. Oh, das ist super. Ich freue mich. Das ist schön. Ach Mensch, die Band finde ich ja so toll. Ach, sie mischt so verschiedene Musikgenres wie Pop-Rock und Schlager, Irish Folk und verkörpern das Ideal der Freiheit, Gleichheit und Brüderlichkeit.
0: Oh,
3: emotionale Texte.
0: Du bist. Hast
3: sehr
0: du
3: gut
0: dir das vorher überlegt?
3: Sehr gute Musik.
0: Wahnsinn.
3: Ja, so ein bisschen, das ist es, die höre ich gerne. Und die mal live zu erleben, ich bedanke mich einfach.
0: Du klingst, als wärst du die Pressesprecherin von Santiano. Das ist ja wunderbar. Silke, wir hören uns morgen wieder.
3: Ja, wir hören uns morgen. Einen schönen Sommertag an alle.
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0: Der Tankrabatt war gestern, an der Tankstelle wird es nun spürbar teurer. Und ich habe irgendwie das Gefühl, dass die Konzerne da mal ganz gut mitverdienen. Jetzt alle News, die heute Vormittag wichtig sind. Es ist jetzt um 10.
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2: Guten Tag. Seit Mitternacht ist der Tankrabatt vorbei und das macht sich bemerkbar. An den meisten Tankstellen sind die Preise inzwischen wieder deutlich angestiegen. Nur ganz vereinzelt können Autofahrer noch vom Rabatt profitieren, melden die Online-Preisportale.
3: In vielen Städten kostet der Liter Sprit heute Morgen bereits wieder knapp 2 Euro. Viele Tankstellen hatten bereits aber gestern Vormittag die Preise zum Teil drastisch raufgesetzt. Dennoch gab es oft lange Schlangen, denn viele Autofahrer dachten sich, schnell nochmal voll tanken. Zumal viele befürchten, dass es ab heute Mittag nochmal viel teurer wird. Denn es gilt weiterhin, nur einmal pro Tag um 12 Uhr dürfen die Preise erhöht werden. Claudia Wächter, Antenne Thüringen, Nachrichtenredaktion.
2: Die Thüringer Polizei hat gestern im Landkreis Greiz große Mengen Pyrotechnik sichergestellt. Ermittelt wird nun gegen einen 44-jährigen Mann. Er konnte am Abend bei Tribis festgenommen werden, sagte uns die Polizei heute Morgen. Er soll die Sprengkörper illegal hergestellt und gelagert haben. Zuvor waren Objekte in Tribis und Aumar sowie in Triptis im Saale-Orla-Kreis durchsucht worden. Die Polizei hat ein Ermittlungsverfahren eingeleitet, unter anderem wegen des Verdachts des Verstoßes gegen das Sprengstoffgesetz. Es ist mehr als nur eine Namens-

0: Änderung. Ab heute heißt die Unterstützung für Langzeitarbeitslose nicht mehr Bürgergeld, sondern Grundsicherung. Und damit treten auch deutlich schärfere Regeln für die Bezieher in Kraft.
1: Wer zumutbare Arbeit ablehnt, Fördermaßnahmen abbricht oder wiederholt Termine beim Jobcenter versäumt, muss mit drastischen Leistungskürzungen rechnen bis hin zur kompletten Einstellung aller Zahlungen. Außerdem muss ab jetzt jeder, der mehr als 15.000 Euro Vermögen angespart hat, dieses Geld zum Leben nutzen. Bislang galt im ersten Jahr eine Grenze von 40.000 Euro. Über die Höhe der Zahlungen wird politisch zwar diskutiert, vor allem aus der CDU und CSU kommen Forderungen, den Regelsatz zu kürzen, aber im Moment bleibt er unverändert bei 563 Euro für Alleinstehende. Uli Reitinger, Antenne Thüringen, Berlin.
0: Die Meeresoberflächen sind in diesem Juni so warm gewesen wie noch nie zu dieser Jahreszeit. Das teilten die EU-Beobachtungsprogramme für Klimawandel und Meeresumweltüberwachung in Bonn mit. Demnach lag die globale Durchschnittstemperatur am Stichtag 21. Juni mit knapp 21 Grad noch über den Höchstwerten von 2023 und 2024. Der neue Rekord dürfte den Experten zufolge Auswirkungen auf das Wetter und das Klima weltweit haben, sowie auf die Ökosysteme der Meere. Heißt, Korallenriffe sterben ab, Fische wandern ab, was ganze Lebensräume aus dem Gleichgewicht bringen kann.
2: Heute wieder so ein Tag mit vielen Wolken. Es schauert auch so ein großes Regengebiet, was jetzt gerade aktuell noch so ein bisschen über dem Osten von Thüringen, über Gera, auch ja, also rund um Gera regnet es jetzt auch noch. Das zieht aber so langsam Richtung Osten ab. Und die Temperaturen liegen heute bei maximal 22 Grad. Haben wir jetzt aber noch nicht erreicht. Morgen dann wieder deutlich mehr Sonne, vor allem am Anfang vom Tag bei 26 Grad. Und Richtung Wochenende wieder ein bisschen mehr Wolken. Und da geht es wieder mit den Temperaturen nach unten. So ein Hin und Her die Woche.
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2: Dort genau 4:04, Antenne Thüringen, der schnellste Verkehrsservice. A4 Richtung Dresden zwischen Magdala und Bucha, kaputtes Auto. Dann A4 in Richtung Dresden zwischen Jena Zentrum und Stadtroda, eine Baustelle, das nur eine Spur frei. A9 Richtung Berlin zwischen Triptis und Lederhose, gesperrt nach einem Unfall. A38 Richtung Göttingen zwischen Nordhausen West und Großwechsungen, Vorsicht, ein kaputter LKW. A71 in Richtung Sangerhausen zwischen Erfurt Nord und Sommerda Süd, Vorsicht, kaputter LKW. Und A71 in beiden Richtungen zwischen Erfurt Bindersleben und in Kreuz Erfurt, Vorsicht, Gegenstände auf der Fahrbahn, das sind Straßenschäden. Und im Kreis Hildburghausen und im Kreis Schmalkalden-Meiningen zwischen Haina und Exdorf in beiden Richtungen gesperrt. Dort gab es einen Unfall. Blitzer zwischen Burgtonner und Gräfentonner. Dann Nordhausen in der Leimbacher Straße, statt Einwärtshöhe Einkaufsladen. Und in Waldorf Höhe Feuerwehr Richtung B19 aus einem grauen Caddy. Da ist 30 erlaubt. Wir wünschen eine gute Fahrt.
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2: Einen schönen Mittwochvormittag. Leonie ist auch dabei. Don't worry.

0: liest sich erst schön. Das ist eine tolle Zahl. 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

0: die beste Stelle mit hier. Spiller, Groove Jet, If This Ain't Love. Es ist Antenne Thüringen hier. Gleich mit Ava Max. Auch so ein Ohrwurm. Kings and Queens. Ja, und wenn man sich jetzt das Wetter heute anguckt, 18, 19 Grad jetzt aktuell, kann man sich gar nicht vorstellen, jetzt ein Eis zu essen, oder? 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

0: Duran Duran, das ist Antenne Thüringen, euren Ohren. Björn Köbis hier im Studio und jetzt die Thüringen-Reporter aus euren Regionen.
1: Für Mittelthüringen, Petra Kühling.
2: Guten Tag. Behelfshaltestellen am Erfurter Anger sind quasi Vorzeichen für die große Sommerferienbaustelle am Hauptbahnhof. Die EFAG erneuert Gleise, Schienen und Weichen am Stadtparkkopf und in der Bahn.

0: Bahnhofs unter Führung. Jeden Tag fahren mehr als 1000 Bahnen drüber. Das geht nicht spurlos an den Anlagen vorbei, sagt die Stadt. Gebaut wird in 2 Abschnitten und dafür dann auch jeweils gesperrt. Die ersten 4 Ferienwochen am Stadtparkkopf zwischen Schillerstraße und Spielbergtor kommt ihr mit dem Auto aus Richtung Osten, werdet über Schmidtstädter Knoten, Tromsdorfstraße und Juri-Gagarin-Ring umgeleitet. In den letzten 2 Ferienwochen werden die Gleise in der Bahnhofsunterführung erneuert. Zu Fuß sind die Geschäfte hier aber erreichbar. Der Menschenrechtspreis der Stadt Weimar geht in diesem Jahr nach Peru, an die Umwelt- und Menschenrechtsaktivistin Olivia Bisatirco. Das hat der Stadtrat entschieden. Tirco ist Präsidentin der autonomen Territorialregierung der Chapra im Amazonasgebiet. Sie kämpft für den Schutz der Lebensräume dort. Vor allem nach einem Ölunfall vor 4 Jahren ist sie international für ihren Einsatz für Umwelt und Menschen bekannt geworden. Und jetzt das Wetter für eure Region.
1: Es ist heute so ein regnerischer, kühler Tag, also auch ein toller Sommertag, wie ich finde, bei 22 Grad Maximaltemperatur. So ein großes Regengebiet, was jetzt aber gerade Richtung Osten abzieht. Und dann haben wir es dann geschafft, jetzt im Osten von Thüringen teilweise noch ein bisschen was dabei. Im Gebesee 18 Grad, in wenigen Sommern auch 18 Grad und Bad Tennstedt hat 19 Grad. Der Himmel ist da gerade aktuell bedeckt. Morgen wieder ein bisschen Sonne am Anfang, später dann wieder ein paar Wolken bei 26 Grad und Richtung Wochenende wieder wechselhaft und auch leicht kühler.
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1: Es ist Antenne Thüringen hier, auf dem Weg in Richtung Mittagspause. Das ist zumindest das nächste Ziel. Mit einem tollen Song von Temper City und Self-Aware. Hier ist Björn bei der Arbeit. Und einfach die beste Musik ist dabei. Los!

0: Shabuzi und Miles Smith auf Antenne Thüringen. Björn Köbis hier im Studio und schön, dass ihr dabei seid. So, geht's Freitag in den Urlaub? Dann ist doch heute ein perfekter Tag, um die Koffer zu packen. Ich meine, die Bude durchlüften, zu Hause vielleicht einen halben Tag frei oder vielleicht habt ihr ja jetzt schon frei. Die Kids müssen noch ein bisschen in die Schule, Freitag gibt's dann Zeugnisse und dann zack, ab nach Hause, kurz mal drauf geguckt aufs Zeugnis und dann ab ins Auto. Und vorher natürlich in Eisenach bei uns vorbeigeguckt. Wir senden hier live vom Marktplatz. Und auf dem Weg in den Urlaub dann die Vorfreude hier jetzt schon mit dem Koffer packen. Frage jetzt an euch: Geht's für euch am Freitag schon in den Urlaub? Braucht einfach nur einen Daumen nach oben. Wenn nicht, ist auch nicht schlimm. Bei mir dauert der Urlaub auch noch ein bisschen, bis ich dann mal losdüsen kann. Also geht's für euch Freitag schon in den Urlaub? Schickt mir mal einen Daumen nach oben und vielleicht könnt ihr auch noch dazu schreiben, wo es hingeht und wie lange. Gerne hier eine WhatsApp ins Antenne Thüringen Studio unter 0800 3x5 2550. Und egal, wo es hingeht, einen wunderbaren Urlaub. 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
6: Der Wolf ist seit heute offiziell ins Bundesjagdgesetz aufgenommen. Wie der Jagdverband das bewertet, das gibt's jetzt in unseren News. Und alles, was heute Vormittag noch wichtig ist, gibt's jetzt. Es ist gleich 11 Uhr.
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7: Guten Tag. In Thüringen leben derzeit mindestens 30 Wölfe in mehreren Rudeln. Seit 2014 sind die Tiere bei uns wieder heimisch und es werden immer mehr. Das hatte zuletzt auch zu brenzligen Situationen geführt. So fühlten sich Bauern vor allem in Südthüringen bedroht. In der Rennsteigregion hatten sich die Tiere auffällig nah an Menschen angenähert. Bislang wurde versucht, auffällige Wölfe mit Gummigeschossen zu vergrämen. Ab heute nun ist der Wolf offiziell ins Bundesjagdgesetz aufgenommen und kann damit leichter abgeschossen werden. Das kann auch dem Schutz von Weidetieren dienen. Der Sprecher des Bundesjagdverbands Julian Schröter sagte uns im Interview.
8: Also jetzt ist er zumindest im Jagdrecht drin. Das heißt, es ist einfacher geworden, da die entsprechenden Tiere die Probleme machen, dann zu entnehmen. Das war ja vorher also so bürokratisch, dass es quasi gar nicht möglich war. Das ist schon eine deutliche Verbesserung.
7: Die Entscheidung über eine Wolfsjagd liegt bei den Bundesländern. Als Jagdzeit ist der Zeitraum ab 1. Juli bis 31. Oktober vorgesehen. Der Thüringer Verfassungsgerichtshof in Weimar hat eine Klage der AfD zurückgewiesen. Diese hatte beklagt, dass ihre Kandidaten bei der Besetzung der sogenannten Parlamentarischen Kontrollkommission regelmäßig durchgefallen sind.
9: Der Verfassungsgerichtshof hat sich mit den Inhalten der Klage aber gar nicht auseinandergesetzt. Gescheitert ist die AfD nämlich wegen eines Formfehlers. Der Antrag der AfD-Fraktion wurde nicht fristgerecht gestellt, so das Gericht. Die Frist von 6 Monaten sei überschritten worden. Das Thema selbst ist allerdings pikant, denn das parlamentarische Kontrollgremium kontrolliert den Thüringer Verfassungsschutz. Und der wiederum beobachtet die AfD als erwiesen rechtsextreme Partei. Die AfD würde also die eigenen Kontrolleure mitkontrollieren. Deshalb haben die anderen Fraktionen im Landtag immer gegen die AfD-Kandidaten gestimmt. Bastian Diel, Antenne Thüringen, Nachrichtenredaktion.
7: In Russland wird durch die Drohnenanschläge der Ukraine auf Raffinerien der Sprit so langsam knapp. Das ärgert Präsident Putin und sein Militär offenbar so sehr, dass Russland jetzt gezielt Tankstellen in der Ukraine angreift. Über Nacht waren es im Gebiet Dnipropetrovsk 5 Tankstellen. Es brachen mehrere Brände aus. In einem Fall wurde eine Frau getötet, 3 Menschen wurden verletzt. Bislang war der Zutritt zum Kölner Dom frei. Ab heute wird's richtig teuer, denn der Dom erhebt 12 Euro Eintrittsgebühr. Damit will das Domkapitel die gestiegenen Kosten für den Denkmalschutz decken. Der Preis gilt an den meisten Tagen und für die meisten Leute. Es gibt aber auch Ausnahmen. So soll das Weltkulturerbe mit über 600 Jahren Bauzeit jährlich an bestimmten Tagen weiter kostenfrei für alle sein.
6: Es kommt langsam ein bisschen Sonne durch. Also zumindest wird der Himmel ein bisschen heller jetzt aktuell. Die Temperaturen heute bei maximal 22 Grad, immer mal wieder Schauer, auch Gewitter sind nicht ausgeschlossen. Der Deutsche Wetterdienst hält uns auf dem Laufenden, hatte ja auch noch eine Gewitterwarnung ausgegeben für Teile von Thüringen. Also wir bleiben da weiter dran. Morgen gibt es erstmal wieder Sonne bei 26 Grad und am Freitag dann wieder ein bisschen kühler bei 22 Grad und ein bisschen mehr Wolken als Sonne.
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1: Das genau 3 Minuten nach 11, Antenne Thüringen, der schnellste Verkehrsservice. Wir gucken auf die A4 Richtung Dresden, zwischen Bucha und Jindergöschwitz gesperrt. Dort brennt ein PKW, es dauert circa eine Dreiviertelstunde länger. Dann A4 in Richtung Dresden, zwischen Magdala und Bucha, ein kaputtes Auto. A4 Richtung Dresden, zwischen Jena Zentrum und Stadtroda, eine Baustelle, das nur eine Spur frei. A9 Richtung Berlin, zwischen Triptis und Lederhose, Behinderung nach einem Unfall. A9 in Richtung Berlin, zwischen Lederhose und Hermsdorf Süd, gesperrt, dort Staugefahr aktuell. A38 in Richtung Göttingen, zwischen Nordhausen West und Großwechslung, Vorsicht, kaputter LKW. A38 in Richtung Leipzig zwischen Ahrenshausen und Halbert-Heiligenstadt, Reifenteile. A71 in beiden Richtungen zwischen Erfurt-Bindersleben und dem Kreuz Erfurt, Gegenstände auf der Fahrbahn, das sind Straßenschäden. Im Kreis Hildburghausen und im Kreis Schmalkalden-Meiningen zwischen Haina und Exdorf in beiden Richtungen gesperrt nach einem Unfall. Und Blitze haben wir auch zwischen Burgtonner und Gräfentonner. Erfurt-Martin-Andersen-Nexel-Straße statt einwärts hat John gesehen, vielen Dank, da ist 30 erlaubt. Nordhausen-Leimbacher Straße statt einwärts Höhe Einkaufsladen. Und Waldorf Höhe Feuerwehr Richtung B19 aus einem grauen Caddy in der 30er-Zone. Wir wünschen eine gute Fahrt.
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2: Und gut gelaunt geht's weiter Richtung Mittagspause. Body Talk, hier ist alle Farben.

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0: Die Volvopop Pollenflugvorhersage. Pünktlich zum Monatsstart bleibt die Belastung durch Gräser im Thüringer Becken auf mäßigem Niveau. Allergiker sollten bei der Gartenarbeit weiterhin vorsichtig sein. 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

0: Ronan Keating, Loving Each Day. Und der Beat hier passt zum Regen. Tropf, Tropf, Tropf. Und jetzt die Thüringen-Reporter aus eurer Region.
1: Für Mittelthüringen, Petra Kühling.
2: Guten Tag. Der heftige Regen hat heute früh auch für einige Unfälle gesorgt, so etwa auf der A4 zwischen Weimar und Apolda. Gegen 20 nach 7 verlor ein Mann die Kontrolle über sein Auto, geriet in Schleudern und auf die linke Spur. Da kollidierte er seitlich mit einem anderen Auto. Der Unfallverursacher wurde leicht verletzt ins Krankenhaus gebracht. Er war für die Witterung zu schnell unterwegs, sagt die Polizei. In Weimar hat der heftige Regen auch für eine zeitweise Überschwemmung der Schwanseestraße gesorgt. Ein Keller musste hier laut Feuerwehr außerdem ausgepumpt werden. Aufatmen für die Schorbeschäftigten in Arnstadt. Autohaus Peter übernimmt den Standort. Die Übergabe wurde gestern in Eisenach gefeiert. Auch da und im Mühlhausen übernimmt Peter die Opelhäuser. Der vierte Schorladen in Erfurt dagegen wird zugemacht. Fahrzeuge und Personal aber sollen bleiben, werden in den bestehenden Stellantis-Standort in Erfurt integriert. Zudem gehört Opel ja. Peter übernimmt die Schorbeschäftigten der anderen insolventen Standorte komplett. Insgesamt 75 Mitarbeiter und 18 Auszubildende. Die Peter-Gruppe wächst damit auf insgesamt 33 Standorte und über 1000 Beschäftigte.
0: Ja, das ist heute wieder so ein dunkler, heller Gewitter-Regenhimmel und endlich auch mal wieder durchlüften. 22 Grad. Also zu Hause bin ich jetzt runter von 33 auf 28. Mal gucken, wie es dann heute Nachmittag aussieht. Also durchlüften könnt ihr heute Morgen dann wieder nicht. Bei 26 Grad wieder deutlich mehr Sonne. Und am Freitag geht es dann wieder nach unten mit den Temperaturen. Dann haben wir wieder knapp über 20 Grad und vormittags und nachmittags Sonne. So, 2 Minuten nach 11:30, Antenne Thüringen, der schnellste Verkehrsservice, eine Menge los. A4 Richtung Dresden zwischen Bucha und Jena-Göschwitz, da ist die rechte Spur gesperrt, dort brennt ein PKW. A4 Richtung Dresden zwischen Jena-Zentrum und Stadtroda, eine Baustelle, da ist nur eine Spur frei. A9 Richtung Berlin zwischen Triptis und Lederhose, Behinderung nach einem Unfall. A9 Richtung Berlin zwischen Hermsdorf Süd und dem Hermsdorfer Kreuz, gesperrt dort auch nach einem Unfall. A38 in Richtung Leipzig zwischen Ahrenshausen und Halbert-Heiligenstadt, Vorsicht, Reifenteil auf der linken Spur. Dann A71 in beiden Richtungen zwischen Erfurt-Bindersleben und dem Kreuz Erfurt, Vorsicht, Gegenstände auf der Fahrbahn, Straßenschäden dort. Und zwischen Haina und Exdorf in beiden Richtungen gesperrt nach einem Unfall. Blitze haben wir auch. B249 Ortsdurchfahrt Pfaffenrode aus Richtung Eigenrieden, das ist Höhe Bushaltestelle. Eisenach-Katharinenstraße, Erfurt-Martin-Andersen-Nexö-Straße, stadteinwärts 30 erlaubt. Ortsdurchfahrt Hinternah, Höhe Feuerwehr. Und in Nordhausen in der Leimbacher Straße, stadteinwärts Höhe Einkaufsladen. Wir wünschen eine gute Fahrt.
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1: Wir haben bei der Arbeit hier einen schönen Weg Richtung Mittagspause. Jetzt mit You Not Us Canyon.

0: Peter Andre, Mysterious Girl. Kann man noch mehr Sommer in den Song packen? Ich weiß es nicht. Ich spiele jetzt gleich nochmal Taylor Swift. Ein toller Song von ihr mit Open Light und Sunrise Avenue mit Heartbreak Century. Auch das. Einfach die beste Musik auf Antenne Thüringen. Ist gleich Mittagspause. Es dauert gar nicht mehr lange.
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1: Sunrise Avenue. Es ist Antenne Thüringen hier. Björn Köbis im Studio. Und jetzt gibt's einen wunderbaren Song. Fast Boy. Die ganz, ganz neue. Und der klingt wie so diese Sonnenreflexe auf der Windschutzscheibe. Wenn die jetzt mal plötzlich so durch die dicken Regen- und Gewitterwolken mal durchscheint. Aber nur so ein kleiner Strahl. Und dann sieht's aus wie so ein kleiner Film. Also ein Song genau für die Sekunden, in denen alles gleichzeitig passiert. Tempo, Freiheit und ein kleines bisschen Größenwahn. Und dann grinst man und macht dann die Scheibe runter, auch wenn die vielleicht gar nicht da ist im Büro. Stellt euch einfach vor, ihr sitzt jetzt im Auto, macht die Mucke laut und hört diesen Song hier mit mir zusammen ganz, ganz laut. Also Fenster runter im Kopf, Lautstärke hoch im Leben. Hier ist der neue Song von Fast Boy.

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6: 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Thüringen steuert auf einen Rekordschuldenstand von rund 17 Milliarden Euro zu. Das kritisiert der Rechnungshof in seinem Jahresbericht, der heute vorgelegt worden ist. Jetzt alle News, die heute Mittag wichtig sind. Es ist um 12.
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7: Guten Tag. Der Thüringer Rechnungshof hat in Rudolstadt seinen Jahresbericht vorgelegt. Das Fazit: Der Doppelhaushalt 2026-27 bringt keine strukturelle Verbesserung des Landeshaushalts. Die angekündigten Sparmaßnahmen erzielten bisher keinen Effekt.
8: Im kommenden Doppelhaushalt 2028-29 müssten die Sparkonzepte daher konsequenter umgesetzt werden, so die Rechnungsprüfer. Sie verlangen zudem, dass die Mittel aus dem Sondervermögen des Bundes möglichst schnell für die Investitionen in die Infrastruktur genutzt werden. In seinem Bericht führt der Rechnungshof auch einige Kritik auf, etwa an der Finanzierung von Baumaßnahmen durch die Stiftung Thüringer Schlösser und Gärten. Zudem seien die hohen Ausgaben für die Thüringer Schulcloud nicht gerechtfertigt. Nach dem Ende von Corona gehe die Nutzung deutlich zurück. Defizite sehen die Kontrolleure im Bereich der Korruptionsbekämpfung, etwa im Geschäftsbereich des Innenministeriums. Cornelia Schiedloh, Antenne Thüringen, Nachrichtenredaktion.
7: Die AfD-Fraktion im Thüringer Landtag ist vor dem Thüringer Verfassungsgerichtshof mit einem Antrag gescheitert. Das Gericht sagt, die AfD hat Fristen nicht eingehalten, daher sei der Antrag unzulässig. Die AfD-Fraktion im Landtag hatte kritisiert, dass ihre Vertreter bei der Wahl für das Kontrollgremium für die Geheimdienste immer wieder durchgefallen sind. Problem dabei, dieses Gremium ist für die Aufsicht über den Verfassungsschutz zuständig und der wiederum beobachtet die AfD als gesichert rechtsextreme Partei. Die AfD würde damit die eigenen Aufseher mitkontrollieren. Mehr Schutz von Weidetieren, das ist unter anderem das Ziel. Die EU hat es möglich gemacht. Jetzt ist der Wolf auch in Deutschland als jagbare Tierart ins Bundesjagdgesetz aufgenommen worden. Damit können die Tiere leichter abgeschossen werden.
9: Ein Wolf, der durch eine Hamburger Einkaufsstraße stromert, nur ein Beispiel dafür, dass sich die Tiere in Deutschland wieder stärker ausgebreitet haben. Wenn es irgendwo schon zu viele Exemplare geben sollte, können die Bundesländer in den kommenden Monaten bis zum 31. Oktober die Wolfsjagd freigeben zur Bestandsregulierung. Wenn ein Wolf Weidetiere getötet oder verletzt hat, darf das betreffende Tier jederzeit abgeschossen werden. Außerdem können die Länder Gebiete bestimmen, in denen die Jagd auf den Wolf nötig ist, weil Weidetiere dort schwer vor ihm zu schützen sind. Thomas Thonfeld, Antenne Thüringen, Nachrichtenredaktion.
7: Angela Merkel bekommt bald einen festen Platz in der Ahnengalerie des Bundeskanzleramts. Ihr Porträt stammt vom deutsch-französischen Maler Jérémy Querrat. Der 28-Jährige hat es am Abend im Bode-Museum in Berlin feierlich enthüllt. Er hatte seit dem vergangenen Sommer daran gearbeitet. Das Werk ist fast 1,5 Meter hoch und mehr als 1 Meter breit und zeigt die Kanzlerin stehend mit dem klassischen Blazer in Dunkelblau. Bis Anfang Oktober bleibt das Bild im Museum, dann zieht es ins Kanzleramt um, neben die Porträts der anderen ehemaligen Kanzler.
6: Es ist jetzt wieder ziemlich bewölkt. Es gibt teilweise auch Schauer und Gewitter heute Mittag und Nachmittag. Später dann noch ein paar Sonnenstrahlen möglich bei 22 Grad. Heute 26 Grad morgen. Anfangs dann auch noch mal Sonnenschein und Richtung Wochenende dann wieder mehr Wolken und Temperaturen so zwischen 22 und 24 Grad. 3:03, Antenne Thüringen, der schnellste Verkehrsservice. A4 Richtung Dresden zwischen Glauchau, Ost und Hohenstein.

0: Ernsthal, ein Schlagloch. Vorsicht, dort Straßenschäden. Dann A4 in Richtung Dresden. Zwischen Buchen und Jena-Göschwitz die rechte Spur gesperrt, dort brennt ein PKW. A4 Richtung Dresden zwischen Jena-Zentrum und Stadtroda, da ist eine Baustelle, nur eine Spur frei. A9 Richtung Berlin zwischen Triptis und Lederhose, Behinderung nach einem Unfall. Dann A9 Richtung Berlin zwischen Hermsdorf Süd und Hermsdorfer Kreuz, da ist nur eine Spur nach einem Unfall frei. A38 in Richtung Leipzig zwischen Ahrenshausen und Heilbert-Heiligenstadt, Vorsicht, Reifen teilt auf der linken Spur. A71 in beiden Richtungen zwischen Erfurt Bindersleben und dem Kreuz Erfurt, Vorsicht, Gegenstände, Straßenschäden. Und B285 zwischen Neidhartshausen und Dermbach gesperrt nach einem Unfall, bitte weiträumig umfahren. Blitze haben wir auch, B249 Ortsdurchfahrt Pfaffenrode aus Richtung Eigenrieden. Eisenach, Ernst-Hellmann-Straße in der 30er-Zone hat Thomas gesehen, vielen Dank. Eisenach, Katharinenstraße, dann Erfurt-Martin-Andersen-Nexel-Straße statt einwärts und Ortsdurchfahrt Hinternah, da blitzt es auch. Gute Fahrt.
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0: Und Jennifer Lopez mit David Guetta. Und jetzt

Vielleicht hat er es auch zu Hause zwischen Schrank und Koffer hin und her gedanced. Vielleicht heute ein perfekter Kofferpacktag. Wenn es denn heißt, Freitag geht's endlich in den Urlaub, ob nur mit dem Auto oder mit dem Flieger, Zug zum Flug, wie auch immer, egal wo es hingeht, Urlaub, wir haben es uns alle verdient, wir gönnen es uns auch. Und vielleicht geht's ja dann direkt am Freitag nach den Ferien los. Wenn ihr das tut, dann einfach mal einen Daumen nach oben schicken per WhatsApp hier ins Antenne Thüringen Studio. Es geht ganz einfach. 0800 3x5 2550 und dann lasst uns ein bisschen teilhaben, vielleicht auch wohin es geht, wer vielleicht mitkommt und wie sehr ihr euch drauf freut. 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Und auch sowas wie One Republic. Die ganz, ganz neue, nämlich Need Your Love. One Republic also? Gerne also eine WhatsApp schicken mit dem Daumen nach oben, wenn es für euch am Freitag schon direkt in den Urlaub geht.

0: Al King, Axe & O's. Es ist kurz vor 12:30. Und es ist auch kurz vor Freitag. Und Freitag, das klingt schon wieder so nach Wochenende. 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
2: Guten Tag. Wer vom Erfurter Flughafen aus in die Sommerferien startet, sollte mehr Zeit einplanen. Zumindest wenn es gleich am Wochenende losgeht. AfD-Parteitag und Gegendemos, da wird es auch rund um den Flughafen eng. Der Airport rät, am besten schon 4 Stunden vor dem geplanten Abflug da zu sein. Wer mit Straßenbahn oder Bus kommt, sollte mit Verspätung rechnen. Autofahrer mit Staus und Umwegen. Denn es wird einiges gesperrt sein. So etwa die Autobahnabfahrt Erfurt-Bindersleben heißt runter geht's bei Gispersleben und dann über die B4 Richtung Flughafen. Straßen unter Wasser, Unfälle und in Erfurt und Sömmerda sind heute Morgen auch Bäume auf Autos gestürzt. In Sömmerda wurden Feuerwehr und Polizei gegen 7:50 alarmiert. In der Albert-Schweitzer-Straße lag ein Baum auf gleich 2

0: geparkten Fahrzeugen. Gegen 9 dann wurde in Erfurt der Notruf gewählt, weil ein Baum auf ein Auto und den Gehweg des Dammwegs gefallen war. Die Feuerwehr schaffte die Bäume weg. Wie groß der Sachschaden jeweils ist, muss noch geprüft werden, sagt die Polizei. Sie waren auf jeden Fall alle noch fahrbereit. Und verletzt wurde glücklicherweise niemand. Und jetzt das Wetter für eure Region.
1: Ja, die Werte jetzt aktuell in Großen Erich 21 Grad, der Himmel ist bedeckt, in Königssee 19 und in Mattstedt 20 Grad, der Himmel auch hier bedeckt, heute teilweise Schauer und Gewitter noch dabei, heute Nachmittag vielleicht ein paar Sonnenstrahlen, hier da ist nicht viel. Morgen dann erstmal sonnig, später dann wieder ein paar Wolken dabei und es kann mal dann ein bisschen schauern, bei 26 Grad deutlich wärmer und Richtung Wochenende dann eher wieder wechselhaft und auch leicht kühler. Das ist genau 4 Minuten nach 12:30 Antenne Thüringen, der schnellste Verkehrsservice im Anschluss mit einer Vermisstenmeldung der Polizei. A4 in Richtung Dresden zwischen Bucha und Jena-Göschwitz, die rechte Spur nach einem oder ein kaputter LKW, die ist gesperrt. Da auf der A9 Richtung Berlin zwischen Dittersdorf und Triptis Reifenteile. A9 Richtung Berlin zwischen Hermsdorf Süd und dem Hermsdorfer Kreuz nur eine Spur nach einem Unfall frei. A38 in Richtung Leipzig zwischen Ahrenshausen und Heilbert-Heiligenstadt Vorsicht, Reifenteile dort auf der linken Spur. Dann A71 in Richtung oder beiden Richtungen zwischen Erfurt-Bindersleben und dem Kreuz Erfurt Gegenstände auf der Fahrbahn. Das sind Straßenschäden, bitte vorsichtig. Und B285 zwischen Neidhartshausen und Dernbach gesperrt nach einem Unfall, bitte weiträumig umfahren. Blitze haben wir auch. B249 Ortsdurchfahrt Pfafferode aus Richtung Eigenrieden. Eisenach-Ernst-Thälmann-Straße, Eisenach-Katharinen-Straße, dann Erfurt in der Martin-Andersen-Nexwil-Straße stadteinwärts und Ortsdurchfahrt Hinternah, Höhe Feuerwehr. Und jetzt die Vermisstenmeldung der Polizei. Seit gestern Abend wird Mark Hensel vermisst. Er ist 30 Jahre alt, ca. 1,85 Meter groß und 85 Kilo schwer, hat kurze dunkle Haare und trägt vermutlich eine graue Jogginghose der Marke Bruno Banani, ein T-Shirt und einen Rucksack der Marke Nike, einem Camouflage-Muster. Ist nicht auszuschließen, dass er sich im Raum Hessen aufhält. Bitte Hinweise an die Polizei. Wir hören bei der Arbeit hier mit Robbie Williams. Hier ist auch All My Life.

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1: Venezuela braucht nach den heftigen Erdbeben internationale Hilfe. Gerade ist ein medizinisches Nothilfeteam der Johanniter dort gelandet, nach einem außergewöhnlichen Flug. Statt auf normalen Sitzplätzen ging es in einem Transportflieger der Bundeswehr nach Südamerika.
2: In Venezuela ist es nicht möglich, den normalen Flughafen zu benutzen. Deswegen können aktuell da nur Militärmaschinen operieren und landen. Man sitzt dann so an den Seitenwänden in so einer Art Netz sitzen und die Fracht steht dann in der Mitte. Also wir fliegen dann gemeinsam mit unserem Material. Also ich selbst habe die Erfahrung noch nicht gemacht. Ich habe aber gehört, es soll extrem laut und extrem kalt sein.
1: Cora Kasimir wirkt ein paar Stunden vor dem 14-stündigen Flug, aber trotzdem ganz ruhig und gesammelt. Sie hat die Gesamtverantwortung für diesen Einsatz der Johanniter. Mit Ärztinnen, Notfallsanitätern, psychosozialem Dienst und Logistikteam.
2: Wir sind jetzt insgesamt 27 Personen. Wir kommen aus ganz Deutschland und das bedeutet, wir treffen uns einmal vor einem Einsatz in Frankfurt, damit wir gemeinsam hier ein Sicherheitsbriefing bekommen, eine neue Lageinformation, Informationen über das Land, in das wir gehen.
1: In Frankfurt ist auch das Materiallager. Die Transportboxen stehen immer abflugbereit. Das Team EMT Type 1 Fixed muss innerhalb von 72 Stunden einsatzbereit sein.
2: Also insgesamt haben wir so 14 Tonnen Material, mit dem wir jetzt in den Einsatz gehen. Und ein großer Teil davon ist eben medizinisches Material, also seien es Medikamente, aber auch medizinisches Verbrauchsmaterial. Geräte wie Defibrillatoren zum Beispiel, EKG-Geräte. EMT Type 1 Fixed, das ist ein Qualitätssiegel der Weltgesundheitsorganisation. Als Type 1 Fixed sind wir für die basismedizinische Versorgung da.
1: Nach der Ankunft in Venezuela bauen sie ihre weißen, stabilen Zelte auf mit mehreren Behandlungsräumen, Schlafplätzen und Versorgung, inklusive Stromgeneratoren und Trinkwasseraufbereitung.
2: Was uns erwartet, das wissen wir noch nicht so genau. Die Lage, die ist noch unheimlich volatil und entwickelt sich wirklich stündlich. Also ich glaube, was in unseren Köpfen auf jeden Fall passiert, ist, dass wir total in den Missionsmodus umschalten. Ne? Also dass wir uns alle einfach nur darauf fokussieren, auf das, wofür wir da sind, und zwar das Gesundheitssystem zu stärken, Menschen zu helfen, die sich gerade in einer Situation befinden, die vielleicht die schlimmste ihres Lebens ist.
1: Dario Weiland, Antenne Thüringen, Evangelische Redaktion.
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Chainsmokers mit Coldplay. Schön gemacht. Es ist kurz vor eins hier auf Antenne Thüringen. Und gleich... So einfach ein Song, da möchte man das Fenster wieder runter machen und einfach laut reden und alle anderen mit teilhaben lassen. Und was auch noch toll ist, Ilmenau hübscht die Grünflächencontainer mit lokalem Künstler auf. Also es ist so toll. Die werden gesprayt mit tollen Bildern dran. Sieht gleich wieder ganz anders aus. Ach, das sind so tolle Dinge. Thüringen ist halt einfach wundervoll. So, jetzt machen wir mal zusammen laut hier.

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4: Der Thüringer Rechnungshof in Ruderstadt, der hat heute sein Gutachten fürs letzte Jahr vorgelegt. Fazit, der Umgang mit den Steuermilliarden wird kritisiert. Jetzt alle News, die wichtig sind. Es ist 13 Uhr.
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5: Guten Tag. Was wird aus den Steuermilliarden, die Thüringen jährlich erhält? Das prüft jedes Jahr der Rechnungshof und der hat am Vormittag seinen neuen Jahresbericht vorgelegt. Und darin kommen die Rechenkünste von Finanzministerin Katja Wolf nicht ganz so gut weg.
6: Rechnungshofpräsidentin Kirsten Butzke sieht den Freistaat schon auf einen Rekordschuldenstand zusteuern von rund 17 Milliarden Euro Ende kommenden Jahres. Dazu kämen dann noch mehr als 4,3 Milliarden Euro, die Thüringen für seine alternativen Finanzierungsprogramme, etwa für die Kommunen, aufnimmt. Wenig Verständnis haben die Finanzkontrolleure auch für den Umgang mit den Geldern aus dem Sondervermögen des Bundes, jedes Jahr immerhin 211 Millionen Euro. Die fließen nämlich gar nicht zusätzlich in Infrastrukturprojekte. Stattdessen gäbe es einen Verschiebebahnhof, so die Rechnungsprüfer. Letztlich würden bisher vom Land finanzierte Investitionen einfach durch die Bundesmittel ersetzt. Hannes Ebert, Antenne Thüringen, Nachrichtenredaktion.
5: Die Thüringer AfD-Fraktion ist mit einer Klage vor dem Verfassungsgerichtshof Weimar gescheitert. Die Fraktion hatte wegen der Besetzung der Parlamentarischen Kontrollkommission im Thüringer Landtag geklagt. Regelmäßig waren AfD-Kandidaten nicht in die Kommission gewählt worden. Der Verfassungsgerichtshof hat die Klage wegen eines Formfehlers abgelehnt. Die vorgesehene Frist von 6 Monaten sei überschritten worden, hieß es. Die Parlamentarische Kontrollkommission ist das Landesgremium, das dem Verfassungsschutz auf die Finger schaut. Die AfD als größte Landtagsfraktion beansprucht hier einen Sitz und das wird von den anderen Fraktionen abgelehnt. Der Grund? Die AfD wird vom Verfassungsschutz als rechtsextrem eingestuft und beobachtet. In einem Erfurter Krankenhaus ist gestern Abend ein Mann ausgerastet. Der 28-jährige Polizeibekannte hat einen Pfleger und mehrere Polizisten angegriffen. Gegen 17 Uhr hatte er einen Pfleger geschlagen, der stürzte und verletzte sich dabei. Der Angreifer flüchtete vom Tatort, konnte aber später von Polizeibeamten in einem Vorraum gestellt werden. Er beschimpfte und bedrohte die Beamten. Als er fixiert werden sollte, wehrte er sich heftig und verletzte einen Beamten leicht. Nur mit großem Kraftaufwand konnte der Angreifer ruhiggestellt werden. Gegen ihn wurden mehrere Ermittlungsverfahren eingeleitet. Über seine weitere Unterbringung entscheidet heute ein Richter. Bei WhatsApp gibt's eine wichtige Änderung. Man kann künftig seine Handynummer vor anderen verbergen und stattdessen einen Benutzernamen verwenden. Kollege Ronny Thorau, was soll das Ganze?
7: Ja, es geht um mehr Datenschutz und Privatsphäre. Denn bisher, wenn man die Telefonnummer eines WhatsApp-Kontaktes hatte, dann konnte man jemanden ohne sein Einverständnis zum Beispiel kontaktieren, ihn vielleicht sogar ungefragt anrufen oder die

0: Mobilfunknummer weitergeben oder auch Mobilfunknummern quasi einsammeln und für Werbezwecke nutzen oder weitergeben. All das wird eingedämmt, wenn der Benutzername zur Kontakt-ID wird. WhatsApp-Konkurrenten wie der Messenger Signal hat zum Beispiel 2024 das Ganze schon vorgemacht und Nutzernamen zur Kontaktaufnahme eingeführt.
1: Dankeschön, Ronny Thorau, und ich rufe dich an. So, jetzt gucken wir mal in den Himmel. Sieht gut aus, also hell ist es zumindest, das ist schon mal okay. Die Sonne kommt dann heute am späten Nachmittag nochmal durch, bis dahin noch Gewitter und Schauer bei 23 Grad. Immerhin noch ein Grad dazugekommen jetzt, schön. Morgen 26 Grad und anfangs viel Sonne und Richtung Wochenende wird es dann wieder durchwachsen und leicht kühler. 5:01, Antenne Thüringen, der schnellste Verkehrsservice, A4 Richtung Dresden zwischen Bucher und Jena-Göschwitz, die rechte Spur gesperrt, kaputter PKW. A4 in Richtung Frankfurt zwischen Nora und Erfurt-Fieselbach, Vorsicht, Spanngurte. A9 Richtung Berlin zwischen Dittersdorf und Triptis, Vorsicht, das sind Reifenteile auf der Fahrbahn und da steht auch ein kaputter LKW. Und A71 in Richtung Schweinfurt zwischen Arton und Heldrun, kaputtes Auto. Blitzerhammer, B249, Ortsdurchfahrt Pfafferode aus Richtung Eigenrieden, Ortsausgang Altenburg Richtung Schmölln, hat Uwe gesehen, vielen Dank. Eisenach, Ernst-Thälmann-Straße. Dann Eisenach in der Katharinenstraße, Erfurt, Martin-Andersen-Nexel-Straße stadteinwärts und Ortsdurchfahrt Hinternah, Höhe Feuerwehr, da ist auch noch einer. Und jetzt die Vermisstenmeldung der Polizei. Seit gestern Abend wird Mark Hensel vermisst. Er ist 30 Jahre alt, 1,85 Meter groß, 85 Kilo schwer, hat kurze, dunkle Haare und trägt vermutlich eine graue Jogginghose der Marke Bruno Banani, ein T-Shirt und einen Rucksack der Marke Nike im Camouflage-Muster. Es ist nicht auszuschließen, dass er sich im Raum Hessen aufhält. Hinweise bitte an die Polizei.
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1: Oh, noch mehr gute Laune. Jetzt kurz nach der Mittagspause. Bruno Mars ist dabei. I just might. Hallo.

mal vorgestellt, der hat so einen Leierkasten, Manu Chao, steht dann an der Straße und leiert er dem Ding und hat es nebenbei aufgenommen und uns dann hier geschickt bei Antenne Thüringen. Ein wunderbarer Sommersong, der irgendwie gefühlt nie enden darf. Und das vergleiche ich ja immer mit diesem Puddingbecher. Man löffelt den Pudding aus dem Becher und freut sich, dass noch genug drin ist und dann irgendwann ist der leer, man sieht schon den Boden und sagt dann, okay, gleich ist es vorbei. Tiffany Ares fängt zum Glück jetzt an. Vertigo auf Antenne Thüringen.

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0: NSYNC, inklusive Justin Timberlake. Gibt's ja auch noch, sind noch aktiv zusammen. Bye, bye, bye auf Antenne Thüringen. Und jetzt die Thüringen-Reporter aus eurer Region.
1: Für Mittelthüringen, Petra Kühling.
2: Guten Tag. Ein 28-Jähriger hat in einem Erfurter Krankenhaus einen Pfleger und mehrere Polizisten angegriffen. Gestern Abend hatte der schon polizeibekannte Mann erst einen Pfleger geschlagen. Der stürzte und verletzte sich dabei leicht. Der Angreifer flüchtete. Alarmierte Polizisten stellten ihn kurz darauf in einem Vorraum der Klinik. Der 28-Jährige motzte rum und bedrohte die Beamten. Die versuchten dann, ihn auf einem Fixierungsbett zu sichern. Der Mann wehrte sich heftig. Ein Polizist wurde leicht verletzt. Mit viel Kraft konnten die Einsatzkräfte den 28-Jährigen am Ende fixieren. Wie es mit ihm weitergeht, entscheidet heute ein Richter. Die Brötchentaste fürs kurz kostenlose Parken, um schnell was zu besorgen. Gibt's jetzt auch in der Polder. Bis zu 15 Minuten könnt ihr in der Innenstadt stehen, ohne zu zahlen. Das soll helfen, die Innenstadt wieder stärker zu beleben, so die Stadt. Die Höchstparkdauer wurde gleichzeitig von bisher 1 auf 2 Stunden erhöht. Die Viertelstunde kostenlos gibt's unter anderem auf den Parkflächen am Alexander-Puschkin-Platz, in der Bachstraße, Bahnhofstraße, am Brauhof, auf dem Markt und in der Straße des Friedens.
0: Der Himmel ist zwar hell, aber immer noch bewölkt, fast überall. Es gibt immer mal ein paar Schauer, teilweise auch noch ein paar Gewitter bei 23 Grad heute. 26 Grad werden es morgen, anfangs dann deutlich mehr Sonne. Und am Freitag dann nur noch 22 Grad. Sonne und Wolken wechseln sich da ab, also wird eher so ein wechselhaftes Wochenende. 2 Minuten nach 1:30. 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Es geht auf der A4 los in Richtung Frankfurt zwischen Nora und Erfurt-Fieselbach. Vorsicht, Spanngurte. Dann A4 in Richtung Dresden zwischen Eisenach West und Eisenach Ost. Eine ungesicherte Unfallstelle. A9 Richtung Berlin zwischen Dittersdorf und Triptis. Vorsicht, Reifenteil auf der Fahrbahn, steht auch ein kaputter LKW. A71 in Richtung Schweinfurt zwischen Arton und Heldrum, kaputtes Auto. B7 Gotha an der Weimarer Straße zwischen Ortseingang und Grüne Gasse gesperrt nach einem Unfall. Und B247 in beiden Richtungen zwischen Höngeda und Mühlhausen Behinderung. Dort an der Baustellenampel hat Tanja gesehen. Vielen Dank. Blitzer haben wir B249 Ortsdurchfahrt Pfafferode aus Richtung Eigenrieden. Ortsausgang Altenburg Richtung Schmölln. In Eisenach Richtung in der Ernst-Thälmann-Straße. Dann Eisenach-Katharinenstraße. Erfurt Martin-Andersen-Nexel-Straße stadteinwärts und Ortsdurchfahrt Hinternah in Höhe Feuerwehr. Wir wünschen eine gute Fahrt.
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0: Björn bei der Arbeit hier, kurz nach der Mittagspause. Ganz viel Spaß jetzt mit Kygo.

Nina Chuba mit Fata Morgana. Es ist Antenne Thüringen hier, Björn Köbis im Studio. Schön, dass ihr dabei seid mit der Vorfreude auf die Ferien. Am Freitag, letzter Schultag, dann geht's ja vielleicht auch schon direkt los. Und deswegen auch meine Frage vom heute Vormittag. Geht's denn gleich direkt, wirklich? Schulschluss? Zeugnisse gibt's? Mal kurz drüber geguckt und dann ab, Koffer ins Auto oder im Zug zum Flug und dann geht's ab. Danke fürs Bescheid geben. Hier per WhatsApp ins Antenne Thüringen Studio 0800 3x5 2550. Arndt hat uns auch mit teilhaben lassen. Bei uns geht's nach Kroatien für 10 Tage direkt am Freitag. Also einen tollen Urlaub, Arndt, und vielleicht teilt ihr auch euren Urlaub.

0: Urlaub mit Daumen hoch, wenn es am Freitag gleich losgeht. Gerne hier eine WhatsApp ins Antenne Thüringen Studio und auch gerne, wohin es geht. 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Antenne Thüringen ist hier, einen schönen Mittwochnachmittag.
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Das ist auch so ein genialer Sommersong. Move Your Feet Junior, Senior auf Antenne Thüringen. Björn Köbis hier im Studio. Und wie ist das eigentlich mit Musik? Man hat immer Lieblingssongs, aber sagt man dem ehemaligen Lieblingssong, dass es vorbei ist, dass man Schluss gemacht hat, dass man ihn nicht mehr so mag wie den neuen, der kommt? Macht man nicht, oder? Es passiert einfach. Bei mir ist es jetzt passiert auch schon bei The Art of Letting Go, Orstes. Er war einfach da und es war so ein bisschen Liebe aufs erste Hör. Also so ein wunderbarer Song, The Art of Letting Go. Allein schon der Anfang klingt so vertraut, als ob es schon mal da gewesen ist. Orstes hier auf Antenne TV.

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6: 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Euch einen schönen Nachmittag. Was macht Thüringen mit seinen Steuermilliarden? Der Thüringer Rechnungshof hat es untersucht und seinen Bericht vorgelegt. Mehr dazu hört ihr jetzt in den Nachrichten. Es ist 14 Uhr.
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7: Guten Tag. Der Thüringer Rechnungshof in Rudolstadt hat heute seinen Jahresbericht vorgelegt. Rechnungshofpräsidentin Kirsten Butzke spricht von einem nüchternen Bild. Trotz des milliardenschweren Bundespaketes seien zusätzliche Investitionen im Freistaat nicht erkennbar. Letztlich würden Landesgelder für Investitionen durch Bundesgelder ersetzt. Butzke sprach von einem Verschiebebahnhof. Thüringen steuert nach Einschätzung der Rechnungshofpräsidentin auf einen Rekordschuldenstand von rund 17 Milliarden Euro Ende kommenden Jahres zu. Dazu kämen mehr als 4,3 Milliarden Euro, die der Freistaat für seine alternativen Finanzierungsprogramme beispielsweise für die Kommunen aufnimmt. Die schwarz-rote Bundesregierung will in dieser Woche ein großes Reformpaket schnüren. Es geht um Rente, Steuern, Gesundheit und Pflege. Wie lange der Koalitionsausschuss heute dazu berät, ist völlig offen. Der Bundesverband der deutschen Industrie fordert von der Koalition vor dem Hintergrund der Wirtschaftskrise ein umfassendes Reformpaket für mehr Wachstum und Wettbewerbsfähigkeit.
8: Die Industrie, Handwerksverbände, Start-ups, sie alle haben seit Jahren vor allem eine Forderung: bitte weniger Papierkram, weniger Anträge und bitte eine schnellere Bearbeitungszeit. Kurz Bürokratieabbau. Und auch das ist ein Thema für die Bundesregierung. Sie will da liefern. Beim Koalitionsausschuss will Schwarz-Rot auch eine Reform der Einkommensteuer voranbringen. Um kleine und mittlere Einkommen zu entlasten, will die SPD unter anderem einen höheren Spitzensteuersatz. CDU und CSU passt das nicht. Lea Matschulat, Antenne Thüringen, Nachrichtenredaktion.
7: Der reichliche Regen hat heute Morgen auf den Thüringer Autobahnen zu einigen Unfällen geführt. Besonders, weil Autofahrer zu schnell unterwegs waren, wie die Autobahnpolizei sagt. Auf der A73 wollte ein 41-jähriger Mann zwischen Eisfeld Nord und Schleusingen einen anderen Wagen überholen. Er kam von der Fahrbahn ab, durchbrach einen Wildzaun, wurde zurück auf die Straße geschleudert und überschlug sich. Der Mann wurde leicht verletzt, der Schaden liegt bei 45.000 Euro. Einen weiteren Unfall mit einem Leichtverletzten gab es auf der A4. Vier Unfälle ereigneten sich auf der A9, dabei entstand Sachschaden in Höhe von geschätzt 95.000 Euro.
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7: Schwarzer Tag für Autofahrer. Seit Mitternacht gibt's keinen Tankrabatt mehr. Diesel und Benzin liegen vielerorts schon wieder über 2 Euro. Der typische Anstieg um 12 ist etwas kleiner ausgefallen als in den Tagen zuvor und die Preise waren in den 24 Stunden davor weniger gesunken als sonst.
9: Genau damit hatten viele Autofahrer gerechnet. Eine Überraschung war das also nicht und viele sind am späten Vormittag noch einmal schnell an die Zapfsäule gerollt. Zum Last-Minute-Tanken nach dem Motto: mitnehmen, was geht. Auch der ADAC hatte einen Preisanstieg vorhergesagt und Tankstellenbetreiber kritisiert. Denn die hatten bereits gestern die Preise erhöht, als in vielen Tanks noch günstig versteuerter Kraftstoff war. Claudia Wächter, Nachrichtenredaktion.
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10: Einen schönen Nachmittag euch und das ist das Wetter hier auf Antenne Thüringen mit diesen Temperaturen. In Altenburg haben wir 19 Grad, Oppurg hat 18 Grad und Pambach meldet 21 Grad. Ja, und der Thüringer Wald wird zum tropischen Regenwald, könnte man sagen. Bei schwülen 20 bis 24 Grad kann da jede Menge Schauer Richtung Feierabend kommen und es fühlt sich an wie in den Tropen. Morgen geht dann alles drunter und drüber. Erst abziehender Regen, dann ein paar Sonnenstunden und dann wieder Bewölkung und Regen.
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0: Für euch, wir gucken auf die A4 Richtung Frankfurt. Zwischen Nora und Erfurt-Fieselbach aufgepasst, hier liegen Spanngurte auf der Fahrbahn. Dann auch noch vorsichtig machen auf der A4 Richtung Dresden. Zwischen Eisenach West und Eisenach Ost. Die rechte Spur ist nach einem Unfall gesperrt und es liegen Holzteile auf der Fahrbahn. A9 Richtung Berlin, weiter geht's hier. Zwischen Düttersdorf und Triptis, hier auch Reifenteile auf der Fahrbahn und es steht ein kaputter LKW auf der Strecke. A71 Richtung Schweinfurt, zwischen Atern und Heldrung, hier auch ein kaputtes Auto. Dann haben wir noch eine Sperrung in Thüringen auf der B7 in Gotha, in der Weimarer Straße, zwischen dem Ortseingang und der Grünen Gasse, hier gesperrt nach einem Unfall. Dann noch die B247 in beide Richtungen. Zwischen Höngeda und Mühlhausen. Hier gibt es Behinderungen wegen einer Baustellenampel. Und dann die Blitzer für euch. B249, die Ortsdurchfahrt Pfafferode aus Richtung Eigenrieden kommen. Da in der Höhe von der Bushaltestelle. Mann, ist auch schwierig auszusprechen. Ortsausgang Altenburg Richtung Schmölln noch ein Blitzer. In Eisenach in der Ernst-Thälmann-Straße noch. Und dann noch in Eisenach in der Katharinenstraße, wo nur 30 erlaubt sind. Noch in der Ortsdurchfahrt Hinternah auf Höhe von der Feuerwehr. Und sonst aber gerade nichts los in Sachen Blitzer. Wenn ihr aber was habt, sagt Bescheid. 0800 3x die 5 2550.
1: Bravo.
0: Ja, gute Fahrt euch.
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0: 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Einen schönen Mittwoch euch.
1: Hallo.
0: Kommt gut durch dieses Schmuddelwetter. Und ja, es ist Juli, auch wenn es nicht danach aussieht. Heute hat einfach die zweite Jahreshälfte begonnen.
1: Hoppala,
0: ja.
1: Das ging fix.
0: Ja, oder? Also deshalb in 6 Minuten kurz nochmal durchgehen. Was ist dieses Jahr eigentlich schon alles passiert? Vor allem, was ist bei euch eigentlich passiert? Ne?
1: Und der neue Monat bringt auch ein paar Neuerungen mit sich. Was ändert sich alles im Juli oder Juli, wie ich sage? Wir klären auf. Und wir klären halt auch noch den ewigen Mythos, wer ich krank von der Klimaanlage?
0: Ich sage nein. Aber gut. Mal gucken. Wir haben auf jeden Fall was vor mit euch. Also anschnallen, sowieso, wenn ihr im Auto unterwegs seid. Ne? Und der Nachmittag startet mit Leonie und Callum Scott. Ganz frisch haben wir da von den Stay ist das auf Antenne Thüringen. Es ist jetzt 14:06 Uhr. Das ist einfach die beste Musik von heute. Und wir wünschen euch einen schönen Mittwoch.

0: klang Anfang 2000? Antwort: genauso.
1: Oh yes.
0: Miss California, Dante Thomas ist es. Euch einen schnieken Mittwoch mit Antenne Thüringen. Hier sind Elena und Ivo.
1: Hallo.
0: Ja, willkommen. Willkommen in der zweiten Hälfte von 2026. Schnell ging's, ey.
1: Frohes neues Halbjahr.
0: Yay. Können wir ja heute feiern. Es ist der 1. Juli heute. Und es ist schon wieder so viel passiert. Bei euch ja persönlich bestimmt auch. Ne? Deshalb fragen wir euch heute diesen Nachmittag. Daumen hoch, Daumen runter per WhatsApp. Habt ihr dieses Jahr bisher gewonnen oder verloren? Wie war es bei euch? 0800 3 mal die 5 zu 550. Ivo, magst du mal vorlegen?
1: Also von mir gibt es einen klaren Daumen hoch. Ich bin ja hier nach Weimar gezogen und ich habe diese wunderschöne, süße Stadt für mich entdeckt. Ich lieb's. Und man muss auch sagen, jetzt gerade ist ja, also WM, das WM-Jahr macht ganz viel mit mir. Ich glaube, so ein WM-Sommer, auch wenn Deutschland jetzt ausgeschieden ist, ist trotzdem nochmal was Besonderes.
0: Es ist die Stimmung, ja.
1: Ja, ne? Und deswegen sehr, sehr gutes Jahr bisher. Wie ist es bei dir?
0: Bei mir auch definitiv Daumen hoch. Ich war das erste Mal dieses Jahr auf Malle.
1: Stimmt.
0: Ich war noch nie auf Malle. Dann habe ich auch noch das erste Mal im Leben dich auf eine Achterbahn geschickt. Auch mein Highlight. Meine kleine Schadenfreude.
1: Stimmt,
0: hat sich sehr gefreut.
1: Auch ein Highlighter.
0: Ja. Ich habe vielen Menschen als Tanzlehrerin das Tanzen beigebracht. Das macht mich auch sehr happy.
1: Mega toll.
0: Und das größte Daumen hoch ist ja eigentlich, wir zwei sind dieses Jahr als die zwei bis frei gestartet und wir dürfen euch jeden Feierabend heimbringen. Das ist für uns auch mega, mega
1: jeden
0: schön.
1: Jeden Tag wieder ein Segen.
0: Wirklich. Und wie ist es aber bei euch? Ne? Habt ihr die erste Halbzeit des Jahres gewonnen oder verloren? Und warum? Schickt uns Daumen hoch oder Daumen runter eben an die 0800 3 mal die 5 zu 5 50. Geht schnell per WhatsApp. Und hier aber erstmal was von der Pop Queen.

0: war eure erste Jahreshälfte? Wir rekapitulieren heute nochmal am Nachmittag bei Antenne Thüringen.
1: Schönen Mittwoch.
0: Yo, ihr schickt uns weiterhin fleißig mal einen Daumen hoch oder einen Daumen runter zu. Jo. Je nachdem, ob dieses Jahr für euch, oder nee, dieses halbe Jahr ja. als gewonnen oder als verloren gilt. 0800 3 mal die 5 zu 5 5 0.
1: Ja, und der hier gerade, kann ich auch persönlich sagen, wir beide, der hat eindeutig das Jahr gewonnen bisher, der Somber, würde ich sagen.
0: Das stimmt, wirklich. Also bei Taylor Swift, die größte Künstlerin überhaupt, ja. hat zu ihm persönlich gesagt, er ist die Zukunft der Musik. Das ist sehr, sehr krass, so eine Ansage, wirklich.
1: Ja, aber der hatte auch ein richtig gutes Jahr bisher, nicht so schlecht. Pitbull gleich für euch im Nachmittagsmix. Das ist der Mann mit der bekanntesten Glatze der Welt, nach Meister Propper. Und der hat einfach tausende Fans dazu gebracht, dass sie mit Glatzenkappe und mit Anzug zu seinem Konzert gehen. Also ganz ehrlich, das musst du erstmal schaffen, ja. dass die Leute so committed sind und dich so feiern.
0: Das finde ich auch legendär. Du siehst so ganz, ganz, ganz viele Glatzen auf dem Pitbull-Konzert.
1: Ja, egal wie krass Haare, Frisuren, die haben, die klemmen die Glatze drüber.
0: Es ist wirklich krass. Also wir feiern jetzt auch vor allem, was er da mit Kesha gezaubert hat. Jetzt hier bei Antenne Thüringen, Timber. Es ist jetzt 14.21 Uhr. Wir wünschen euch einen schönen Nachmittag. Hier sind Elena und Ivo.

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1: 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Pünktlich zum Monatsstart bleibt die Belastung durch Gräser im Thüringer Becken auf mäßigem Niveau. Allergiker sollten bei der Gartenarbeit weiterhin vorsichtig sein. 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

0: Und das ist das Wetter für Mittelthüringen auf Antenne Thüringen mit diesen aktuellen Temperaturen. In Kalla sind 19 Grad, Bad Langensalza hat 23 Grad und Königssee meldet sich an mit 18 Grad. Ja, und für euer Nachmittag, den Feierabend und für den morgigen Donnerstag gibt's einmal alles bitte. Regenschauer, stürmische Bedingungen und ab und zu ein paar Sonnenstunden und dann wieder dichte Wolkendecken und Gewitter mit Starkregen. Also ziemlich viel Verkehr da oben am Himmel, genauso wie bei Elena auf den Straßen.
1: Dankeschön, Ivo. Ich hoffe mal nicht, aber es sieht nicht so gut aus tatsächlich. Es ist jetzt 14.30 Uhr an Sende Thüringen, der schnellste Verkehrsservice hier für euch. A4 Richtung Frankfurt fangen wir mal an. Zwischen Nora und Erfurt-Wieselbach, hier liegen Spanngurte auf der Fahrbahn. Außerdem aufgepasst auf der A4 Richtung Dresden. Zwischen Friedewald und Wildeck-Hönebach, hier liegen Reifenteile auch da auf der Straße. A4 Richtung Dresden noch was. Zwischen Eisenach-West und Eisenach-Ost, die rechte Spur ist nach einem Unfall gesperrt und es liegen Holzteile auf der Fahrbahn. A9 Richtung Berlin. Weiter geht's hier zwischen Bad Berneck-Himmelkron und Markt Schorgast. Es brennt hier ein Auto. Es kommt dementsprechend zu Sichtbehinderung durch Rauch. Es läuft jetzt auch ein Feuerwehreinsatz. A9 Richtung München. Zwischen Rudolfstein und Bergbad Steben. Hier steht ein kaputtes Auto in einer Baustelle. Die rechte Spur ist dadurch blockiert, aber trotzdem aufgepasst hier. A70 Richtung Bayreuth. Zwischen Gochsheim und Schonungen. Hier ist eine ungesicherte Unfallstelle. Die Richtungsfahrbahn ist dadurch blockiert. A71 Richtung Schweinfurt. Zwei Sachen haben wir hier. Einmal zwischen Atern und Heldrung, kaputtes Auto. Und dann noch zwischen Heldrung und Kölle da eine ungesicherte Unfallstelle. B7 noch eine Sperrung. In Gotha, in der Weimarer Straße das Ganze. Zwischen dem Ortseingang und der Grünen Gasse, wie gesagt, nach einem Unfall ist hier gesperrt. Und dann nur noch die B247 in beide Richtungen zwischen Höngeda und Mühlhausen. Behinderungen wegen einer Baustellenampel hier. Und jetzt die Blitzer für euch. Zwei Stück sind uns bekannt. Einmal am Ortsausgang Altenburg Richtung Schmölln und dann noch in Eisenach in der Ernst-Thälmann-Straße, wo nur 30 erlaubt sind. Wenn ihr noch was habt, ergänzt ruhig unter der 0800 dreimal die 5 zu 550. Dankeschön und euch eine gute Fahrt.
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1: Bonjour. Hallo.
0: Hallo, hallo.
1: Oh, hallo, schöne letzte Schulwoche euch. Countdown läuft, ne? Freitag gibt's die Zeugnisse in Thüringen und ab dann auch die Ferien, natürlich. Aber ihr könnt das nicht einfach so machen, ohne dann euren Kids eine Belohnung zu verpassen. Hallo?
0: Und die könnt ihr euch überall abholen, nämlich einerseits bei unserer Antenne Thüringen Sommertour in Eisenach auf dem Marktplatz am Eiscafé Torquata. Ja, eine Stunde lang kostenlos Eiscreme, sehr, sehr geil. Und ganz viele andere Orte oder Läden bieten den Kids auch was an, nur schön gutes Zeugnis.
1: Yes, und was ihr am Freitag nach der Zeugnisvergabe alles abgrasen könnt, klären wir noch diese halbe Stunde. Hier habe ich erstmal für euch Loy mit Get Lucky. Ein bisschen Glück haben.
0: Schönes
1: das wünschen
0: Motto.
1: Wir auch. Ja, für ganz viel Glück bei den Zeugnissen, ne?

0: Es ist gleich 20 vor 3. Ihr werdet begleitet hier von Antenne Thüringen. Elena und Ivo sind hier.
1: Schönen Abend.
0: Und wenn es draußen zum Juli-Start nicht so rumsommert, dann gibt es das eben im Radio hier. Mit der Gitarre und der Stimme. Direkt Sommerlagergefühle. Also Sommerlagerfeuer, Entschuldigung. Ne? Mit Simple Plan und Sean Paul. Summer Paradise.
1: Das war wirklich auch als Jugendlicher einer meiner absoluten Lieblings-Sommersongs. Ich habe jetzt richtig Bock auf Stockbrot.
0: Ja, wirklich, wirklich. Also wer dieses Jahr schon Stockbrot gemacht hat, ich habe den Sommer schon richtig genutzt.
1: Und natürlich Sommer, das heißt dieses Jahr auch WM. Mhm. Und auch wenn wir immer dabei sind, Shakiras Beitrag zur WM können wir trotzdem noch genießen.
0: Ja.
1: Vor allem, weil dieses Dai Dai Eko, das bringt quasi so Wacker-Wacker-Vibes wie damals.
0: Sowas von. Es brennt sich sehr, sehr ein, finde ich. Also wir können uns schon mal warm machen mit ihr stimmlich, weil beim Finale der WM in der Halbzeit spielt sie ja den hier garantiert. Wir freuen uns schon. Und hier auf Antenne Thüringen gibt's ihn gleich.
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0: Gitarre, die hat schon was Cowboyiges, irgendwie was Westernes, dieser Song. Ne? Ex-Ambassadors ist das mit Renegades. Howdy und einen schönen Mittwoch euch. Elena und Ivo sind eure Feierabendbringer.
1: Hallo.
0: Mit den Tipps, wo ihr und eure Kids am Freitag nach der Zeugnisvergabe absahnen könnt. Ja, und es muss ja auch nämlich belohnt werden. Ne? Wieder mal ein Schuljahr überstanden, dafür kriegt ihr auch was.
1: Ja, genau so ist es. Und in der Goethe-Galerie in Jena, da könnt ihr euch diesen Freitag mit dem Zeugnis und vor allem mit einem richtig guten Zeugnis richtig gut eindecken. Ja, da gibt's Geschenke im Spielzeugladen, beim Eiscafé, der Bratwurstbude oder sogar dem Sushi-Laden auch Rabatte oder sogar was ganz kostenlos. Ein Schreibwarenladen beteiligt sich daran, also sau viel, was ihr irgendwie bekommen könnt. Mehr Infos gibt's auf der Website der Goethe-Galerie in Jena.
0: Ja, aber auch allgemein, ganz viele Läden in Thüringen machen da auch mit. Ich weiß, beim Mediamarkt gibt's da für jede Eins oder Zwei im Zeugnis einen Rabatt. Intersport belohnt eine Eins in Sport mit einem limitierten Adidas-Shirt.
1: Geil.
0: Bei Thalia oder Thalia, auch übrigens ein großes Diskussionsthema, wie wird der Buchladen ausgesprochen? Ihr wisst, der Buchladen, ne? Da gibt's auch einen 5-Euro-Gutschein für eine Eins in Deutsch oder eine Verbesserung zum halben Jahr. Also wirklich viel gutes Zeug, ne?
1: Und Mist, das ist jetzt so cool. Elena, kann ich da denn jetzt auch hingehen? Noch?
0: Also, mit deinem letzten Zeugnis?
1: Ja, mit meinem letzten Zeugnis.
0: Das war vor 100 Jahren. Ich glaube, das zählt nicht mehr. Nein, also sorry, wir jetzt nicht. Wir haben aber ja da, ne, die Antenne Thüringen Sommertour.
1: Oh yes.
0: Diesen Freitag Eiscafé Toccata in Eisenach auf dem Markt. Kostenlos Eis für alle, egal ob groß oder klein. Das Ganze eine Stunde lang. Also kommt rum, das Eis ist da für euch, ne? Für alle.

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4: 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In Berlin sitzen heute Vertreter der Koalition zusammen. Es geht um das Monster-Reformpaket, das beschlossen werden soll. Der Kanzler hat sich im Vorfeld geäußert und gesagt, worum es geht. Und mehr dazu hört ihr jetzt in den Nachrichten. Es ist 15 Uhr.
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1: Guten Tag. Rente, Steuern, Gesundheit und Pflege, das sind die Bausteine des großen Reformpaketes, das die schwarz-rote Koalition in dieser Woche beschließen will. Heute berät in Berlin der Koalitionsausschuss darüber. Bundeskanzler Friedrich Merz sieht das Treffen optimistisch. Das Ganze ist ein Prozess, der ist gut vorbereitet, aber noch nicht abgeschlossen, sagte er.
2: Was den Koalitionsausschuss heute Nachmittag betrifft, wir werden heute einige Zeit brauchen, um über die Themen zu sprechen, die wir gemeinsam für notwendig und für richtig halten. Es geht jetzt vor allem darum, die Wettbewerbsfähigkeit unserer Wirtschaft wieder zu stärken. Wir müssen die Rahmenbedingungen verbessern. Dazu wird es Vorschläge geben zum Rückbau der Bürokratie. Es wird weitere Vorschläge geben zur Modernisierung unseres Staatswesens, zur Digitalisierung. Und wir werden auch über das Thema Steuern und Arbeitsmarkt sprechen. Das Ganze ist ein Prozess, der ist gut vorbereitet, aber noch nicht abgeschlossen.
1: Der Thüringer Verfassungsgerichtshof in Weimar hat eine Klage der AfD zurückgewiesen. Diese hatte beklagt, dass ihre Kandidaten bei der Besetzung der sogenannten Parlamentarischen Kontrollkommission regelmäßig durchgefallen sind. Allerdings hat sich das Gericht gar nicht mit Inhalten befasst. Die Klage wurde nicht fristgerecht eingereicht und so wurde sie abgewiesen. Die Parlamentarische Kontrollkommission ist das Landesgremium, das den Thüringer Verfassungsschutz kontrolliert. Und der wiederum beobachtet die AfD als erwiesen rechtsextreme Partei. Die AfD würde also die eigenen Kontrolleure mitkontrollieren. Und deshalb haben die anderen Fraktionen im Landtag immer gegen die AfD-Kandidaten gestimmt. Die Abi-Prüfungen in Thüringen sind längst durch. Jetzt hat das Bildungsministerium bekannt gegeben, wie die Schülerinnen und Schüler abgeschnitten haben. Der Abiturschnitt liegt mit 2,11 auf einem ähnlichen Niveau wie im vergangenen Schuljahr. Fast 5.950 Jungen und Mädchen haben in diesem Jahr das Abi bestanden. Knapp 100 mehr als im Schuljahr 2024-25. Große Unterschiede im Durchschnitt gibt's bei den einzelnen Schularten nicht. Der Abischnitt der Gymnasiasten lag bei 2,10, der an den berufsbildenden Schulen bei 2,22. Besonders gut schnitten die Schülerinnen und Schüler der Gemeinschaftsschulen ab. Dort lag der Abischnitt bei 2,05. Die Staatsanwaltschaft Bochum hat heute die DFB-Zentrale in Frankfurt am Main durchsuchen lassen. Es geht um Korruptionsverdacht im Zusammenhang mit der Fußball-Europameisterschaft 2024 in Deutschland. Staatsanwaltschaft und LKA Nordrhein-Westfalen ermitteln wegen des Verdachts der Vorteilsnahme und Vorteilsgewährung.
3: Ermittelt wird unter anderem gegen die Firma Euro 2024 GmbH. Sie soll mehrere 10.000 Eintrittskarten zu EM-Spielen an die 10 Städte vergeben haben, die damals die Fußball-Europameisterschaft hier ausgerichtet haben, zur internen Verwendung. Zugegriffen haben soll zum Beispiel ein Mann, der damals bei der Stadt Gelsenkirchen angestellt war und einen finanziellen Vorteil von rund 2.400 € erlangt haben soll. Mutmaßlich viele andere haben sich auch korrumpieren lassen. Lea Matschulat, Antenne Thüringen, Nachrichtenredaktion.
4: Danke an die News.
5: Und das ist das Wetter jetzt hier um kurz nach 15 Uhr auf Antenne Thüringen. Und das sind die Temperaturen im Freistaat. In Hesles haben wir 21 Grad. Eisenberg meldet 19 Grad und Gotha hat sogar 20 Grad. Ja, und mit der groben Kelle vom bunten Teller bekommt ihr vom Wettergott das XXL-Wetterpaket. Auch am Nachmittag und im Feierabend gibt's jetzt wechselhafte Bedingungen und Starkregen bei immerhin warmen Temperaturen. Aber an dieser Stelle nochmal die ausdrückliche Warnung, auch vom Deutschen Wetterdienst. In den Gebieten Schmalkalden-Meiningen, Gotha und im Wartburgkreis, da gibt's wirklich eine ausdrückliche Warnung, Starkregen und Gewitter ziehen auf. Deswegen bitte, bitte aufpassen, ja, Blitzeinschläge, umstürzende Bäume, Aquaplaning, Hagelschlag, kann alles auf euch warten. Seid vorsichtig unterwegs.
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4: Dankeschön, Ivo. Ja, das Wetter merkst du auch im Verkehr. Es ist gerade ziemlich viel los. Es ist 4:04. Hier ist Antenne Thüringen, der schnellste Verkehrsservice für euch. A4 Richtung Frankfurt fangen wir an mit zwei Meldungen. Einmal zwischen Stadt Roda und Jena Zentrum. Es liegen Gegenstände auf der linken Spur. Und dann auch zwischen Nora und Erfurt-Fieselbach ein Spanngurt auf der Fahrbahn hier. A4 Richtung Dresden. Zwischen Friedewald und Wilder-Könebach ein Reifenteil liegt hier auf der Fahrbahn. A9 Richtung Berlin. Zwischen Bad Berneck, Himmelkron und Markt Schorgast. Hier steht ein kaputtes Fahrzeug. Die rechte Spur ist hier blockiert. Es kommt außerdem zu Sichtbehinderungen durch Rauch. Es läuft hier gerade ein Feuerwehreinsatz. A9 Richtung München. Zwischen Rudolfstein und Bergbad Steben. Ein kaputtes Auto steht hier in der Baustelle. Passt auf, dadurch ist nämlich die rechte Spur blockiert. A70 Richtung Bayreuth noch zwei Sachen. Einmal zwischen Gochsheim und Schonungen. Eine ungesicherte Unfallstelle. Die Richtungsfahrbahn ist blockiert. Und dann noch zwischen Knetzgau und Elbe.

0: man, ein Reifen liegt hier auf der linken Spur. A71 Richtung Schweinfurt, auch noch zwei Sachen. Einmal zwischen dem Dreieck Südharz und Artern, da liegen Reifenteile auf der rechten Spur, es gab einen Unfall. Und zwischen Heldrungen und Kölle, da ist hier gesperrt nach einem Unfall. Das Ganze, wie gesagt, auf der A71 Richtung Schweinfurt. Und da auch noch gerade was dazugekommen, zwischen Bad Neustadt und Münnerstadt, es brennt hier ein Auto. Wartburgkreis, auch noch eine neue Meldung. Natzer Richtung Mühlhausen. Hier ist voll gesperrt, hat uns Marcel gemeldet. Dankeschön dafür. Nutzt am besten die Umleitung über Hallung oder Heierode. Und ansonsten nur noch ein Blitzer, immerhin. Ey. Ortsausgang Altenburg Richtung Schmölln wird hier geblitzt. Aber wenn ihr noch was habt, Staus, Verkehrsmeldung, Blitzer, immer her damit. Wir sagen es weiter unter der 0800 3x die 5 zu 5 50. Danke und euch eine gute und sichere Fahrt.
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0: Grüßli Müsli, einen schönen Mittwoch euch. Ja, jetzt wo wir alle ein bisschen Abstand haben von dem Deutschland aus, ne, haben wir uns ja mittlerweile auf ein Team geeinigt, was wir jetzt anfeuern bei der WM, oder?
3: Ja, gestern haben wir bei euch da draußen mal nachgefragt, welches Team supporten wir jetzt? Und Thüringen hat viele Stimmen abgegeben. Norwegen war ganz beliebt, aber auch die Österreicher.
0: Ja, genau, dann feuert mal schön an, egal wen. Und tippt vor allem weiter. 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
0: 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Hier geht's erstmal weiter mit was ganz Entspannten für einen Feierabend. Harry Styles, American Girls.
3: Tippt der auch mit?
0: Bestimmt, ja. Aber für England, glaube ich. Ja. Auf Antenne Thüringen hier. Schön, dass ihr dabei seid.

0: Es ist 15.12 Uhr am 1. Juli 2026. Wow, wow, wow. Die erste Hälfte ist einfach schon rum, ey. Zack, da sind wir, ne? Dementsprechend die Statusabfrage bei euch. Wie läuft's denn eigentlich? Habt ihr das Jahr bis jetzt gewonnen oder verloren? War es gut, war es nicht so gut? Alles erlaubt. Daumen hoch und Daumen runter, ne? 0800, dreimal die 5. Zu 550, wir wollen es heute wissen.
1: Ja, und ihr habt euch bei uns gemeldet. Anke aus Gotha zum Beispiel, die schreibt, klar, wirklich Daumen hoch, auch wenn das Jahr bisher halt schwierig war. Die haben sich einen neuen Welpen zugelegt, hat für schlaflose Nächte gesorgt, aber Rocky ist jeden Tag ein Grund, warum sie heimkommt und lächeln muss.
0: Süß, ich verstehe das sowas von. Mit meiner Hündin auch dasselbe. Ja.
1: Ja. Jasmin aus Erfurt hat uns auch geschrieben, eher im Moment noch einen Daumen runter, privat, hier und da, ein paar Herausforderungen, läuft nicht immer. Und jetzt ist Deutschland auch noch ausgeschieden bei der WM. Also da jetzt gerade so ein kleines Tal, das sie durch muss.
0: Ja, gut, aber Jasmin, schon. Ja, das mit dem Flop von Deutschland, das ist eh bald wieder vergessen. Ja. Ne? Und sonst, du oder wir alle, wir haben noch ein ganzes halbes Jahr vor
1: Nagel uns drauf fest.
0: Nagelsmann-Jockey. Aber ja, auch wenn es gerade nicht so prickelnd ist, irgendwie wird es schon wieder. Es ist so.
1: Ja, in einem halben Jahr merken wir ja alle, kann so viel passieren. Und hat ja auch die erste Halbzeit jetzt gezeigt.
0: Ja, wirklich direkt angefangen mit. Also das müssen wir mal aufziehen. Das halbe Jahr war bis jetzt sehr, sehr viel los. Schneekatastrophe im Schneesturm Elli. Anfang des Jahres, da wurde ja in Deutschland und Thüringen so viel lahmgelegt dadurch. Wir erinnern uns, ne?
1: Ja. Und krass gewesen auch, flächendeckender Stromausfall in Berlin. Über 45.000 Haushalte hatten einfach keinen Strom ein paar Tage lang. Und dann eine positive Sache.
0: Immerhin.
1: Artemis 2, ja? Bemannte Mondmission zur NASA hin. Sehr, sehr geil.
0: Ja, wirklich. Also zum Mond meinst du?
1: Zum Mond. Zur NASA. Zum Mond.
0: Ja. Oder was auch gut war, Olympia war dieses Jahr ja schon mit vielen Medaillen, hat es viel gebracht. Auch für Thüringens Doppelsieger Max Langhahn. Und natürlich, wir konnten es nicht vergessen, die Timmy-Krise, ey. Oh. Der Buckelwal aus der Ostsee, der uns wochenlang nicht in Ruhe gelassen hat. Also, und das war ja nicht alles, ne? Also auf der Welt und in Thüringen war so viel los. Also, wie ging's euch da dieses Jahr? Erste Halbzeit 2026, gewonnen oder verloren? Daumen hoch oder Daumen runter? 0800, dreimal die 5, zu 550, sagt uns Bescheid. Sie war eindeutig eine Gewinnerin dieses Jahr. Ein Hit nach dem anderen. Taylor Swift mit ihrem neuesten I Knew It, I Knew You.

0: Shut your eyes. Snow Patrol, ja. Mach die Augen zu, singen sie. Message ist klar, die laden zum kleinen Mittagsschläfchen ein.
1: Oh, jetzt schön wär's jetzt, ey.
0: Ja, wirklich. Ihr hört Antenne Thüringen, eure Nachmittagscrew ist am Start. Elena und Ivo sind hier.
1: Hallöchen.
0: Und jeder von euch hat ja ganz sicher so einen eigenen Lieblingsort, das eigene Zuhause vielleicht oder sonst wo. Aber diesen Freitag habt ihr einen neuen. Er nennt sich Eiscafé Toccata in Eisenach, weil da gibt's Eis for free.
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1: Ja, ein Camper, ganz viel Radio-Equipment und Ann und Björn. Die sind am Freitag am Start, wenn's losgeht mit der Antenne Thüringen Sommertour. Und die lieben Menschen aus dem Eiscafé Toccata hatten sich gemeldet bei uns und haben gesagt, ey, zum Ferienstart kommt da doch einfach mal vorbei. Macht eine Sendung bei uns, ja, mit lecker Eiscreme und Kaffeechen. Und da haben wir gesagt, da lassen wir uns nicht zweimal bitten.
0: Nee.

0: Also wirklich eine Radiosendung aus der Eisdiele im Sommer, das klingt einfach wirklich wie ein Träumchen. Aber es ist die Realität und es ist ja schon übermorgen. Wie krass, wirklich. Also eine super Aktion gibt es auch noch oben drauf. Ne? Am Freitagmittag gibt es eine Stunde lang gratis Eis für die Kleinen und für die Großen, egal ob mit Zeugnis oder ohne. Ne? Also perfekter Sommerstart, dem steht nichts im Wege. Ne?
1: Ah, lecker. Kommt alle vorbei.
0: Jo.
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0: Thüringen, es ist jetzt 3:30.
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2: Guten Tag. Die Thüringer AfD-Fraktion ist mit einer Klage vor dem Verfassungsgerichtshof Weimar gescheitert. Es geht um die Besetzung der Parlamentarischen Kontrollkommission, die dem Verfassungsschutz auf die Finger schaut. Regelmäßig waren AfD-Kandidaten abgelehnt worden. Die AfD als größte Landtagsfraktion beansprucht hier einen Sitz. Das wird von den anderen Fraktionen abgelehnt, weil die Partei wird vom Verfassungsschutz als rechtsextrem eingestuft und beobachtet. Prügelei in einem Erfurter Krankenhaus gestern Abend. Ein polizeibekannter Mann hat einen Pfleger und mehrere Polizisten angegriffen. Er hatte zuerst einen Pfleger geschlagen und war geflüchtet. Das Opfer stürzte und wurde dabei verletzt. Als Polizisten den Mann festnehmen wollten, wehrte er sich aus Leibeskräften. Ein Beamter wurde leicht verletzt. Nur mit großem Kraftaufwand konnte der Angreifer ruhiggestellt werden. Gegen ihn wurden mehrere Ermittlungsverfahren eingeleitet. Über seine weitere Unterbringung entschied heute ein Richter. Bei WhatsApp gibt's eine wichtige Änderung. Man kann künftig seine Handynummer vor anderen verbergen und stattdessen einen Benutzernamen verwenden. Das bringt mehr Datenschutz und Privatsphäre. Bisher konnte man mit der Telefonnummer eines Kontaktes diesen ungewollt anrufen oder die Nummer sogar weitergeben. Das alles wird eingedämmt, wenn der Benutzername zur Kontakt-ID wird. Und jetzt die Thüringen-Reporter aus eurer Region.
1: Für Mittelthüringen Petra Kühling.
3: Guten Tag. Das mehr als 1000 Jahre alte Schloss Beichlingen bei Kölle, da soll wieder mit mehr Leben gefüllt werden. Außer Hochzeiten, Krimi- und Privatevents wieder offen für alle. Nach 10 Jahren Pause kommt der große Event-Flohmarkt zurück, hat mir Organisator Jan Quillitsch verraten. Ein ganz besonderer Flohmarkt, der euch auch an Orte führt, die ihr sonst nicht zu sehen bekommt.
4: Besonders ist bei diesem Flohmarkt, wir werden eine Route haben. Also man kann sozusagen auf einem ganz bestimmten Einbahnstraßensystem langlaufen und dabei gleichzeitig das Schloss erkunden und eben den Flohmarkt. Kommt dementsprechend auch eben an allen Ständen vorbei. Und zudem wird es auch eine Menge zusätzliches Programm geben. Interaktive Märchenlesungen, Kinderschminken, kleine Schlossgeschichten, eine Schatzsuche.
3: Wer auf dem Flohmarkt verkaufen will, meldet sich jetzt schon online an bei Spaß im Team, so heißen die Organisatoren. Für alle anderen einfach vorbeikommen am 18. Juli, also Samstag in 2 Wochen, zu Dämmerung, Trödel, Märchen und Action. Zum Event gibt es dann auch noch eine eigene Währung, die Beichlinger Schlosstaler. Gibt's gleich als Wechselgeld beim Eintritt oder auch in einer Wechselstube.
5: Ja, das ist das Wetter hier auf Antenne Thüringen. Und wenn ihr zuhört, gibt's jetzt auch die Temperaturen. In Nordhausen sind's 23 Grad, Oertersdorf hat 18 Grad und Friedelshausen meldet 22 Grad. Und das ist teilweise Wetter wie im Dschungel. Bei schwülen 20 bis 24 Grad und jede Menge Schauern Richtung Feierabend fühlt sich's auf jeden Fall so an. Morgen geht's dann weiter, drunter und drüber. Erst einmal abziehenden Regen, dann ein paar Sonnenstunden und dann wieder Wolken und Regen. Also Mischmasch, hin und her.
6: Ich glaube, das Beste, was du machen kannst, ist alles dabei haben. Eine Shorts sicherheitshalber. Ja. Falls du nass wirst, dann noch eine Jacke, Regenjacke, alles gerade, ja. Dankeschön, Ivo. Es ist 3:30. Antenne Thüringen, der schnellste Verkehrsservice hier für euch. Wir fangen an mit der A4 Richtung Frankfurt. Hier haben wir 3 ganze Meldungen. Zwischen Glauchau Ost und Glauchau West einmal Reifenteile auf der Fahrbahn. Dann weiter geht's zwischen Stadtroda und Jena Zentrum. Hier liegen Gegenstände auf der linken Spur, also vorsichtig machen. Und auch noch vorsichtig machen auf der A4 Richtung Frankfurt zwischen Nora und Erfurt-Fieselbach. Es liegen Spanngurte auf der Fahrbahn. A9 Richtung Berlin. Zwischen Bad Berneck-Himmelkron und Markt-Schorgast. Es steht ein kaputtes Auto hier auf der Strecke und die rechte und mittlere Spur ist blockiert. Es läuft gerade ein Feuerwehreinsatz. A70 Richtung Bayreuth. Zwischen Gochsheim und Schonungen ist es ein Unfall hier passiert. Die Richtungsfahrbahn ist dadurch blockiert. Dann weiter geht's mit der A71 Richtung Schweinfurt. 2 Sachen hier. Einmal zwischen dem Dreieck Südharz und Artern. Es liegen Reifenteile auf der rechten Spur. Es gab hier einen Unfall. Und zwischen Bad Neustadt und Münnerstadt. Es brennt hier ein Auto. Und jetzt die Blitzer für euch. In Jena hat uns einer gemeldet von Lutz. Dankeschön, in der Stadtroder Straße, statt auswärts. Da stehen sie kurz vor der Autobahnbrücke und auch am Ortsausgang Altenburg hier der Blitzer Richtung Schmölln. Und wenn ihr noch mehr habt, sagt Bescheid unter der 0800 3x5 zu 550. Gerne auch hier Hashtag Verkehr per WhatsApp rüberschicken für alle aktuellen Verkehrsinfos. Gute Fahrt euch!
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6: Hallo zusammen, schön, dass ihr dabei seid.
5: Hey, hey.
6: Ihr müsst jetzt mal nicht mit dem Finger zeigen, wenn ihr auf Arbeit seid, ne? Aber habt ihr auch ein paar Kollegen auf Arbeit, die

0: ständig bei einem Ventilatorwindstoß oder so einem kleinen Ziehen der Klimaanlage sofort, ich merke schon, ich werde krank. Es ist schlimm, ne? Aber haben Sie eigentlich recht?
1: Also ja, da kenne ich auch ein paar, die haben sich ja schon für ganz schlimme Männergrippen hier und dort gesorgt.
0: Ja, also.
1: Aber ja, es ist ein Mythos, dass die Klimaanlage krank macht und deshalb schwitzen ja viele auch lieber, weil das Ding oder der Ventilator dann schon als Krankmacher verteufelt wird. Wir checken das Ganze mal ab, noch in dieser halben Stunde.
0: Mhm, damit ist dann auch geklärt, ob eure Kollegen dann wirklich krank waren oder nur so getan haben. Gleich bei Antenne Thüringen, ne? Aber euch erstmal einen schönen Mittwoch. Jetzt mit Holly Humberstone. To Love Somebody ist das. Es ist jetzt 15:35 Uhr.

0: Beat It! Michael, die Legende ist das, ey, und sogar Doppeltlegende, ne? Sein Biografiefilm gerade, der im Kino ist, Michael, knackt einfach alle Rekorde. Jetzt 2 Monate nach Kinostart ist er einfach der erfolgreichste Film aller Zeiten von den Verkaufszahlen.
1: Das wow. Krass. Ja. Krass, den habt ihr vielleicht auch schon im Kino gesehen. Mhm. Und ich glaube, da holt viele auch ab. Also egal, ob jung oder alt, weil es ist halt einfach Michael Jackson.
0: Ja, mal gucken, ob der hier das auch schafft. Justin Bieber, gleich mit Sorry für euch auf Antenne Thüringen. Manche Kenner würden Sorry sagen. Ja, wir sind hier die 2 bis 3, Elena und Ivo. Hi. Er bringt nämlich auch bald was raus, ein Live-Album konkret, von seiner diesjährigen Coachella-Performance, seinem Auftritt. Nice. Das war ja was ganz Besonderes bei einem der größten Festivals überhaupt. Und jetzt will er das einfach in einem Live-Album verewigen.
1: Müssen wir das dann auch immer auf einem riesengroßen Platz, aber nur mit so einem ganz kleinen Laptop hören, so wie er bei seinem Auftritt?
0: Oh Gott, das war was anderes. Das hat für viel Diskussion gesorgt. Naja, aber jedenfalls gleich versüßt er euch hier den Aachentag auf Antenne Thüringen. Euch erstmal einen schönen Mittwoch.
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0: mit Zoe.
1: Der ist einfach aus 2015.
0: Ja, die Zeit vergeht, aber trotzdem ist es einfach ein Hit, ne? Ja. Elena und Ivo sind hier für euch auf eurem Weg in Feierabend hier bei Antenne Thüringen. Hello. Hallo zusammen. Und jeder, bei dem Temperaturen letzte Woche, ne, rumgelaufen ist und gesagt hat, ey, das ist doch krank. Das ist krank, wie hoch die Temperaturen sind. Ich glaube, wir müssen es umformulieren, okay? Das ist nicht krank, sondern dieses Wetter hat krank gemacht. Also nicht direkt die 40 Grad jetzt, die wir hatten, ne? Sondern eher die Klimaanlage, die wir deswegen anschmeißen oder eben den Ventilator. Ne? Vielleicht wurde es am Wochenende bei einigen auch ein bisschen zu kühl dadurch. Alle rennen jetzt irgendwie nämlich mit Rotznase rum oder leicht am da kratzt was. Ne? Also was ist da los? Ist das ein Mythos oder ist da doch was dran?
1: Ja, also die Klima zu lange laufen lassen sorgt jetzt nicht automatisch dafür, dass du krank wirst. Mhm. Aber es begünstigt ein bisschen, dass wir anfälliger werden von der Erkältung. Ja? Also das entzieht ja die Luft aus dem Raum und das macht trockene Schleimhäute, sorgt dafür, dass wir ein bisschen unterkühlt sind und pass auf, wenn die nicht gecheckt oder gesäubert werden, dann sorgen die einfach sogar dafür, dass die ganzen Bakterien und Sporen und Viren einfach weiter aufgewirbelt und verbreitet werden.
0: Ach, Okay, aber ey, gut zu wissen, ich dachte, das ist Humbug. Also wirklich, ich dachte immer, meine Mutter hat einfach nur irgendwie gesagt, so von wegen, wie das Handy. Alles ist böse. Handy und
1: macht viereckige Augen.
0: Genau, richtig. Und Klimaanlage auch böse. Aber anscheinend sind eure Kollegen wirklich krank und die machen keinen
2: Arbeitszeitbetrug.
0: Nee, machen sie nicht.
2: Arbeitszeitbetrug.
0: Wirklich nicht, nee.
1: Gute Besserung, Alane.
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6: Thüringen. Habt einen schönen Feierabend. Der Thüringer Rechnungshof in Rudolstadt hat heute sein Gutachten für das letzte Jahr vorgelegt. Fazit: Der Umgang mit den Steuermilliarden wird kritisiert. Mehr dazu hört ihr jetzt in den Nachrichten. Es ist 16 Uhr.
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7: Guten Tag. Der Thüringer Rechnungshof hat in Rudolstadt seinen Jahresbericht vorgelegt. Sein Fazit: Der Doppelhaushalt 2026-27 bringt keine strukturelle Verbesserung des Landeshaushaltes. Die

0: angekündigten Sparmaßnahmen erzielten bisher keinen Effekt.
1: Im kommenden Doppelhaushalt 2028-29 müssten die Sparkonzepte daher konsequenter umgesetzt werden, so die Rechnungsprüfer. Sie verlangen zudem, dass die Mittel aus dem Sondervermögen des Bundes möglichst schnell für die Investitionen in die Infrastruktur genutzt werden. In seinem Bericht führt der Rechnungshof auch einige Kritik auf, etwa an der Finanzierung von Baumaßnahmen durch die Stiftung Thüringer Schlösser und Gärten. Zudem seien die hohen Ausgaben für die Thüringer Schulcloud nicht gerechtfertigt. Nach dem Ende von Corona gehe die Nutzung deutlich zurück. Defizite sehen die Kontrolleure im Bereich der Korruptionsbekämpfung, etwa im Geschäftsbereich des Innenministeriums. Cornelia Schiedlow, Antenne Thüringen, Nachrichtenredaktion.
0: Richterinnen und Richter in Thüringen können künftig ihre Dienstzeit freiwillig verlängern und maximal bis zum Alter von 70 Jahren weiterarbeiten. Diese Gesetzesänderung hat der Thüringer Landtag in Erfurt verabschiedet. Diese Regelung gilt befristet bis Ende 2032. Bisher müssen Richter in Thüringen mit 67 Jahren in den Ruhestand gehen. Eine Verlängerung war ausgeschlossen. Mit der neuen Regelung sollen personelle Engpässe im Justizapparat abgefedert werden. Außerdem, so sagt Justizministerin Beate Meisner, kann das neue Gesetz auch beim Wissenstransfer helfen. Ältere Richter können ihre Erfahrungen an die Jüngeren weitergeben. In Apolda kam es gestern in der Ernst-Thälmann-Straße zu einem größeren Polizeieinsatz. Eine Bewohnerin hatte sich über lautstarke Geräusche aus einer Nachbarwohnung beschwert. Als Polizeibeamte klingelten und klopften, wurde nicht geöffnet. Die Feuerwehr wurde hinzugerufen und die öffnete die Tür. In der Wohnung saß ein 41-Jähriger auf einem Stuhl und hielt sich ein Messer an den Bauch, als wolle er sich selbst verletzen. Neben ihm auf dem Tisch lagen zwei weitere Messer. Es wurden Spezialkräfte des LKA angefordert. Die konnten den Mann nach einer Stunde in seiner Wohnung überwältigen. Verletzt wurde niemand. Der Mann kam in eine psychiatrische Einrichtung. Bei WhatsApp gibt es eine wichtige Änderung. Man kann künftig seine Handynummer vor anderen verbergen und stattdessen einen Benutzernamen verwenden. Kollege Ronny Thora, was soll das Ganze?
2: Ja, es geht um mehr Datenschutz und Privatsphäre. Denn bisher, wenn man die Telefonnummer eines WhatsApp-Kontaktes hatte, dann konnte man jemanden ohne sein Einverständnis zum Beispiel kontaktieren, ihn vielleicht sogar ungefragt anrufen oder die Mobilfunknummer weitergeben oder auch Mobilfunknummern quasi einsammeln und für Werbezwecke nutzen oder weitergeben. All das wird eingedämmt, wenn der Benutzername zur Kontakt-ID wird. WhatsApp-Konkurrenten wie der Messenger Signal hat zum Beispiel 2024 das Ganze schon vorgemacht und Nutzernamen zur Kontaktaufnahme eingeführt.
3: Dankeschön an die News.
4: Und das ist das Wetter hier auf Antenne Thüringen. Und so schaut's gerade temperaturmäßig im Freistaat aus. In Helbe-Dündorf haben wir 22 Grad. Magdala meldet 19 Grad. Und Seebach ist mit 21 Grad am Start. Und für euer Nachmittag, für den Feierabend und für den morgigen Donnerstag gibt's einmal alles bitte. Also Regenschauer haben wir dabei, stürmische Bedingungen, ab und zu mal ein paar Sonnenstrahlen und dann wieder dichte Wolkendecken und Starkregen. Also da ist ziemlich viel Verkehr oben am Himmel. Elena, wie schaut's bei dir auf den Straßen aus?
3: Leider genauso. Aber danke dir, Ivo. Es ist jetzt 4:04, Antenne Thüringen, der schnellste Verkehrsservice mit vielen Meldungen von den Straßen. A4 Richtung Dresden, zwischen Hermsdorf-Ost und Rüdersdorf. Wir haben hier ein kaputtes Auto auf dem Beschleunigungsstreifen. Dann die A4 Richtung Frankfurt, gleich drei Meldungen. Einmal zwischen Glauchau-Ost und Glauchau-West. Es liegen Reifenteile auf der Fahrbahn, Vorsicht. Zwischen Norau und Erfurt-Wieselbach liegen Spanngurte auf der Fahrbahn, auch aufgepasst. Und in Höhe vom Hermsdorfer Kreuz auf der A4 Richtung Frankfurt ist hier gerade gesperrt. Es laufen Bauarbeiten. Weiter geht's mit der A70 Richtung Bayreuth. Zwischen Gochsheim und Schonungen, es gab einen Unfall, die Richtungsfahrbahn ist dadurch blockiert. A71 Richtung Schweinfurt, gleich drei Sachen. Einmal zwischen dem Dreieck Südharz und Artern, es liegen Reifenteile auf der rechten Spur, es gab hier einen Unfall. Dann zwischen Bad Neustadt und Münnerstadt brennt ein PKW. Und nochmal die A71 Richtung Schweinfurt, zwischen Heldrungen und Kölle da, die linke Spur ist hier gesperrt. Und bei den Blitzern sieht's wenigstens übersichtlich aus. Yay. Jena statt Rodauer Straße. Statt auswärts stehen sie kurz vor der Autobahnbrücke. Da sind noch 50 erlaubt. Aber wenn ihr noch was habt, unbedingt Bescheid geben. 0800 3x die 5 zu 550. Wir sagen's allen weiter. Und euch eine gute Fahrt.
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3: 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Schönen Nachmittag.
4: Hey, hey, hey, hey.
3: Heute der 1. Juli, neuer Monat.
4: Oh, yes.
3: Heißt auch neue Regelungen. Was kommt jetzt im Juli auf euch und auf uns alle zu?
4: Ja, was wir schon mal spoilern können, wer gerade bestellt auf Temu, auf Shein, auf AliExpress, es wird ab diesem Monat teurer.
3: Ja, und was euch noch alles im Juli erwartet, in 5 Minuten auf Antenne Thüringen, euch einen schönen Nachmittag. Jetzt erwartet euch erstmal Joe. End of Beginning ist das.

0: Das wollte ich jetzt nicht sagen. Ich wollte eigentlich sagen, passt auf euch auf. Es könnte immer wieder schauern und
1: das
0: Gewitter.
1: Ist wichtig, das
0: ja, genau. Ein toller Start in den Juli ist das, oder? Hi, ja, hier ist Antenne Thüringen, Elena und Ivo hier.
1: Hallo.
0: Der Juli bringt ja noch so ein paar Neuerungen mit sich, ne, neuer Monat und so, damit ihr aber auf dem neuesten Stand seid. Ivo, schieß los.
1: Ja, viele von euch merken es ja gerade massivst an den Tankstellen.
0: Ja.
1: Der Tankrabatt ist ausgelaufen, damit sind die Preise wieder in die Höhe geschossen. Außerdem, draufzahlen müsst ihr jetzt bei euren Bestellungen aus dem EU-Ausland. Also alles Richtung Temu, AliExpress, da musst du jetzt Zoll extra draufzahlen, mindestens 3 Euro.
0: Wow, also wirklich nur zahlen, mehr Kosten. Gibt es auch irgendwo vielleicht gute Nachrichten?
1: Jo, okay. Würde ich schon sagen. Zum Beispiel die Steuererklärung, ja, lästiges Thema, soll aber mit nur einem einzigen Klick möglich gemacht werden. Irgendwann für alle, aber jetzt erstmal für kinderlose Arbeitnehmer.
0: Also ich finde das richtig, richtig, richtig gut, weil ich drücke mich jetzt schon die ganze Zeit davor. Bald ist ja wieder Deadline. Oh Gott. Noch eine gute Nachricht vielleicht?
1: Ja, was vielleicht auch noch richtig gut ist, die Regierung hat die Steuer auf Flugtickets gesenkt.
0: Yay,
1: sehr gut.
0: Okay.
1: Aber ob jetzt die Flugtickets dadurch günstiger werden, das ist noch nicht so sicher.
0: Ach Mann.
1: Entschuldigung.
0: Nein, du bist ja nicht schuld. Alles gut. Aber ja, wäre schön. Danke dir auf jeden Fall, Ivo. Wir feiern trotzdem weiter. Was willst du machen, ne? Aber bei dieser Musik kannst du nicht anders. Gleich Jay-Z und Alicia Keys. Empire State of Mind ist das. Und jetzt sein neuester Fever Dream. Er spielt sich schon mal warm auf dem Klavier. Alex Warren ist das hier bei Antenne.

0: Together, Mark Amber, ein richtig schönes Ding für die richtige Sommerstimmung. Da helfen wir ein bisschen nach, ne? Hier auf Antenne in Thüringen, Elena und Ivo sind wir.
1: Ein sommerliches Hallo.
0: Ja, und we belong together, also wir gehören zusammen, ist das beste Motto, ne? Wir zwei bis frei und euer Feierabend gehören zusammen. Mhm. Und genauso die WM und das Antenne Thüringen WM-Tippspiel.
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1: Aber hallo, ey. Wir sind in der K.O.-Phase, die Spiele werden immer weniger und die richtigen Tipps daher immer wichtiger auf dem Weg zu tollen Geldsummen für euren Verein in Thüringen.
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0: Ja, heute Abend spielen unter anderem zum Beispiel die Engländer gegen die Demokratische Republik Kongo. Mhm. Also ran an die Tippmaschine, ne? Und Geldgewinn für die Thüringer Vereinskultur. Los geht's.
1: Wir drücken euch die Daumen.
0: Yo.
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0: The Dead Dance läuft in eurem Nachmittagsmix. Hier ist Antenne Thüringen. Wir haben es gleich, 16:30.
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2: Guten Tag. Der Thüringer Rechnungshof in Rudolstadt hat heute seinen Jahresbericht vorgelegt. Rechnungshofpräsidentin Kirsten Butzke spricht von einem nüchternen Bild. Zusätzliche Investitionen im Freistaat seien trotz des milliardenschweren Bundespaketes nicht erkennbar. Landesgelder für Investitionen würden durch Bundesgelder ersetzt. Butzke sprach von einem Verschiebebahnhof. Nach ihrer Einschätzung steuert Thüringen zum Ende nächsten Jahres auf einen Rekordschuldenstand von 17 Milliarden Euro zu. Plus 4,3 Milliarden, die Thüringen für seine alternativen Finanzierungsprogramme beispielsweise für die Kommunen aufnimmt. Das Thüringer Bildungsministerium hat bekannt gegeben, wie die Schülerinnen und Schüler beim diesjährigen Abitur abgeschnitten haben. Der Schnitt liegt mit 2,11 auf einem ähnlichen Niveau wie im vergangenen Schuljahr. Fast 5.950 Jungen und Mädchen haben in diesem Jahr mit Abitur abgeschlossen, knapp 100 mehr als im Schuljahr 2024-25. Eine glatte 1,0 im Abi erreichten 235 Schülerinnen und Schüler, im letzten Jahr waren es 224. Zu schnelles Fahren bei Regennasser Fahrbahn hat heute Morgen auf den Thüringer Autobahnen zu einigen Unfällen geführt. Auf der A9 gab es hauptsächlich Blechschäden bei insgesamt 4 Unfällen. Schadenssumme geschätzt 95.000 Euro. Auf der A73 wollte ein 41-jähriger Mann zwischen Eisfeld Nord und

0: Leusingen einen anderen Wagen überholen. Er kam von der Fahrbahn ab, durchbrach einen Wildzaun, wurde zurück auf die Straße geschleudert und überschlug sich. Der Mann wurde leicht verletzt. Der Schaden liegt geschätzt bei 45.000 Euro. Einen weiteren Unfall mit einem leicht Verletzten gab es auf der A4. Und jetzt die Thüringen-Reporter aus eurer Region.
1: Für Mittelthüringen, Petra Kühling.
2: Guten Tag. Apolda will die Innenstadt wieder stärker beleben. Wer einen neuen Laden aufmacht oder einen bestehenden übernimmt, kann finanzielle Unterstützung bekommen. Das gilt nach einer neuen Richtlinie für Handel, Gastronomie, Kultur, aber auch soziale Angebote. Der Einzelhandel leidet unter dem immer größeren Online-Angebot, sagt die Stadt. Der Leerstand wächst auch in Apolda. Die Förderung soll helfen, einen Mix zu schaffen. Handel, Restaurants, Dienstleistungen. Bis zu einem Jahr Mietzuschuss ist möglich, bis zu 50% der Nettomiete, maximal 500 Euro im Monat. Nicht gefördert werden unter anderem Spielhallen, Barbershops und Imbisse. Wer sein Gebäude aufwertet, zum Beispiel modernisiert oder barrierefrei umbaut, kann dafür bis zu 2.000 Euro Zuschuss bekommen. Ziel ist es, die Stadt langfristig attraktiver zu machen, sagt Bürgermeister Olaf Müller. Helfen soll dabei auch die neue Brötchentaste an dem Parkautomaten. 15 Minuten kostenlos. Wollt ihr schnell was in der Stadt erledigen? Lange Klamottenketten hängen rund ums Erfurter Zalando-Gelände. Sie sollen auf die bevorstehende Schließung und die Schicksale der Beschäftigten aufmerksam machen. Bis Freitag soll die Kette aus aneinander geknoteten Pullis hängen bleiben, sagt der Betriebsrat. Es ist eine Aktion der gesamten Belegschaft. Mithilfe einer Einigungsstelle wird gerade über einen Sozialplan für die Beschäftigten verhandelt. Termine sind dafür noch bis nächste Woche Donnerstag geplant. Es geht um Abfindungen und die Zukunft der aktuell noch rund 2.100 Mitarbeiter des Logistikzentrums. Der Internetmodehändler will den Standort Ende September schließen.
3: Und das ist das Wetter hier auf Antenne Thüringen mit diesen Temperaturen. In Buttstedt haben wir 21 Grad, Weida meldet 19 Grad und Floh Seligenthal ist mit 22 Grad dabei. Ja, und ihr bekommt für euer Nachmittag und im Feierabend echt mit der groben Kelle vom bunten Teller alles, was der Wettergott bereit hat. Ganz viel Regen, ab und zu mal ein Sonnenstrahl, aber es bleibt wirklich bedeckt. Gleiches Bild haben wir dann morgen, zumindest aber warme Temperaturen.
4: Ja, passt schon. Dankeschön, Ivo. Es ist 5:03. Hier ist Antenne Thüringen, der schnellste Verkehrsservice für euch. A4 Richtung Frankfurt haben wir immer noch zwei Meldungen von den Straßen zwischen Nora und Erfurt-Fieselbach. Hier liegen Spanngurte auf der Fahrbahn. Und dann in der A4 Richtung Frankfurt in Höhe vom Hermsdorfer Kreuz. Hier ist gerade gesperrt aufgrund von Bauarbeiten. A70 Richtung Bayreuth zwischen Gochsheim und Schonungen. Es gibt hier eine ungesicherte Unfallstelle. Die Richtungsfahrbahn ist blockiert. Und außerdem auch noch aufgepasst auf der A71 Richtung Schweinfurt. Zwischen dem Dreieck Südharz und Atern. Es liegen Reifenteile auf der rechten Spur, weil es einen Unfall hier gab. Und noch die A71 Richtung Schweinfurt nur zwischen Heldrung und Kölle da. Die linke Spur ist hier gesperrt. Und dann noch die Blitzer für euch. A71 Richtung Sangerhausen zwischen Oberhof und Gräfenroda. Kurz vor dem Tunnel steht da auf jeden Fall, sind nur 80 erlaubt. Und dann noch in Jena in der Stadtroda Straße stadtauswärts, hier kurz vor der Autobahnbrücke. Außerdem gerade reingekommen von der Polizei eine Vermisstenmeldung. Achtung! Seit Sonntag, den 28. Juni, wird Alejandro Armin Gustav Hartwig in Mühlhausen vermisst. Der 15-Jährige wollte mit der Zustimmung eines Elternteils das vergangene Wochenende bei einem Freund übernachten. Seit dem Sonntag ist er in unbekannten Aufenthalts. Er ist ca. 1,65 groß, schlank und hat blonde Haare. Er trug ein graues T-Shirt des Labels LS und eine kurze rote Sporthose sowie weiße Nike-Sneaker. Alle Hinweise bitte an die Polizei. Und ansonsten, wenn ihr aber noch Hinweise von den Straßen habt, gerne zu uns rüber. 0800 3x die 5 zu 550. Danke euch dafür und eine gute Fahrt euch.
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4: Antenne Thüringen. Hi, na, schönen Mittwoch euch.
3: Hallo.
4: Wir begleiten euch gerade im Feierabend beim Kinder rumkutschieren oder einkaufen. Ach, was für Nebenmissionen man halt so geht nach dem Feierabend, ne?
3: Ja, fast schon wie unsere nächste Künstlerin. Olivia Rodrigo ist gleich am Start mit Drop Dead. Da hat uns übrigens Gerhard an unsere Nummer für alles geschrieben. Spielt doch mal Drop Dead. Gerhard,
4: gerne.
3: Jetzt machen wir's.
4: Ja.
3: Und die Olivia Rodrigo, die hat sich ja zuerst beim FC Barcelona so ein bisschen beweisen dürfen und hat ein Trikot designt für die. Nur noch ein paar Wochen her. Und jetzt hat sie wieder eine neue Mission. Die hat sich jetzt reingefuchst bei Lego.
4: Oh, ich liebe es. Lego ist so toll, wirklich. Also, was gibt's da?
3: Da gibt's von ihr jetzt Lego-Blumen, eine Lego-Gitarre und sogar ein Olivia Rodrigo Backstage-Bereich. Wie wild ist das denn?
4: Wirklich. Also, wir können uns ja schon mal zu Weihnachten wünschen, je nachdem, wann es rauskommt.
3: Schenke ich dir.
4: Das wird teuer. Lego ist auch teuer, das muss auch dazu sagen, aber gut.

0: ist das? Läuft um 4:45 zumindest fast. Nur ein Wort, hatte ganz lange das Problem, ich habe immer nur ein Ohr verstanden. Das war irgendwas mit Vincent van Gogh.
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0: Oh Gott, euch einen schönen Nachmittag. Wir machen den ein bisschen sommerlicher. Aiko, Aiko.
1: Es gibt ja Regentänze, wenn man sagt, oh mein Gott, es soll wieder regnen, weil es zu trocken war. Ich finde, das ist so ein Sonnentanz. Ja, der holt die Sonne wieder vor.
0: Na, so ist es, genau. Und wenn ihr Bock auf was Neueres habt und vor allem auch entspannter, mit einer so schönen Stimme. Wir wissen es, es ist der Ed Sheeran mit Martin Garrix. Ungewöhnliche Kombo, niederländisch, trifft auf England.
1: Ja.
0: DJ mit ein bisschen eher Popgesang. Nicht schlecht, repeated ist das. Und kriegt ihr gleich hier bei Antenne Thüringen im Nachmittagsmix.
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0: Jahr für euch top oder eher flop, Daumen hoch oder eher Daumen runter. 0800 3x die 5 zu 550. Schnell per WhatsApp uns mal einen Daumen hoch oder runter zuschicken, wie es für euch war bis jetzt. Sagt Bescheid, wie die Halbzeit war, weil es war ja auch sonst weltweit super ereignisreich, ne?
1: Ja, und ganz groß auf jeden Fall durch Krieg und Krise leider. Die Spritpreise, die waren übelst weit oben, dann durch den Tankrabatt wieder unten und jetzt wieder oben. Die verhalten sich so ein bisschen wie ich im Freizeitpark Plon, nämlich in der Achterbahn.
0: Es ist so, es ist wirklich eine Achterbahnfahrt. Also wirklich nicht schön. Ich hoffe, es wird vielleicht irgendwann mal auch wieder, also ich will jetzt nicht klingen nach früher, aber ich hoffe, es wird auch mal Richtung wie damals 1,19 Sprit gehen. Das waren Zeiten.
1: Das ist der richtige Sprit-Spirit.
0: Gab es sportlich noch irgendwas Neues? Machen wir falsch, okay?
1: Entschuldigung. Hoppala. So, genau, Alexander Zverev ist einer unserer Sporthighlights dieses Jahr gewesen. Unser Mania-Tennisspieler hat die French Open gewonnen, den ersten Grand-Slam-Titel für einen deutschen Mann seit Boris Becker, nachdem er es über 60 Mal versucht hat.
0: Das war doch mal ein schönes Ende. Und ich meine, die WM ist ja auch jetzt ein großes Thema dieses Jahr.
1: Selbst für dich, die kein riesengroßer WM-Fan ist oder kein riesengroßer Fußball-Fan ist, du bist ein WM-Fan, kann man sagen, weil 48 Länder, die teilnehmen, in 3 Austragungsländern, Kanada, USA und Mexiko. Und was haben wir die letzten Wochen schon geredet über so viele Storys?
0: Es ist wirklich so viel passiert. Und es war alles nur ein halbes Jahr. Mal gucken, was das nächste halbe Jahr bringen wird.
1: Wow, wenn man sich das überlegt.
0: Und die WM geht ja auch noch. Da sind wir auch noch ganz gespannt. Nur jetzt halt ohne Deutschland. Aber ich hoffe, ihr habt es mittlerweile gut verarbeitet, habt euch vom Schlafmangel, vom Spielgucken gut erholt. Und jetzt könnt ihr ja sagen, wie für euch die erste Halbzeit 2026 war. 0800 3x die 5 zu 550.

0: schönen Mittwoch euch mit Antenne Thüringen. James Blunt war hier gerade an der Gitarre und mit der Stimme mit Cold dran. Und hier sind Elena und Ivo für euch.
1: Hallo.
0: Die halbe Woche jetzt, das ist Mittwoch, ne, ist rum. Und vor allem jetzt aber auch halbes Jahr ist rum.
1: Oh,
0: wirklich, das ist krass.
1: Gefühl.
0: Heute der 1. Juli. Und da fragen wir euch weiterhin, bisher das

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1: Habt einen schönen Mittwoch. In Berlin sitzen heute Vertreter der Koalition zusammen. Es geht um das Monster-Reformpaket, das beschlossen werden soll. Die Industrie hat schon viele Wünsche geäußert. Mehr dazu geht's jetzt in den Nachrichten. Es ist 17 Uhr.
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3: Guten Tag. Die schwarz-rote Bundesregierung will in dieser Woche ein großes Reformpaket schnüren. Es geht um Rente, Steuern, Gesundheit und Pflege. Dazu berät heute der Koalitionsausschuss in Berlin. Wie lange, ist völlig offen. Der Bundesverband der deutschen Industrie fordert von der Koalition vor dem Hintergrund der Wirtschaftskrise

0: Diese ein umfassendes Reformpaket für mehr Wachstum und mehr Wettbewerbsfähigkeit.
1: Die Industrie, Handwerksverbände, Start-ups, sie alle haben seit Jahren vor allem eine Forderung: bitte weniger Papierkram, weniger Anträge und bitte eine schnellere Bearbeitungszeit. Kurz Bürokratieabbau. Und auch das ist ein Thema für die Bundesregierung, sie will da liefern. Beim Koalitionsausschuss will Schwarz-Rot auch eine Reform der Einkommensteuer voranbringen. Um kleine und mittlere Einkommen zu entlasten, will die SPD unter anderem einen höheren Spitzensteuersatz. CDU und CSU passt das nicht. Lea Matschulat, Antenne Thüringen, Nachrichtenredaktion.
0: Der Thüringer Verfassungsgerichtshof in Weimar hat eine Klage der AfD zurückgewiesen. Diese hatte beklagt, dass ihre Kandidaten bei der Besetzung der sogenannten Parlamentarischen Kontrollkommission regelmäßig durchgefallen sind. Allerdings hat sich das Gericht gar nicht mit Inhalten befasst. Die Klage wurde nicht fristgerecht eingereicht und so wurde sie abgewiesen. Die Parlamentarische Kontrollkommission ist das Landesgremium, das den Thüringer Verfassungsschutz kontrolliert. Und der wiederum beobachtet die AfD als erwiesen rechtsextreme Partei. Die AfD würde also die eigenen Kontrolleure mitkontrollieren. Deshalb haben die anderen Fraktionen im Landtag immer gegen die AfD-Kandidaten gestimmt. Das Bundeskabinett hat Änderungen im Reservedienst der Bundeswehr auf den Weg gebracht. Beschlossen wurden Entwürfe für ein Reserveverstärkungsgesetz sowie ein Gesetz für die Bundeswehrinfrastruktur. Im Reservestärkungsgesetz soll die sogenannte doppelte Freiwilligkeit abgeschafft werden. Verteidigungsminister Boris Pistorius:
2: Wir wollen die doppelte Freiwilligkeit abschaffen. Bisher mussten sowohl Arbeitgeber als auch Reservisten einer Heranziehung zustimmen. Das soll laut Gesetzentwurf entfallen. In Zukunft sollen Reservistinnen verpflichtend zur Reservedienstleistung herangezogen werden können. Die Heranziehung wird aber gestaffelt, sowohl nach der Dauer, in der für die jemand Dienst geleistet hat bei der Bundeswehr, und auch das Alter spielt eine Rolle. Wir haben in den letzten Jahren viel erreicht. Wir sind heute deutlich besser aufgestellt als noch vor 3 Jahren und wir sind auch krisensicherer. Die Bundeswehr wächst, wir beschaffen deutlich mehr Material und wir bauen schneller und mehr Infrastruktur. Und doch bleibt viel zu tun.
0: Der reichliche Regen heute Morgen hat auf Thüringer Autobahnen zu einigen Unfällen geführt. Besonders, weil Autofahrer zu schnell unterwegs waren, wie die Autobahnpolizei sagt. Auf der A73 wollte ein 41-jähriger Mann zwischen Eisfeld Nord und Schleusingen einen anderen Wagen überholen. Er kam von der Fahrbahn ab, durchbrach einen Wildzaun, wurde zurück auf die Straße geschleudert und überschlug sich. Der Mann wurde leicht verletzt, der Schaden liegt bei 45.000 Euro. Einen weiteren Unfall mit einem leicht Verletzten gab es auf der A4. 4 Unfälle ereigneten sich auf der A9. Dabei entstand vorwiegend Sachschaden in Höhe von geschätzt 95.000 Euro.
3: Und das hier ist das Wetter auf Antenne Thüringen mit diesen Temperaturen um kurz nach 17 Uhr. In Geislingen haben wir 22 Grad, Triptes meldet 19 Grad und Pambach ist dabei mit 23 Grad. Ja, und dieses Wetter ist hier teilweise Dschungelwetter, Wüstenwetter. Man kann durch tropische Bedingungen gerade durchgehen, weil es ist schwül, 20 bis 24 Grad etwa, aber auch ganz viele Schauer Richtung Feierabend. Morgen geht's dann weiter, drunter und drüber, also alles steht Kopf. Erst haben wir Regen, dann mal kurz das Gesicht in die Sonne halten und dann wieder Regen. Also immer den schönen Regenschirm dabei haben.
4: Ja, und Scheibenwischer machen morgen auch vielleicht ein paar Überstunden, wie aktuell Dankeschön, Ivo. Wir haben es 5:05, Antenne Thüringen, der schnellste Verkehrsservice für euch. A4 Richtung Frankfurt fangen wir mal an. Zwischen Nora und Erfurt-Fieselbach, aufgepasst, es liegen Spanngurte auf der Fahrbahn. Die A38 Richtung Leipzig, zwischen Nordhausen-West und Nordhausen, hier liegen Gegenstände auch auf der Fahrbahn. A70 Richtung Bayreuth, zwischen Gochsheim und Schonungen, hier auch vorsichtig machen, eine ungesicherte Unfallstelle haben wir hier. A71 Richtung Schweinfurt, 2 Sachen. Einmal zwischen dem Dreieck Südharz und Atern, es liegen Reifenteile auf der rechten Spur, weil es hier einen Unfall gab. Und dann noch zwischen Ilmenau-West und Gräfenroda ein kaputtes Auto auf dem Standstreifen. A73 Richtung Suhl zwischen Untersimau und Ebersdorf bei Coburg. Da ist die rechte Spur blockiert, es steht ein kaputter LKW hier. Dann die A73 Richtung Nürnberg zwischen Ebensfeld und Zapfendorf. Es liegen Fahrzeugteile auf der Fahrbahn, die linke Spur wird dadurch blockiert. In Schmölln noch was, in Coswitz-Anger. Hier zwischen der Karl-Marx-Straße und der Altenburger Straße. In beide Richtungen ist hier gesperrt wegen Überflutungen gerade. Und jetzt die Blitzer für euch. A71 Richtung Sangerhausen. Zwischen Oberhof und Gräfenroda kurz vor dem Tunnel stehen sie. Und noch in Jena in der Stadtroder Straße stadtauswärts kurz vor der Autobahnbrücke. Und jetzt noch eine Vermisstenmeldung der Polizei. Seit Sonntag, den 28. Juni, wird Alejandro Armin Gustav Hartwig in Mühlhausen vermisst. Der 15-Jährige wollte mit der Zustimmung seines Elternteils das vergangene Wochenende bei einem Freund übernachten. Seit dem Sonntag ist der unbekannte

0: Aufenthalts. Er ist ca. 1,65 groß, schlank und hat blonde Haare. Er trug ein graues T-Shirt des Labels LS und seine kurze rote Sporthose sowie weiße Nike-Sneaker. Hinweise bitte an die Polizei. Und Hinweise zum Verkehr? Gerne an die 0800, dreimal die 5, zu 550. Danke und euch eine gute Fahrt.
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0: Ja, hallo, Grüße an diesem sehr angenehmen Mittwochnachmittag.
3: Ja, hallo, hallo. Also für die einen mehr und für die anderen weniger, ne? Ja. Ich hoffe, ihr wurdet jetzt nicht zu doll vom Regen überrascht.
0: Das war auch, siehst du heute wirklich so bei allen Kollegen das Gleiche. Die meisten warten noch vom Feierabend, bevor sie rausgehen, weil es regnet ja noch.
3: Taktisch klug.
0: Es ist so, wirklich, ne? Und das stimmt auch, wie das gerade auch schwül, ne? Und vor allem auch noch das ganz große Ding. Ich glaube, viele kennen das Problem gerade. Du merkst die Reste von der Hitze in der Wohnung oder im Haus. Ist schwierig, irgendwie das rauszubekommen. Ist trotzdem warm, ne?
3: Ja, und Hitzereste ist gut. Eher sogar noch Hinterlassenschaften, kann man sagen, ne? Also, ihr habt es vielleicht auch gesehen, die Videos aus Leipzig. Es ist so schlimm, ne? Ja. Alles um die Straßenbahnschienen ist aufgeweicht oder aufgebrochen. Noch nie gesehen sowas. Und nach wird jetzt alles wieder repariert bzw. aufgekratzt.
0: Also, Glück, dass es jetzt ein bisschen angenehmer ist, wenigstens beim Aufkratzen. Oh mein Gott. Also, euch einen schönen Mittwoch weiterhin. Genießt ein bisschen die Abkühlung. Und jetzt für euch Tampa City Self-Aware. Auf Antenne Thüringen.

0: Antoine, ma chérie. Einmal diesen Refrain gehört und du stehst schon im Hawaii-Hemd und einem Cocktail in der Hand in der Küste Frankreichs.
1: Oh, ja, und machst so eine richtige Sommerparty.
0: Am besten aber auch mit uns. Ne?
1: Ja,
0: und nicht in Frankreich, sondern hier in Thüringen. Elena und Ivo sind natürlich dabei. Hallo. Hier für euren Nachmittag auf Antenne Thüringen.
1: Ja,
0: hi.
1: Und wir haben da richtig was aufgefahren und was richtig cool ist für euch, für alle Partytiere und die mit dem grünen Daumen. Ich sag nur...
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0: Ja.
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0: Ich weiß auch schon, welcher Song da unbedingt laufen muss.
1: Okay, sag.
0: Cordula Grün. Es würde passen.
1: Ja.
0: Es würde passen.
1: Sehr gut.
0: Mhm.

0: ein Klassiker ist es von ihm. Bilder im Kopf läuft um 17.23 Uhr auf Antenne Thüringen bei den 2 bis 3. Und die wünschen euch einen schönen Feierabend.
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5: 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Pünktlich zum Monatsstart bleibt die Belastung durch Gräser im Thüringer Becken auf mäßigem Niveau. Allergiker sollten bei der Gartenarbeit weiterhin vorsichtig sein. 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

0: Pink mit Trustfall für euren Weg Richtung Feierabend mit Antenne Thüringen. Wir haben es jetzt 5:30.
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2: Guten Tag. In Berlin sitzt der Koalitionsausschuss mit den Spitzen von Union und SPD zusammen. Es geht um Entscheidungen zum großen Reformpaket. Mit dabei CSU-Chef Markus Söder und die SPD-Vorsitzenden Lars Klingbeil und Bärbel Baas. Es geht um Rente, Steuern, Gesundheit und Pflege. Kanzler Merz nannte als Zielsetzung, dass alles getan wird, damit private Haushalte konsumieren können, aber auch die Industrie investieren kann. Ich bin zuversichtlich, dass wir das auch hinbekommen, sagte Merz. Ob heute noch Entscheidungen getroffen werden, ist unklar. Richterinnen und Richter in Thüringen können künftig länger freiwillig arbeiten, bis zu einem Alter von maximal 70 Jahren. Der Thüringer Landtag will mit dieser Gesetzesänderung Personalengpässen bei der Justiz begegnen. Diese Regelung gilt befristet bis Ende 2032. Bisher konnten Richter nur bis 67 Jahre arbeiten. Eine Option auf Verlängerung gab es nicht. Außerdem könnte die neue Regel auch beim Wissens

0: Transferhilfen, sagte Justizministerin Beate Meißner. Ältere Richter können ihre Entscheidung, ihre Erfahrungen an die Jüngeren weitergeben. Bei WhatsApp gibt es eine wichtige Änderung. Man kann künftig seine Handynummer vor anderen verbergen und stattdessen einen Benutzernamen verwenden. Das bringt mehr Datenschutz und Privatsphäre. Bisher konnte man mit der Telefonnummer eines Kontaktes diesen ungewollt anrufen oder die Nummer sogar weitergeben. Und damit, das alles wird eingedämmt, wenn der Benutzername jetzt zur Kontakt-ID wird. Und jetzt die Thüringen-Reporter aus eurer Region.
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2: Guten Tag. Das mehr als 1000 Jahre alte Schloss Beichlingen bei Kölleda soll wieder mit mehr Leben gefüllt werden. Außer Hochzeiten, Krimi- und Privatevents wieder offen für alle. Nach 10 Jahren Pause kommt der große Event-Flohmarkt zurück, hat mir Organisator Jan Quillitsch verraten. Ein ganz besonderer Flohmarkt, der euch auch an Orte führt, die ihr sonst nicht zu sehen bekommt.
3: Besonders ist bei diesem Flohmarkt, wir werden eine Route haben. Also man kann sozusagen auf einem ganz bestimmten Einbahnstraßensystem langlaufen und dabei gleichzeitig das Schloss erkunden und eben den Flohmarkt. Kommt dementsprechend auch eben an allen Ständen vorbei. Und zudem wird es auch eine Menge zusätzliches Programm geben. Interaktive Märchenlesungen, Kinderschminken, kleine Schlossgeschichten, eine Schatzsuche.
2: Wer auf dem Flohmarkt verkaufen will, meldet sich jetzt schon online an bei Spaß im Team, so heißen die Organisatoren. Für alle anderen einfach vorbeikommen. Am 18. Juli, also Samstag in 2 Wochen, zu Dämmerung, Trödel, Märchen und Action. Zum Event gibt es dann auch noch eine eigene Währung, die Beichlinger Schlosstaler gibt's gleich als Wechselgeld beim Eintritt oder auch in einer Wechselstube.
4: Und das ist das Wetter jetzt hier zu um 5:30 und das sind hier für Antenne Thüringen die Temperaturen. In Sondershausen sind es 23 Grad, Oppurg hat 19 Grad und Bad Salzungen meldet 22 Grad. Ja, und Feierabend heißt ja eigentlich auch freier Abend, aber nicht für die Regenwolken, die müssen immer noch tatsächlich Überstunden geschoben werden. Auch in die Nacht hinein gibt es immer wieder Regenschauer und stürmische Bedingungen. Passt auf jeden Fall auf, wenn ihr unterwegs seid. Morgen scheint die Sonne auf jeden Fall ab und zu, 22 bis 27 Grad, aber Regen bleibt hier erhalten im Freistaat.
5: Dankeschön, Ivo. Es ist 5:35 an Zelle Thüringen, der schnellste Verkehrsservice für euch. A4 Richtung Frankfurt. Zwischen Nora und Erfurt-Fieselbach weiterhin liegen hier Spanngurte auf der Fahrbahn. Aufgepasst. A4 Richtung Dresden noch was. Zwischen dem Kirchheimer Dreieck und Bad Hersfeld. Wir haben hier eine ungesicherte Unfallstelle. Dadurch ist die rechte Spur blockiert. Dann noch ein Hinweis für die A9 Richtung München. Zwischen Dittersdorf und Schleiz. Es ist eine Nachtbaustelle, die ab 18 Uhr dann gleich aktiv wird. Da wird die Fahrbahn von 3 auf 2 Fahrstreifen verengt. Wie gesagt, das Ganze geht ungefähr von 18 bis 20 Uhr. A70 Richtung Bayreuth. Zwischen Gochsheim und Schonungen eine ungesicherte Unfallstelle. A71 Richtung Schweinfurt. Zwischen dem Dreieck Südharz und Atern. Es liegen Reifenteile auf der rechten Spur. Außerdem gab es hier einen Unfall. A72 Richtung Chemnitz Richtung Leipzig, so rum, Entschuldigung, in Höhe von Espenhain-Kitscher. Ist ein Fahrzeug liegen geblieben auf der rechten Spur und im Standstreifen, also vorsichtig machen. A73 Richtung Suhl, zwischen Untersiemau und Ebersdorf bei Coburg, die rechte Spur ist blockiert, Grund ist ein kaputter LKW. Außerdem noch A73 Richtung Nürnberg, zwischen Ebensfeld und Zapfendorf, es liegen Fahrzeugteile auf der Fahrbahn, die linke Spur ist hier blockiert. Und noch wichtig für Schmölln, Coswitz-Anger. Zwischen der Karl-Marx-Straße und der Altenburger Straße in beide Richtungen ist hier gerade aufgrund von Überflutungen gesperrt. Und jetzt die Blitzer für euch. Haben wir gerade nur einen da, A71 Richtung Sangerhausen, zwischen Oberhof und Gräfenroda, kurz vor dem Tunnel, wo nur 80 erlaubt sind. Wenn ihr aber noch was habt, sagt Bescheid. 0800 3x die 5 zu 550. Gute Fahrt.
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5: Antenne Thüringen. Die Wolken machen gerade keinen Feierabend, nee. Aber ihr hoffentlich schon. Und wenn nicht, begleiten wir euch auch durch die Spätschicht.
4: Oh ja.
5: Jetzt mit Dasha Austin.

0: Zweite Tag nach dem WM aus für Deutschland. Ja, es ist nicht schön. Ja. Aber ey, eine Geschichte rund um die WM, die ist so süß. Komm, zum Feierabend erzählen wir sie euch noch, ne?
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0: Und das gibt's von Elena und Ivo auf Antenne Thüringen.
2: Hallo.
0: Hallo, und es ist so putzig.
2: Ach, in Argentinien ist das Ganze. Die sind ja noch bei der WM dabei. Und da wird kleinen Kids in der Schule Mathe beigebracht. Mit Hilfe von Fußball, ja? Die lernen Geometrie, indem sie Fußballfelder malen. Oder ein Tor, ja? Mit Messi vielleicht noch drin. Und noch ganz viele andere Matheaufgaben. Und damit kriegt man es irgendwie hin, dass man den Kids so ein bisschen Motivation von der WM auf Matheunterricht überträgt.
0: Das ist so süß, wirklich. Also, ich wünschte, das wäre ich gewesen, weil mein Mathelehrer hat damals auch WM-thematische Aufgaben gestellt.
2: Ja.
0: Aber das war eher sowas wie, das Tor ist 7,32 Meter breit, der Weg zum Tor beträgt 11 Meter. Wie heißt der Hamster von Franz Beckenbauer?
2: Sowas. Gute Aufgabe. Die Antwort ist...
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schon, 17:53 Uhr. Ihr werdet durch den Feierabend begleitet von Elena und Ivo auf Antenne Thüringen und gleich von Ray. Ja genau, diese Frau hier, Where's My Husband, kommt gleich auf euch zu, aus ihrem letzten Album, der Song. Und sie sucht ja eindeutig darin, ihren Ehemann. Wo ist er? Wo ist er? Fragt sie die ganze Zeit. Und das hat sie sich anscheinend wirklich zur Mission gemacht, weil jetzt hat sie in einem Interview gesagt, das nächste Album schreibe ich erst, wenn ich mich verliebt habe. Also, liebe Ray, ich hoffe, du verliebst dich schon sehr, sehr bald, weil die Musik ist zu gut, als dass du uns nichts Neues gibst, wirklich. Also, jetzt hier bei Antenne Thüringen, Ray, Where's My Husband?

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4: Guten Tag. Der Thüringer Rechnungshof in Rudolstadt hat heute seinen Jahresbericht vorgelegt. Rechnungshofpräsidentin Kirsten Butzke spricht von einem nüchternen Bild. Trotz des milliardenschweren Bundespaketes seien zusätzliche Investitionen im Freistaat nicht erkennbar. Letztlich würden Landesgelder für Investitionen durch Bundesgelder ersetzt. Butzke sprach von einem Verschiebebahnhof. Thüringen steuert nach Einschätzung der Rechnungshofpräsidentin auf einen Rekordschuldenstand von rund 17 Milliarden Euro Ende kommenden Jahres zu. Dazu kämen mehr als 4,3 Milliarden Euro, die der Freistaat für seine alternativen Finanzierungsprogramme beispielsweise für die Kommunen aufnimmt. Rente, Steuern, Gesundheit und Pflege, das sind die Bausteine des großen Reformpaketes, das die schwarz-rote Koalition in dieser Woche beschließen will. Heute berät in Berlin der Koalitionsausschuss darüber. Wie lange das dauern wird, ist völlig unklar. Bundeskanzler Friedrich Merz sieht das Treffen optimistisch. Das Ganze ist ein Prozess, der ist gut vorbereitet, aber noch nicht abgeschlossen, sagte der Kanzler.
5: Was den Koalitionsausschuss heute Nachmittag betrifft, wir werden heute einige Zeit brauchen, um über die Themen zu sprechen, die wir gemeinsam für notwendig und für richtig halten. Es geht jetzt vor allem darum, die Wettbewerbsfähigkeit unserer Wirtschaft wieder zu stärken. Wir müssen die Rahmenbedingungen verbessern. Dazu wird es Vorschläge geben zum Rückbau der Bürokratie. Es wird weitere Vorschläge geben zur Modernisierung unseres Staatswesens, zur Digitalisierung. Und wir

0: Wir werden auch über das Thema Steuern und Arbeitsmarkt sprechen. Das Ganze ist ein Prozess, der ist gut vorbereitet, aber noch nicht abgeschlossen.
1: Es ist ein schwarzer Tag für Autofahrer. Seit Mitternacht gibt es keinen Tankrabatt mehr. Diesel und Benzin liegen vielerorts schon wieder über 2 Euro. Der typische Anstieg heute um 12 Uhr ist etwas kleiner ausgefallen als in den Tagen davor. Und die Preise waren in den 24 Stunden davor weniger gesunken als sonst.
2: Genau damit hatten viele Autofahrer gerechnet. Eine Überraschung war das also nicht. Und viele sind am späten Vormittag noch einmal schnell an die Zapfsäule gerollt. Zum Last-Minute-Tanken nach dem Motto, mitnehmen was geht. Auch der ADAC hatte einen Preisanstieg vorhergesagt und Tankstellenbetreiber kritisiert. Denn die hatten bereits gestern die Preise erhöht, als in vielen Tanks noch günstig versteuerter Kraftstoff war. Claudia Wächter, Nachrichtenredaktion.
1: Die Staatsanwaltschaft Bochum hat heute die DFB-Zentrale in Frankfurt am Main durchsuchen lassen. Es geht um Korruptionsverdacht im Zusammenhang mit der Fußball-Europameisterschaft 2024 in Deutschland. Staatsanwaltschaft und LKA Nordrhein-Westfalen ermitteln wegen des Verdachts der Vorteilsnahme und der Vorteilsgewährung.
3: Ermittelt wird unter anderem gegen die Firma Euro 2024 GmbH. Sie soll mehrere 10.000 Eintrittskarten zu EM-Spielen an die 10 Städte vergeben haben, die damals die Fußball-Europameisterschaft hier ausgerichtet haben, zur internen Verwendung. Zugegriffen haben soll zum Beispiel ein Mann, der damals bei der Stadt Gelsenkirchen angestellt war und einen finanziellen Vorteil von rund 2.400 Euro erlangt haben soll. Mutmaßlich viele andere haben sich auch korrumpieren lassen. Lea Matschulat, Antenne Thüringen, Nachrichtenredaktion.
4: Das Wetter auf Antenne Thüringen. Es bleibt nass und wechselhaft, auch am Abend und in der Nacht. Dabei fallen die Temperaturen sogar nur auf 10 Grad. Morgen starten wir dann rein mit Frühnebel, dann kommt viel Sonne, aber später am Tag auch wieder Regenschauer.
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6: 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Auf der A4 Richtung Dresden ist zwischen dem Kirchheimer Dreieck und Bad Hersfeld eine ungesicherte Unfallstelle. Der rechte Fahrstreifen ist blockiert. Auf der A4 Richtung Frankfurt liegen zwischen Nora und Erfurt-Fieselbach Spanngurte auf der Fahrbahn. Auf der A70 Richtung Bayreuth ist zwischen Gochsheim und Schonungen die Richtungsfahrbahn wegen einer ungesicherten Unfallstelle blockiert. Auf der A71 Richtung Sangerhausen liegen zwischen Bad Kissingen-Görlenbach und Masbach Reifenteile auf der Fahrbahn. Auf der A71 Richtung Sangerhausen ist zwischen dem Dreieck Suhl und Suhl-Zellamelis gesperrt. Grund sind Tunnelwartungsarbeiten, und zwar am Mittwoch zwischen 19 Uhr und 6 Uhr. Auf der A71 Richtung Schweinfurt liegen zwischen dem Dreieck Südharz und Atern Reifenteile auf der rechten Spur. Dort gab es auch einen Unfall. Auf der A72 Richtung Leipzig steht in Höhe Espenhain Kitscher ein liegen gebliebenes Fahrzeug. Es blockiert den rechten Fahrstreifen und den Standstreifen. Auf der A73 Richtung Suhl ist zwischen Untersimau und Ebersdorf bei Coburg die rechte Spur blockiert. Dort steht ein kaputter LKW. Auf der B3 Richtung Nordheim gab es zwischen Bovenden-Nord und Nörten-Hardenberg einen Unfall. Es besteht Gefahr. In Schmölln ist die Bachstraße zwischen der B7 und Bergstraße und Krimmitschauer Straße in beiden Richtungen gesperrt. Grund sind Überflutungen. In Schmölln ist auch der Coswitzanger zwischen Karl-Marx-Straße und Altenburger Straße in beiden Richtungen gesperrt. Auch hier sind Überflutungen der Grund. Wir wünschen eine gute Fahrt.
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4: Schön, dass ihr am Start seid. Ivo Prokop bringt euch sicher nach Hause oder läuft vielleicht schon hier mit Antenne Thüringen beim Abendbrot zu Hause. Also, heute könnt ihr auf jeden Fall eine Sache sehr gut sagen. Hälfte ist geschafft. Ja, die Hälfte der Woche ist geschafft, aber auch die Hälfte des Jahres. 2026 macht gerade Halbzeitpause und wir befinden uns in der absoluten Jahresmitte. Ja, im Mittelkreis, wenn man im WM-Sprech bleibt. Hoffentlich seid ihr stolz auf das bisher Geschaffte und blickt mit Freude auf 2026 Teil 2. Und so anstrengend es manchmal auch sein mag, immer weiter positiv bleiben und immer schön Antenne Thüringen hören. Wir sind auch weiter eure treuen Partner für jede Autofahrt, auf dem Weg zur Arbeit, im Büro, Arbeit, Freizeit, überall. Und wir genießen jetzt den Jahresmittelpunkt und euren Mittwochabend. Tiffany Harris singt hier Vertigo.

Mittwochabend ist es und den verbringt ihr natürlich mit Antenne Thüringen im Ohr und dieser starken Stimme, die gerade lief. Luis Capaldi war das. Und für euch im Studio ist hier Ivo Prokop. Schön, dass ihr dabei seid. Und können eure Kids das eigentlich fassen? Am Freitag ist es geschafft. Noch ein Schuljahr rum und die Ferien stehen bevor. Und ihr könnt das ordentlich, so richtig ordentlich zusammen feiern mit einer Menge Zeugnisaktionen, die es hier in Thüringen gibt. Sehr, sehr cool. Also Rabatte hier, Geschenke da. Zum Beispiel beim Mediamarkt. Da gibt es für jede 1 und 2 im Zeugnis 1 Euro Rabatt. Also Streber sein lohnt sich da auf jeden Fall. Oder für die Sporties bei Intersport gibt es für eine 1 im Sport ein exklusives Adidas-Shirt. Auch sehr, sehr cool und stylisch. Und die Goethe-Galerie in Jena, die hat da ja ganz groß aufgefahren. Da machen sehr viele Läden und die Gastro mit. Ihr könnt im Spielzeugladen einen Goodie bekommen oder im Buchladen Thalia ist was dabei oder sogar kostenlos ein Eis im Eiscafé. Also mehr Infos kriegt ihr auf der Website von der Goethe-Galerie und das ist definitiv schon mal etwas, wo man sich für den Freitag richtig vorfreuen kann.

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1: Venezuela braucht nach den heftigen Erdbeben internationale Hilfe. Gerade ist ein medizinisches Nothilfeteam der Johanniter dort gelandet, nach einem außergewöhnlichen Flug. Statt auf normalen Sitzplätzen ging es in einem Transportflieger der Bundeswehr nach Südamerika.
2: In Venezuela ist es nicht möglich, den normalen Flughafen zu benutzen. Deswegen können aktuell da nur Militärmaschinen operieren und landen. Man sitzt dann so an den Seitenwänden in so einer Art Netz sitzen und die Fracht steht dann in der Mitte. Also wir fliegen dann gemeinsam mit unserem Material. Also ich selbst habe die Erfahrung noch nicht gemacht. Ich habe aber gehört, es soll extrem laut und extrem kalt sein.
1: Cora Kasimir wirkt ein paar Stunden vor dem 14-stündigen Flug, aber trotzdem ganz ruhig und gesammelt. Sie hat die Gesamtverantwortung für diesen Einsatz der Johanniter. Mit Ärztinnen, Notfallsanitätern, psychosozialem Dienst und Logistikteam.
2: Wir sind jetzt insgesamt 27 Personen. Wir kommen aus ganz Deutschland und das bedeutet, wir treffen uns einmal vor einem Einsatz in Frankfurt, damit wir gemeinsam hier ein Sicherheitsbriefing bekommen, eine neue Lageinformation, Informationen über das Land, in das wir gehen.
1: In Frankfurt ist auch das Materiallager. Die Transportboxen stehen immer abflugbereit. Das Team EMT Type 1 Fixed muss innerhalb von 72 Stunden einsatzbereit sein.
2: Also insgesamt haben wir so 14 Tonnen Material, mit dem wir jetzt in den Einsatz gehen. Und ein großer Teil davon ist eben medizinisches Material, also seien es Medikamente, aber auch medizinisches Verbrauchsmaterial. Geräte wie Defibrillatoren zum Beispiel, EKG-Geräte. EMT Type 1 Fixed, das ist ein Qualitätssiegel der Weltgesundheitsorganisation. Als Type 1 Fixed sind wir für die basismedizinische Versorgung da.
1: Nach der Ankunft in Venezuela bauen sie ihre weißen, stabilen Zelte auf mit mehreren Behandlungsräumen, Schlafplätzen und Versorgung, inklusive Stromgeneratoren und Trinkwasseraufbereitung.
2: Was uns erwartet, das wissen wir noch nicht so genau. Die Lage, die ist noch unheimlich volatil und entwickelt sich wirklich stündlich. Also ich glaube, was in unseren Köpfen auf jeden Fall passiert, ist, dass wir total in den Missionsmodus umschalten. Ne? Also dass wir uns alle einfach nur darauf fokussieren, auf das, wofür wir da sind, und zwar das Gesundheitssystem zu stärken. Menschen zu helfen, die sich gerade in einer Situation befinden, die vielleicht die schlimmste ihres Lebens ist.
1: Dario Weiland, Antenne Thüringen, Evangelische Redaktion.
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1: Guten Abend. Im Juni konnten Autofahrer so billig tanken wie noch nie seit Ausbruch des Iran-Krieges. Laut ADAC lag der Liter E10 im Schnitt bei 1,87, Diesel bei 1,81. Zustande kam der Rückgang vor allem durch die Entspannung im Nahen Osten und die dadurch gesunkenen Ölpreise. Positiv hatte sich auch der Tankrabatt ausgewirkt, der ist nun seit Mitternacht Geschichte. Und damit steigen die Preise an der Tankstelle wieder an. E10 im Schnitt um 13,4 Cent im Gegensatz zu gestern, Diesel sogar um 15,6 Cent, wie der ADAC sagt. Der Thüringer Rechnungshof in Rudolstadt hat heute seinen Jahresbericht vorgelegt. Rechnungshofpräsidentin Kirsten Butzke spricht von einem nüchternen Bild. Zusätzliche Investitionen im Freistaat seien trotz des milliardenschweren Bundespaketes nicht erkennbar. Landesgelder für Investitionen würden durch Bundesgelder ersetzt. Butzke sprach von einem Verschiebebahnhof. Nach ihrer Einschätzung steuert Thüringen zum Ende nächsten Jahres auf einen Rekordschuldenstand von 17 Milliarden Euro zu. Plus 4,3 Milliarden, die Thüringen für seine alternativen Finanzierungsprogramme, beispielsweise für die Kommunen, aufnimmt. Der FC Bayern München wird die 64. Fußball-Bundesliga-Saison mit einem Heimspiel gegen den VfB Stuttgart eröffnen. Das hat die Bundesliga-Gruppe einen Tag vor Veröffentlichung des kompletten Spielplanes bekannt gegeben. Die Bayern als deutscher Meister waren gesetzt. Unklar war bis jetzt, auf wen die Münchner treffen würden. Der Südgipfel steigt am 28. August um 20.30 Uhr. Übertragen wird er von Sky und von Sat.1. Und jetzt die Thüringen-Reporter aus eurer Region.
0: Für Mittelthüringen Petra Kühling.
2: Guten Abend. Apolda will die Innenstadt wieder stärker beleben. Wer einen neuen Laden aufmacht oder einen bestehenden übernimmt, kann finanzielle Unterstützung bekommen. Das gilt nach einer neuen Richtlinie für Handel, Gastronomie, Kultur, aber auch soziale Angebote. Der Einzelhandel leidet unter dem immer größeren Online-Angebot, sagt die Stadt. Der Leerstand wächst auch in Apolda. Die Förderung soll helfen, einen Mix zu schaffen. Handel, Restaurants, Dienstleistungen. Bis zu einem Jahr Mietzuschuss ist möglich, bis zu 50% der Nettomiete, maximal 500 Euro im Monat. Nicht gefördert werden unter anderem Spielhallen, Barbershops und Imbisse. Wer sein Gebäude aufwertet, zum Beispiel modernisiert oder barrierefrei umbaut, kann dafür bis zu 2.000 Euro Zuschuss bekommen. Ziel ist es, die Stadt langfristig attraktiver zu machen, sagt Bürgermeister Olaf Müller. Helfen soll dabei auch die neue Brötchentaste an dem Parkautomaten. 15 Minuten kostenlos.

0: wollt ihr schnell was in der Stadt erledigen. Lange Klamottenketten hängen rund ums Erfurter Zalando-Gelände. Sie sollen auf die bevorstehende Schließung und die Schicksale der Beschäftigten aufmerksam machen. Bis Freitag soll die Kette aus aneinander geknoteten Pullis hängen bleiben, sagt der Betriebsrat. Es ist eine Aktion der gesamten Belegschaft. Mithilfe einer Einigungsstelle wird gerade über einen Sozialplan für die Beschäftigten verhandelt. Termine sind dafür noch bis nächste Woche Donnerstag geplant. Es geht um Abfindungen und die Zukunft der aktuell noch rund 2100 Mitarbeiter des Logistikzentrums. Der Internetmodehändler will den Standort Ende September schließen.
1: Das Wetter auf Antenne Thüringen. Ja, für den restlichen Tag bleibt es wechselhaft. Der Feierabend wie auch die Nacht bringen Regenschauer. Und der Donnerstag hat dann auch wieder alle Wetterformen dabei. Und Kopf hoch, auch die Sonne ist am Start.
2: 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Auf der A4 Richtung Dresden zwischen dem Kirchheimer Dreieck und Bad Hersfeld. Vorsicht, dort gibt es eine ungesicherte Unfallstelle. Der rechte Fahrstreifen ist blockiert. Auf der A4 Richtung Frankfurt zwischen Erfurt West und dem Kreuz Erfurt. Vorsicht, Rehe sind auf der Fahrbahn. Auf der A4 Richtung Frankfurt zwischen Nora und Erfurt-Fieselbach. Vorsicht, Spanngurte liegen auf der Fahrbahn. Auf der A70 Richtung Bayreuth zwischen Gochsheim und Schonungen. Vorsicht, dort gibt es eine ungesicherte Unfallstelle. Die Richtungsfahrbahn ist blockiert. Auf der A71 Richtung Sangerhausen zwischen dem Dreieck Suhl und Suhl-Zellamelis. Die Strecke ist wegen Tunnelwartungsarbeiten gesperrt. Das gilt am Mittwoch zwischen 19 Uhr und 6 Uhr. Auf der A71 Richtung Schweinfurt zwischen dem Dreieck Südharz und Atern. Reifenteile liegen auf der rechten Spur. Außerdem gibt es dort einen Unfall. A72 Chemnitz Richtung Leipzig auf Höhe Estenhain-Kitscher. Ein Fahrzeug ist liegen geblieben. Es steht auf dem rechten Fahrstreifen und dem Standstreifen. A72 Chemnitz Richtung Leipzig zwischen Niederfrohna und Penich. Dort hat es einen Unfall gegeben. Der rechte Fahrstreifen ist gesperrt. Auf der A73 Richtung Suhl zwischen Untersimau und Ebersdorf bei Coburg. Die rechte Spur ist blockiert. Grund ist ein kaputter LKW. B3 Göttingen Richtung Nordheim zwischen Bovenden Nord und Nörten-Hardenberg. Dort hat es einen Unfall gegeben. Es besteht Gefahr. Schmölln, Bachstraße zwischen der B7 und Bergstraße und Krimmitschauer Straße. In beiden Richtungen ist die Strecke gesperrt. Grund sind Überflutungen. Schmölln, Coswitzanger zwischen Karl-Marx-Straße und Altenburger Straße. In beiden Richtungen ist die Strecke gesperrt. Auch hier gibt es Überflutungen. Wir wünschen eine gute Fahrt.
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8: Hallo, ich bin Andreas Heidenreich und das sind die Themen. Nichts wird aus dem großen Sommermärchen 2026. Unsere Nationalmannschaft ist raus bei der WM und jetzt auch raus aus dem WM-Quartier in Winston-Salem. Wir schalten gleich mal rüber. Und was gucken wir jetzt? Wo feiern wir jetzt die WM? Durch das Aus der Deutschen sind einige Public-Viewing-Veranstaltungen abgesagt worden. Was das Größte in Gera jetzt macht, wir haken da mal nach. Und unsere kleine Farm, der Teufel trägt Prada 2, 23.000 Leben oder Ride or Die. Das sind die Streaming-Highlights jetzt im Juli und auf die schauen wir gleich mal genauer hier im Magazin auf Antenne Thüringen. Nach ihrem WM-Aus schaut die deutsche Fußballnationalmannschaft jetzt auch nur noch zu. Das Team hat heute ihr WM-Quartier in Winston-Salem verlassen und die Spieler sind individuell abgereist, teilweise zusammen mit ihren Familien. Wie verlief der Abschied aus den USA und wie geht es jetzt weiter? Thomas Bremser ist in Winston-Salem. Thomas, wie haben sich denn die Spieler aus ihrem Quartier verabschiedet?
9: Ja, ziemlich geräuschlos. Die sonst übliche Abschlusspressekonferenz hat der DFB abgesagt. Einige Spieler sind vormittags nochmal mit dem Fahrrad oder Golfkart über das Hotelgelände gefahren und sind dann nach und nach weggefahren worden. Julian Nagelsmann habe ich am Flughafen noch gesehen, am späten Nachmittag in Charlotte mit Frau und Mutter. Ganz unauffällig kam er da auf dem Weg zum Check-in an uns vorbei, hatte eine Sonnenbrille auf und schob seinen Alukoffer. Es ging nach München, genauso wie für Jamal Musiala und Alex Pavlovic. Die saßen im gleichen Flieger. Andere sind direkt in den Urlaub geflogen.
8: Im Örtchen Winston-Salem waren ja in den vergangenen Wochen die Spieler, Reporter, auch einige Fans. Wie sieht es da denn jetzt aus nach dem Abschied?
9: Ja, alles abgebaut worden ist noch nicht am Trainingsgelände. Das weiße Zelt mit den Fitnessgeräten steht noch. Die werden erst in den kommenden Tagen abgebaut. Genauso wie der Trainingsbereich im Teamhotel. Das Banner für unser Medienzentrum hängt auch noch. Das ist aber geschlossen. Denn auch viele Reporter haben ihre Flüge umgebucht und sind schon weg. Ich dann auch bald. Ein paar deutsche Flaggen habe ich noch gesehen an den Häusern. Die sind vermutlich aber auch bald verschwunden.
8: Es wird ja viel diskutiert, wie es mit Julian Nagelsmann weitergeht, ob er nach dem Aus Bundestrainer bleiben wird. Gibt es da schon eine Tendenz?
9: Nein, DFB-Präsident Bernd Neuendorf betont, man werde sich erstmal zusammensetzen in den kommenden Tagen und beraten, wie es zu dieser Leistung kommen konnte.
10: Ich glaube, wir können nach so einem Turnier nicht einfach zur Tagesordnung übergehen. Wir müssen darüber sprechen, was die Gründe waren für dieses erneute frühe Ausscheiden bei einer Fußball-Weltmeisterschaft, das uns alle zutiefst bewegt.
9: In diesen Gesprächen wird Julian Nagelsmann wohl um seinen Job kämpfen müssen. Vielleicht überzeugt er ja die DFB-Spitze, auch im September auf der Bank zu sitzen.

0: Dann startet die Nations League gegen die Niederlande.
1: Vielen Dank, Thomas Bremser in Winston-Salem. Gemeinsam feiern, gemeinsam Spaß haben bei der WM. Und nachdem Deutschland raus ist, sind jetzt auch einige Public Viewing im Freistaat abgesagt worden. Deshalb hat meine Kollegin Leonie Straßburger beim größten Public Viewing in Ostthüringen in Gera auf dem Puschkinplatz nachgefragt. Was da jetzt der aktuelle Stand ist, hat ihr Iris Pasold von der Sparkasse Gera erzählt.
2: Wir machen weiter Public Viewing. Also die Sparkassenarena, die steht jetzt und die bleibt auch die gesamte WM überstehen. Aber na klar, man merkt einfach auch vorher schon den Unterschied zwischen Deutschland spielen und allen anderen Spielen. Das ist ganz logisch, ja. Es sind weniger Leute da, aber was man jetzt auch gemerkt hat, man hat jetzt das Interesse dran, rauszukriegen, wie die anderen denn so weiterspielen. Und genau das ist das, was als auch die Sparkassenarena in den nächsten Wochen noch sein soll. Die Highlight-Spiele, die vor Mitternacht angepfiffen werden, die werden gezeigt. Und so können wir da alle zusammen verfolgen, was hätte sein können. Man muss es einfach so sagen.
3: Wie ist da so jetzt die Rückmeldung, sage ich jetzt mal, nachdem Deutschland nun ausgeschieden ist? Wie war das jetzt gestern so bei den anderen Spielen?
2: Man merkt einfach, dass die Leute ein bisschen drin sind in dem ganzen Ding. Also wo man ja vor der WM noch nicht so ganz genau wusste, wie wird letztendlich der Hype sein, gerade weil die Anstoßzeiten ja auch nicht wirklich so sehr sympathisch sind. Aber jetzt sind die Leute drin und natürlich, bei den Deutschlandspielen hatten wir zwischen 2.500 und 3.000 Leute da bei uns auf dem Platz und das war super gut gefüllt. Jetzt kriegt man Platz. Aber trotzdem sind wir sehr zufrieden mit dem, was da noch kommt an Zuschauern. Und deswegen ziehen wir das auch weiter durch.
3: Ja, na, und jetzt stehen ja auch eigentlich nur noch Topspiele an mit den 16. und 8. Finals und dann irgendwann natürlich auch Richtung Finale. Denkt ihr, dass da nochmal ein Spiel an die Deutschlandspiele rankommen wird von den Besucherzahlen?
2: Puh, also das ist eine gute Frage, weil man ja natürlich da noch nicht so ganz genau weiß, welche Spiele überhaupt dann auch in Frage kommen, weil A, die Paarungen noch nicht alle da sind und B, natürlich alles, was dann mitten in der Nacht gezeigt werden würde. Das können wir dann einfach auch nicht abbilden bei uns. Wie gesagt, nur bis Mitternacht. Aber ich denke, wenn jetzt jemand wie Spanien spielt, dann sind die Leute auf jeden Fall da, weil sie ganz einfach wissen, da kriegen sie guten Fußball.
1: Das große Public Viewing in Ostthüringen zeigt euch weiter die WM-Spiele und da warten ja noch einige heiße Partien. Heute ist der 1. Juli. Die schlechte Nachricht, Deutschland spielt ja nicht mehr mit bei der Fußball-WM, aber es gibt eine richtig gute, denn da bleibt jetzt wieder mehr Zeit, um Filme und Serien zu streamen. Und da gibt es einige Streaming-Highlights diesen Monat. Mein Kollege Ronny Thorau hat schon mal reingeschaut, dabei auch ein Comeback einer Kult-TV-Serie.
4: Und was, Mr. Ingalls, hat Sie in dieses Land gebracht?
5: Ein Neuanfang. Für meine Familie.
6: Ein Straßenfeger der TV-Geschichte kommt im Juli als Neuauflage zurück. Unsere kleine Farm bei Netflix.
7: Eine Post haben wir noch nicht. Keine Kirche und keine Schule.
6: Eine Familie will sich ein neues Leben im rauen, unerbittlichen Wilden Westen aufbauen. Die Neuauflage bezieht angeblich die indigene Bevölkerung deutlich mehr in die Geschichte ein als das Original.
8: Dass dieses Land nicht frei ist, werden Sie sehen.
9: Es kann nicht sein, dass Fremde einfach so in mein Haus marschieren.
10: Sie denken da auch nicht anders.
6: Und noch ein rund erneuertes Wiedersehen, wer Der Teufel trägt Prada 2 im Kino verpasst hat. Der kann den Film im Juli bei Disney Plus in Ruhe nachschauen.
11: Sie sind nur hier, um uns durch diesen kleinen Skandal zu manövrieren.
12: Klick, klick, klick, klick.
6: Meryl Streep, Anne Hathaway und Emily Blunt sind erneut die Stars in diesem Intrigenspiel aus der Modewelt, die in Teil 2 mit ganz neuen modernen Problemen zu kämpfen hat.
13: Ich habe sie nicht eingestellt. Ich muss nur darauf warten, dass sie scheitern.
6: Immer wieder verdrängt und vergessen wird das Drama auf dem Mittelmeer, wo nach wie vor Menschen bei der Überfahrt nach Europa sterben.
14: Ich suche ein Schiff, um Menschen im Mittelmeer in Seenot zu helfen.
15: Naiv. Unrealistisch.
6: Der Film 23.000 Leben bei Netflix erzählt von jungen Leuten, die auf eigene Faust mit der Seenotrettung beginnen. Harter, emotionaler Stoff, aber wichtig, denn hinter all dem stecken eben wahre Geschichten.
16: Du wirst es ja nicht ändern, du wirst nicht die Welt
17: aber
16: verändern.
17: Aber die Welt muss sich verändern. Und wenn es niemand macht, dann tut sie es nicht.
6: Und bei Amazon findet im Juli eine Frau heraus, dass ihre beste Freundin nicht die ist, die sie vorgibt.
18: Oh mein Gott! Warum schießen die auf uns? Warum hast du eine Waffe?
6: Die Actionserie Ride or Die ist top besetzt, unter anderem mit Octavia Spencer und Bill Nighy und verspricht beste Sommer-Popcorn-Unterhaltung.
19: Ich bin Auftragskillerin. Ich töte schreckliche Menschen für Geld. Würde ich es umsonst tun, wäre ich Serienkillerin.
1: Ich bin Andreas Heidenreich. Ihr hört das Antenne.

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1: Wer vom Erfurter Flughafen aus in die Sommerferien startet, sollte mehr Zeit einplanen. Zumindest wenn es gleich am Wochenende losgeht. AfD-Parteitag und Gegendemos, da wird es auch rund um den Flughafen eng.

0: Geht's bei Gispersleben und dann über die B4 Richtung Flughafen. Straßen unter Wasser, Unfälle und in Erfurt und Sömmerda sind heute Morgen auch Bäume auf Autos gestürzt. In Sömmerda wurden Feuerwehr und Polizei gegen 7:50 alarmiert. In der Albert-Schweitzer-Straße lag ein Baum auf gleich 2 geparkten Fahrzeugen. Gegen 9 dann wurde in Erfurt der Notruf gewählt, weil ein Baum auf ein Auto und den Gehweg des Dammwegs gefallen war. Die Feuerwehr schaffte die Bäume weg. Wie groß der Sachschaden jeweils ist, muss noch geprüft werden, sagt die Polizei. Sie waren auf jeden Fall alle noch fahrbereit. Und verletzt wurde glücklicherweise niemand.
1: Einen Einsatz nach dem anderen hat die Feuerwehr Immelborn. Heute am frühen Morgen wurde sie wegen des Unwetters zur überfluteten Unterführung am Bahnhof Immelborn gerufen. Die wurde bis auf Weiteres gesperrt. Die Umleitung erfolgt über die Bahnschienen. Dann ist die Einheit des Katastrophenschutzes der Immelborner Feuerwehr nach Meuselwitz im Altenburger Land aufgebrochen. Dort schwelt seit Samstag ein Brand im ehemaligen Braunkohlegebiet. Den zu löschen ist sehr schwierig. Leonie Straßburger, unsere Reporterin für den Thüringer Osten, was ist denn da so kompliziert?
2: Also man kann sich das so vorstellen, in das Kohlebecken dort ist durch den Regen Spülkohle, also lockerer Kohlestaub, eingespült worden. Der Untergrund ist dadurch ganz unsicher, schwabbelig könnte man sagen, er kann schnell nachgeben. Drohnen sind im Einsatz auf der Suche nach Glutnestern, denn trotz Regen brennt es unter der Erde weiter. Über den wackeligen Boden tasten sich dann die Feuerwehrleute vor, um zu löschen. Und die Einsatzkräfte müssen wegen der Hitze und dem Rauch auch immer wieder ausgewechselt werden.
1: Auch aus den Freiwilligen Feuerwehren Bad Salzungen, Mila, Eisenach und von der Feuerwehr Marxuhl, alles Wartburgkreis, sind Einsatzkräfte nach Meuselwitz zum Wald- und Flächenbrand gefahren.
3: Die Polizei sucht möglicherweise einen Feuerteufel aus dem Unstrut-Hainich-Kreis. Bei Mühlhausen haben heute Morgen 16 Heuballen gebrannt, 12 auf einem Wirtschaftsweg zwischen Lengenfeld und Hollenbach und kurze Zeit später dann nochmal 4 zwischen Lengenfeld und Sambach. Der entstandene Schaden wird auf über 600 Euro geschätzt. Die Polizei geht davon aus, dass in beiden Fällen jemand die Heuballen angezündet hat und es sich in beiden Fällen auch um einen Täter handeln könnte. Auch weil die Brände so kurz nacheinander ausgebrochen sind und die Tatorte nahe beieinander liegen. Die Polizei Unstrut-Hainich sucht jetzt nach Zeugen, die zwischen 5 und 7 Uhr etwas beobachtet haben. Ein umgekippter LKW hat heute Morgen für längere Fahrzeiten und Umwege im Kyffhäuser-Kreis gesorgt. Gegen 6 Uhr kam ein 41-Jähriger mit seinem LKW auf der B249 bei Ebeleben von der Straße ab. Der mit Rohren beladene LKW donnerte in einen Baum und das Gespann verkeilte sich. Aber der 41-Jährige hatte ganz schön Glück, verletzte sich nicht, sagt die Polizei. Der LKW musste geborgen werden. Das war gar nicht so einfach, weil er in der verkeilten Lage alles ganz schön unter Spannung gestanden hat. Die Polizei untersucht jetzt, warum der Fahrer mit seinem LKW von der Straße abgekommen ist.
2: Auch trotz des starken und langen Regens brennt es weiter bei Meuselwitz. Der Regen helfe laut einer Sprecherin des Landratsamts Altenburger Land nur gegen den Rauch. Der könne so nicht in die Luft steigen, wodurch es auch nicht mehr danach riechen würde. Da aber immer noch Kohlereste unter der Erde brennen, könne der Regen die Glutnester nicht löschen. Schon seit Samstag versuchen über 400 Einsatzkräfte aus Thüringen, Sachsen und Sachsen-Anhalt den Waldbrand auf dem ehemaligen Kohlebergbaugelände zu löschen. Die Feuerwehrleute und Kräfte des Technischen Hilfswerks arbeiten dabei im Schichtsystem. Aktuell ist noch nicht absehbar, wann der Einsatz beendet werden kann. Langsamer fahren für Kinder, ältere Menschen und Familien. Die Stadt Gera bittet um Rücksichtnahme im Hofwiesenpark. Dort würden viele mit dem Fahrrad, E-Bike oder E-Roller sehr schnell durchfahren, wodurch viele andere Besucher sich unwohl fühlten. In dem Park mit Spielplatz sind auch viele Familien mit Kindern und ältere Menschen unterwegs. Deswegen hatte ein Bürger das der Stadt gemeldet. Die bittet jetzt alle aus Rücksicht, langsamer durch den Park zu fahren und will prüfen lassen, ob das Problem mit neuen Regelungen gelöst werden kann.
4: Ihr hört Antenne Thüringen, das Magazin, und diese Themen werden morgen wichtig. In Eisenach wird die Thüringer Sozialministerin Katharina Schenk die Thüringer Rose für ehrenamtliches Engagement verleihen. Das Rudolstadt-Festival startet. Hier gibt es bis Sonntag Roots, Folk und Weltmusik. Auf dem Markt sowie an über 20 weiteren Spielstätten sind 300 Veranstaltungen geplant. Und der Zweckverband Restabfallbehandlung Ostthüringen in Gera wird sich morgen entscheiden, wann und wo in Ostthüringen eine Anlage zur sogenannten thermischen Behandlung von Restabfall, sprich Müllverbrennungsanlagen, gebaut wird. Euch einen schönen Abend.
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7: Guten Abend. In Berlin berät der Koalitionsausschuss von Union und SPD über das große Reformpaket der Bundesregierung. Rente, Steuern, Gesundheit, Pflege. In dieser Woche soll es beschlossen werden. Im Kanzleramt stellt man sich auf eine lange Nacht ein. Wie lange die Beratungen dauern werden, ist völlig offen.
8: Der Koalitionsausschuss ist auf mehrere Stunden Verhandlung eingestellt und will dann auch erst wieder bei Tageslicht informieren. Das hat Bundeskanzler Merz schon mal angekündigt. Er erwarte einen großen Sprung nach vorn für die Modernisierung des Landes, gab er sich zuversichtlich. Bei allen Themen haben sich SPD und Union schon auf einiges geeinigt. Von etwa 30 Punkten ist in Verhandlungskreisen die Rede. Die größten Unstimmigkeiten gibt es etwa noch bei Änderungen der Arbeitszeit und einer Reform der Einkommensteuer. Lea Matschulat, Antenne Thüringen. Nachrichtenredaktion.
7: Die Thüringer AfD-Fraktion ist mit einer Klage vor dem Verfassungsgerichtshof Weimar gescheitert. Die Fraktion hatte wegen der Besetzung der Parlamentarischen Kontrollkommission im Thüringer Landtag geklagt.
9: Immer wieder waren AfD-Kandidaten nicht in die Kommission gewählt worden. Der Verfassungsgerichtshof hat die Klage wegen eines Formfehlers abgelehnt. Die vorgesehene Frist von 6 Monaten sei überschritten worden. Die Parlamentarische Kontrollkommission ist das Landesgremium, das dem Verfassungsschutz auf die Finger schaut. Die AfD als größte Landtagsfraktion beansprucht hier einen Sitz. Das wird von den anderen Fraktionen abgelehnt. Grund: Die AfD wird vom Verfassungsschutz als rechtsextrem eingestuft und beobachtet. Somit würde die Partei die Kontrolleure des Verfassungsschutzes mitkontrollieren. Cornelia Schiedlow, Antenne Thüringen, Nachrichtenredaktion.
7: Die Anschläge auf die Nord Stream Gasleitungen hatten 2022 weltweit für Schlagzeilen gesorgt. Ein mutmaßlich Beteiligter sitzt seit Sommer 2025 in Deutschland in U-Haft. Jetzt hat die Bundesanwaltschaft Anklage gegen den Ukrainer erhoben. Das haben seine Anwälte bestätigt. Deutschlands oberste Anklagebehörde wirft dem Mann laut mehreren Medienberichten Kriegsverbrechen, das Herbeiführen einer Sprengstoffexplosion und die Zerstörung von Bauwerken vor.

0: vor. Jetzt muss der Staatsschutzsenat des Hanseatischen Oberlandesgerichts in Hamburg entscheiden, ob er die Anklage zulässt und wann der Prozess stattfindet. Die Sprengungen in der Nähe der dänischen Insel Bornholm hatten die Pipelines so schwer beschädigt, dass kein Gas mehr durchgeleitet werden konnte. Durch Nord Stream 1 kam vorher russisches Erdgas nach Deutschland, Nord Stream 2 war noch nicht in Betrieb. Heute Morgen hat ein Blitz in ein Verwaltungsgebäude der Gemeinde am Ettersberg im Ortsteil Berlstedt im Weimarer Land eingeschlagen und den Betrieb vorübergehend lahmgelegt. Laut Bürgermeister Thomas Hess passierte das gegen 6.45 Uhr. Mitarbeiter berichteten, das gesamte Gebäude habe dabei stark gescheppert. Das Modem brannte völlig durch, außerdem wurden einige Serverports beschädigt. Internet und Telefon fielen aus. Ein IT-Spezialist installierte neue Technik, gegen 12:30 lief alles wieder. Weitere Schäden am Gebäude sind nicht entstanden.
1: Das Wetter auf Antenne Thüringen. Ihr habt den Tag geschafft und werdet auf dem Weg nach Hause empfangen von Wolken und Regen. Also fahrt vorsichtig. In der Nacht und auch morgen gibt's dann immer mal wieder stürmische Gewitterregen, aber zwischendurch könnt ihr auch die Sonne ins Gesicht scheinen lassen.
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3: 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Auf der A4 Richtung Dresden ist zwischen dem Kirchheimer Dreieck und Bad Hersfeld der rechte Fahrstreifen blockiert. Grund sind Bergungs- und Reinigungsarbeiten. Auf der A4 Richtung Frankfurt bitte zwischen Erfurt West und dem Kreuz Erfurt vorsichtig fahren. Dort sind Rehe auf der Fahrbahn. Auf der A4 Richtung Frankfurt liegt zwischen Nora und Erfurt-Fiesebach ein Spanngurt auf der Fahrbahn. Bitte dort besonders aufmerksam sein. Die A71 Richtung Sangerhausen ist zwischen dem Dreieck Suhl und Suhl-Zellermelis gesperrt. Grund sind Tunnelwartungsarbeiten, und zwar am Mittwoch zwischen 19 Uhr und 6 Uhr. Auf der A71 Richtung Schweinfurt liegen zwischen dem Dreieck Südharz und Atern Reifenteile auf der rechten Spur. Dort gab es einen Unfall. Auf der A72 von Chemnitz Richtung Leipzig ist zwischen Niederfrohna und Penich nach einem Unfall der rechte Fahrstreifen gesperrt. Auf der A72 Richtung Chemnitz liegt in Höhe Zwickau-Ost ein verlorenes Plastikteil auf der Fahrbahn. Auf der A73 Richtung Suhl ist zwischen Untersimau und Ebersdorf bei Coburg die rechte Spur blockiert. Dort steht ein kaputter LKW. Im Kreis Saalfeld-Rudolstadt ist die Georg-Heinrich-Macheleit-Straße zwischen Neuhaus am Rennweg und Kursdorf in beiden Richtungen gesperrt. Grund ist ein Unfall. In Schmölln ist die Bachstraße zwischen der B7-Bergstraße und Krimmitschauer Straße in beiden Richtungen gesperrt. Ursache sind Überflutungen. Ebenfalls in Schmölln ist der Coswitzanger zwischen Karl-Marx-Straße und Altenburger Straße in beiden Richtungen gesperrt. Auch hier gibt es Überflutungen. Wir wünschen eine gute Fahrt.
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1: Macht's euch gemütlich oder geht eine Runde joggen, kuschelt euch auf die Couch. Für alles und jeden läuft hier Antenne Thüringen zum Mittwochsfinale. Ivo Prokop ist am Start, schön, dass ihr dabei seid. Und wir spielen euch einfach die beste Musik von heute. Den Gigant hier mit den drei großen Buchstaben, der kommt MPK, Michael Patrick Kelly mit Traces. Genießt es.

0: Dermot Kennedy, Power Over Me. Da kannst du einfach machen, was du willst. Das ist ein Ohrwurm. Den kriegst du nicht mehr raus und den könnt ihr vielleicht dem Kind später als Einschlafmusik vorspielen. Ist mal so ein Gedanke, oder? Ivo Prokop ist hier am Start auf Antenne Thüringen. 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

0: Wetter auf Antenne Thüringen. Es bleibt nass und wechselhaft, auch am Abend und in der Nacht. Dabei fallen die Temperaturen sogar nur auf 10 Grad. Morgen starten wir dann rein mit Frühnebel, dann kommt viel Sonne, aber später am Tag auch wieder Regenschauer.
1: 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Auf der A4 Richtung Dresden ist zwischen dem Kirchheimer Dreieck und Bad Hersfeld der rechte Fahrstreifen blockiert. Grund sind Bergungs- und Reinigungsarbeiten. Auf der A4 Richtung Frankfurt liegen zwischen Lora und Erfurt-Fieselbach Spanngurte auf der Fahrbahn. Auf der A70 Richtung Bayreuth ist zwischen Kulmbach-Bneudrossenfeld und dem Dreieck Bayreuth-Kulmbach nach einem Unfall gesperrt. Auf der A70 Richtung Bayreuth ist zwischen Rossdorf am Berg und Stadelhofen nach einem Unfall die Richtungsfahrbahn blockiert. Auf der A71 Richtung Sangerhausen ist zwischen dem Dreieck Suhl und Suhl-Zellamelis wegen Tunnelwartungsarbeiten gesperrt. Die Sperrung gilt am Mittwoch zwischen 19 Uhr und 6 Uhr. Auf der A71 Richtung Schweinfurt liegen zwischen dem Dreieck Südharz und Atern Reifenteile auf der rechten Spur. Dort gab es außerdem einen Unfall. Auf der A72 von Chemnitz Richtung Leipzig ist zwischen Niederfrohna und Penich nach einem Unfall der rechte Fahrstreifen gesperrt. Auf der A72 Richtung Chemnitz liegt in Höhe Zwickau-Ost ein verlorenes Plastikteil auf der Fahrbahn. Auf der A73 Richtung Suhl ist zwischen Untersimau und Ebersdorf bei Coburg die rechte Spur blockiert. Dort steht ein kaputter LKW. Im Kreis Saalfeld-Rudolstadt ist die Strecke zwischen Neu-De-

0: Wiesbach und Kursdorf nach einem Unfall gesperrt. In Schmölln ist die Bachstraße zwischen der B7-Bergstraße und Krimmitschauer Straße in beiden Richtungen wegen Überflutungen gesperrt. In Schmölln ist auch der Coswitzanger zwischen Karl-Marx-Straße und Altenburger Straße in beiden Richtungen wegen Überflutungen gesperrt. In Suhl ist die Ilmenauer Straße in Höhe Ringberg in beiden Richtungen nach einem Unfall gesperrt. Wir wünschen eine gute Fahrt.
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Hold Back the River. James Bay nimmt euch mit in Feierabend. Fahrt bitte nochmal rechts ran, wenn ihr könnt. Ich würde auch mitkommen. Ivo Prokop ist dabei hier auf Antenne Thüringen. Macht euch einen richtig schönen Abend. Spannt aus mit dem Kracher hier. Das ist eine mega Neuauflage von Ella Henderson featuring Rudimental. Alibi.

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4: Guten Abend. Was wird aus den Steuermilliarden, die Thüringen jährlich erhält? Das prüft jedes Jahr der Rechnungshof. Er hat heute seinen Jahresbericht vorgelegt. Und darin kommen die Rechenkünste von Finanzministerin Katja Wolf nicht ganz so gut weg.
5: Rechnungshofpräsidentin Kirsten Butzke sieht den Freistaat schon auf einen Rekordschuldenstand zusteuern von rund 17 Milliarden Euro Ende kommenden Jahres. Dazu kämen dann noch mehr als 4,3 Milliarden Euro, die Thüringen für seine alternativen Finanzierungsprogramme, etwa für die Kommunen, aufnimmt. Wenig Verständnis haben die Finanzkontrolleure auch für den Umgang mit den Geldern aus dem Sondervermögen des Bundes, jedes Jahr immerhin 211 Millionen Euro. Die fließen nämlich gar nicht zusätzlich in Infrastrukturprojekte. Stattdessen gäbe es einen Verschiebebahnhof, so die Rechnungsprüfer. Letztlich würden bisher vom Land finanzierte Investitionen einfach durch die Bundesmittel ersetzt. Hannes Ebert, Antenne Thüringen, Nachrichtenredaktion.
4: Seit Ende des Tankrabatts sind die Spritpreise an den Tankstellen heute wieder gestiegen. Super E10 war heute Morgen etwa 13 Cent teurer als gestern zur gleichen Zeit. Bei Diesel war der Anstieg mit rund 15 Cent sogar noch höher. Der von vielen befürchtete Sprung zur Mittagszeit ist aber ausgeblieben.
6: Seit Mitternacht ist der Tankrabatt Geschichte. Die Steuerermäßigung von knapp 17 Cent pro Liter gibt es nicht mehr. Aktuell müssen sich die Autofahrer also erstmal wieder auf Preise über 2 Euro pro Liter einstellen. Geblieben ist auf jeden Fall die 12-Uhr-Regel, also nur eine Erhöhung pro Tag. Super E10 etwa kostete danach heute im Schnitt 2,15 Euro, Diesel 2,11 Euro. Dieser Sprung war noch halbwegs moderat. Allerdings hatten viele Tankstellen den Wegfall des Steuerrabatts wohl schon vorher eingepreist. Laut ADAC waren die Preise schon gestern ziemlich hoch, weil kaum noch gesenkt wurde. Und das, obwohl noch steuerlich günstiger Sprit in den Tanks war. Thomas Brock, Antenne Thüringen, Nachrichtenredaktion.
4: Richterinnen und Richter in Thüringen können künftig ihre Dienstzeit freiwillig verlängern und maximal bis zu einem Alter von 70 Jahren weiterarbeiten. Diese Gesetzesänderung hat der Thüringer Landtag in Erfurt verabschiedet. Diese Regelung gilt befristet bis Ende 2032. Bisher müssen Richter in Thüringen mit 67 Jahren in den Ruhestand gehen. Eine Verlängerung war ausgeschlossen. Mit der neuen Regelung sollen personelle Engpässe im Justizapparat abgefedert werden. Außerdem, so sagt Justizministerin Beate Meißner, kann das neue Gesetz auch beim Wissenstransfer helfen. Ältere Richter können ihre Erfahrungen an die Jüngeren weitergeben. Das Bundeskabinett hat Änderungen im Reservistendienst der Bundeswehr auf den Weg gebracht. Beschlossen wurden Entwürfe für ein Reservestärkungsgesetz sowie ein Gesetz zur Bundeswehrinfrastruktur.

0: Im Reservestärkungsgesetz soll die sogenannte doppelte Freiwilligkeit abgeschafft werden. Verteidigungsminister Boris Pistorius.
1: Wir wollen die doppelte Freiwilligkeit abschaffen. Bisher mussten sowohl Arbeitgeber als auch Reservisten einer Heranziehung zustimmen. Das soll laut Gesetzentwurf entfallen. In Zukunft sollen Reservistinnen verpflichtend zur Reservedienstleistung herangezogen werden können. Die Heranziehung wird aber gestaffelt, sowohl nach der Dauer, in der für die jemand Dienst geleistet hat bei der Bundeswehr, und auch das Alter spielt eine Rolle.
2: Das Wetter auf Antenne Thüringen. Ja, für den restlichen Tag bleibt es wechselhaft. Der Feierabend wie auch die Nacht bringen Regenschauer. Und der Donnerstag hat dann auch wieder alle Wetterformen dabei. Und Kopf hoch, auch die Sonne ist am Start.
3: 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Auf der A4 Richtung Dresden ist zwischen dem Kirchheimer Dreieck und Bad Hersfeld der rechte Fahrstreifen blockiert. Grund sind Bergungs- und Reinigungsarbeiten. Auf der A4 Richtung Frankfurt liegt zwischen Nora und Erfurt-Fiesebach ein Spanngurt auf der Fahrbahn. Auf der A70 Richtung Bayreuth ist zwischen Rossdorf am Berg und Stadelhofen die Richtungsfahrbahn nach einem Unfall blockiert. Auf der A71 Richtung Sangerhausen ist zwischen dem Dreieck Suhl und Suhl die Zellermelis gesperrt. Grund sind Tunnelwartungsarbeiten, und zwar am Mittwoch zwischen 19 und 6 Uhr. Auf der A71 Richtung Schweinfurt liegen zwischen dem Dreieck Südharz und Atern Reifenteile auf der rechten Spur. Dort gab es außerdem einen Unfall. Auf der A72 Richtung Chemnitz liegt in Höhe Zwickau-Ost ein verlorenes Plastikteil auf der Fahrbahn. Im Kreis Saalfeld-Rudolstadt ist die Strecke zwischen Neudesbach und Kursdorf nach einem Unfall gesperrt. In Schmölln ist die Bachstraße zwischen der B-Siebenundbergstraße und Krimmitschauer Straße in beiden Richtungen gesperrt. Dort gibt es Überflutungen. Ebenfalls in Schmölln ist der Coswitzanger zwischen Karl-Marx-Straße und Altenburger Straße in beiden Richtungen gesperrt. Auch hier sind Überflutungen der Grund. In Suhl ist die Ilmenauer Straße auf Höhe Ringberg in beiden Richtungen nach einem Unfall gesperrt. Wir wünschen eine gute Fahrt.
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0: Das Wetter auf Antenne Thüringen. Ihr habt den Tag geschafft und werdet auf dem Weg nach Hause empfangen von Wolken und Regen. Also fahrt vorsichtig. In der Nacht und auch morgen gibt es dann immer mal wieder stürmische Gewitterregen, aber zwischendurch könnt ihr auch die Sonne ins Gesicht scheinen lassen.
1: Antenne Thüringen, der schnellste Verkehrsservice mit KI. Auf der A4 Richtung Dresden ist zwischen dem Kirchheimer Dreieck und Bad Hersfeld der rechte Fahrstreifen blockiert. Grund sind Bergungs- und Reinigungsarbeiten. Auf der A4 Richtung Frankfurt liegt zwischen Nora und Erfurt-Fiesebach ein Spanngurt auf der Fahrbahn. Die A71 Richtung Sangerhausen ist zwischen dem Dreieck Suhl und Suhl-Zellermelis gesperrt. Grund sind Tunnelwartungsarbeiten, und zwar am Mittwoch zwischen 19 Uhr und 6 Uhr. In Suhl ist die Ilmenauer Straße auf Höhe Ringberg in beiden Richtungen gesperrt. Dort hat es einen Unfall gegeben. Wir wünschen eine gute Fahrt.
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7: Guten Abend. In Berlin berät der Koalitionsausschuss von Union und SPD über das große Reformpaket der Bundesregierung. Rente, Steuern, Gesundheit, Pflege. In dieser Woche soll es beschlossen werden. Im Kanzleramt stellt man sich auf eine lange Nacht ein. Wie lange die Beratungen dauern werden, ist völlig offen.
8: Der Koalitionsausschuss ist auf mehrere Stunden Verhandlung eingestellt und will dann auch erst wieder bei Tageslicht informieren. Das hat Bundeskanzler Merz schon mal angekündigt. Er erwarte einen großen Sprung nach vorn für die Modernisierung des Landes, gab er sich zuversichtlich. Bei allen Themen haben sich SPD und Union schon auf einiges geeinigt. Von etwa 30 Punkten ist in Verhandlungskreisen die Rede. Die größten Unstimmigkeiten gibt es etwa noch bei Änderungen der Arbeitszeit und einer Reform der Einkommensteuer. Lea Matschulat, Antenne Thüringen, Nachrichtenredaktion.
7: Die Thüringer AfD-Fraktion ist mit einer Klage vor dem Verfassungsgerichtshof Weimar gescheitert. Die Fraktion hatte wegen der Besetzung der Parlamentarischen Kontrollkommission im Thüringer Landtag geklagt.
9: Immer wieder waren AfD-Kandidaten nicht in die Kommission gewählt worden. Der Verfassungsgerichtshof hat die Klage wegen eines Formfehlers abgelehnt. Die vorgesehene Frist von 6 Monaten sei überschritten worden. Die Parlamentarische Kontrollkommission ist das Landesgremium, das dem Verfassungsschutz auf die Finger schaut. Die AfD als größte Landtagsfraktion beansprucht hier einen Sitz. Das wird von den anderen Fraktionen abgelehnt. Grund: Die AfD wird vom Verfassungsschutz als rechtsextrem eingestuft und beobachtet. Somit würde die Partei die Kontrolleure des Verfassungsschutzes mitkontrollieren. Cornelia Schiedlow, Antenne Thüringen, Nachrichtenredaktion.
7: Die Anschläge auf die Nord Stream Gasleitungen hatten 2022 weltweit für Schlagzeilen gesorgt. Ein mutmaßlich Beteiligter sitzt seit Sommer 2025 in Deutschland in U-Haft. Jetzt hat die Bundesanwaltschaft Anklage gegen den Ukrainer erhoben. Das haben seine Anwälte bestätigt. Deutschlands oberste Anklagebehörde wirft dem Mann laut mehreren Medienberichten Kriegsverbrechen, das Herbeiführen einer Sprengstoffexplosion und die Zerstörung von Bauwerken vor. Jetzt muss der Staatsschutzsenat des Hanseatischen Oberlandesgerichts in Hamburg entscheiden, ob er die Anklage zulässt und wann der Prozess stattfindet. Die Sprengungen in der Nähe der dänischen Insel Bornholm hatten die Pipelines so schwer beschädigt, dass kein Gas mehr durchgeleitet werden konnte. Durch Nord Stream 1 kam vorher russisches Erdgas nach Deutschland, Nord Stream 2 war noch nicht in Betrieb. Heute Morgen hat ein Blitz in ein Verwaltungsgebäude der Gemeinde am Ettersberg im Ortsteil Berlstedt im Weimarer Land eingeschlagen und den Betrieb vorübergehend lahmgelegt. Laut Bürgermeister Thomas Hess passierte das gegen 6.45 Uhr. Mitarbeiter berichteten, das gesamte Gebäude habe dabei stark gescheppert. Das Modem brannte völlig durch, außerdem wurden einige Serverports beschädigt. Internet und Telefon fielen aus. Ein IT-Spezialist installierte neue Technik, gegen 12:30 lief alles wieder. Weitere Schäden am Gebäude sind nicht entstanden.
10: Das Wetter auf Antenne Thüringen. Es bleibt nass und wechselhaft, auch am Abend und in der Nacht. Dabei fallen die Temperaturen sogar nur auf 10 Grad. Morgen starten wir dann rein mit Frühnebel, dann kommt viel Sonne, aber später am Tag auch wieder Regenschauer.
11: Antenne Thüringen, der schnellste Verkehrsservice mit KI. Auf der A4 Richtung Dresden ist zwischen dem Kirchheimer Dreieck und Bad Hersfeld der rechte Fahrstreifen blockiert. Grund sind Bergungs- und

0: Reinigungsarbeiten. Auf der A4 Richtung Frankfurt liegt zwischen Lora und Erfurt-Fiesebach ein Spanngurt auf der Fahrbahn. Bitte dort besonders vorsichtig fahren. Auf der A38 Richtung Leipzig liegt zwischen Bleicherode und Großwechslungen ein Spanngurt auf der Fahrbahn. Die A71 Richtung Sangerhausen ist zwischen dem Dreieck Suhl und Suhl-Zellermelis wegen Tunnelwartungsarbeiten gesperrt. Die Sperrung gilt am Mittwoch zwischen 19 Uhr und 6 Uhr. In Suhl ist die Ilmenauer Straße auf Höhe Ringberg in beiden Richtungen gesperrt. Dort gab es einen Unfall. Wir wünschen eine gute Fahrt.
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0: Das Wetter auf Antenne Thüringen. Ja, für den restlichen Tag bleibt es wechselhaft. Der Feierabend wie auch die Nacht bringen Regenschauer. Und der Donnerstag hat dann auch wieder alle Wetterformen dabei. Und Kopf hoch, auch die Sonne ist am Start.
1: Antenne Thüringen, der schnellste Verkehrsservice mit KI. Auf der A4 Richtung Dresden ist zwischen dem Kirchheimer Dreieck und Bad Hersfeld der rechte Fahrstreifen blockiert. Dort laufen Bergungs- und Reinigungsarbeiten. Auf der A4 Richtung Frankfurt liegt zwischen Nora und Erfurt-Fiesebach ein Spanngurt auf der Fahrbahn. Auf der A38 Richtung Leipzig liegt zwischen Bleicherode und Großwechslungen ebenfalls ein Spanngurt auf der Fahrbahn. Die A71 Richtung Sangerhausen ist zwischen dem Dreieck Suhl und Suhl-Zellamelis wegen Tunnelwartungsarbeiten gesperrt. Die Sperrung gilt am Mittwoch zwischen 19 Uhr und 6 Uhr. Auf der A72 zwischen Zwickau Ost und Zwickau West sind in beiden Richtungen Personen auf der Fahrbahn. In Suhl ist die Ilmenauer Straße auf Höhe Ringberg in beiden Richtungen nach einem Unfall gesperrt. Wir wünschen eine gute Fahrt.
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5: Ich bin Katrin Müller. Im Kanzleramt in Berlin läuft der mit Spannung erwartete Koalitionsausschuss. Die Spitzen von Union und SPD wollen die Weichen für gleich mehrere größere Reformen stellen.
6: Auf dem Tisch liegt eine Reform der Einkommensteuer. Kleine und mittlere Einkommen zu entlasten, ist das Vorhaben. Streit gibt es zwischen SPD und CDU/CSU noch darüber, wie es finanziert werden soll. Über einen höheren Spitzensteuersatz etwa? Harter Widerstand von der Union. Ein weiteres kritisches Thema. Soll es statt einer Höchstarbeitszeit pro Tag künftig eher eine pro Woche geben? Vergleichsweise einfach dürfte es dem Koalitionsausschuss fallen, sich auf eine Rentenreform zu einigen. Aus Berlin, Lea Matschulat.
5: Nach dem Ende des Tankrabatts sind die Spritpreise stark gestiegen. Nach dem typischen Mittagssprung stiegen die Preise für E10 im bundesweiten Durchschnitt auf 2,15 Euro pro Liter an, bei Diesel auf 2,11 Euro. Der Steuerrabatt in Höhe von etwa 17 Cent pro Liter war zum 1. Juli ausgelaufen. Der ADAC und die Monopolkommission werfen den Mineralölkonzernen vor, das Ende des Tankrabatts schon vor dessen Auslaufen in die Preise eingerechnet zu haben. Die Bundesanwaltschaft hat in Hamburg Anklage gegen einen mutmaßlichen Drahtzieher der Nord Stream-Anschläge im September 2022 erhoben. Das bestätigte die Kanzlei des angeklagten Ukrainers.
7: Die Bundesanwaltschaft wirft dem Mann laut Medienberichten Kriegsverbrechen, das Herbeiführen einer Sprengstoffexplosion und die Zerstörung von Bauwerken vor. Der Ukrainer war im vergangenen Jahr im Italienurlaub gefasst worden. Er wehrte sich monatelang gegen die Auslieferung nach Deutschland. Im November wurde er dann aber überstellt. Hier ist man überzeugt, dass der Mann die Operation damals in der Ostsee koordiniert hat. Dabei waren die beiden Nord Stream Pipelines so sehr beschädigt worden, dass kein Gas mehr durchgeleitet werden konnte. Thomas Brock, Nachrichtenredaktion.
5: Zum Fußball. England hat bei der Weltmeisterschaft mit Mühe das Achtelfinale erreicht. Die Mannschaft von Trainer Thomas Tuchel gewann gegen die Demokratische Republik Kongo nach einem frühen Rückstand mit 2:1. Matchwinner war Harry Kane, der mit 2 Treffern in der Schlussviertelstunde die Partie drehte. Im Achtelfinale trifft England nun auf Co-Gastgeber Mexiko.
8: Das Wetter auf Antenne Thüringen. Ihr habt den Tag geschafft und werdet auf dem Weg nach Hause empfangen von Wolken und Regen. Also fahrt vorsichtig. In der Nacht und auch morgen gibt's dann immer mal wieder stürmische Gewitterregen, aber zwischendurch könnt ihr auch die Sonne ins Gesicht scheinen lassen.
9: Antenne Thüringen, der schnellste Verkehrsservice mit KI. Auf der A4 Richtung Dresden ist zwischen Kirchheimer Dreieck und Bad Hersfeld der rechte Fahrstreifen blockiert. Dort laufen Bergungs- und Reinigungsarbeiten. Auf der A4 Richtung Frankfurt liegt zwischen Hernsdorfer Kreuz und Stadtroda eine Metallstange auf der Fahrbahn. Auf der A4 Richtung Frankfurt liegen zwischen Nora und Erfurt-Fieselbach Spanngurte auf der Fahrbahn. Die A71 Richtung Sangerhausen ist zwischen dem Dreieck Suhl und Suhl-Zellermelis wegen Tunnelwartungsarbeiten gesperrt. Die Sperrung gilt am Mittwoch zwischen 19 Uhr und 6 Uhr. In Suhl ist die Ilmenauer Straße auf Höhe Ringberg in beiden Richtungen gesperrt. Grund ist ein Unfall. Wir wünschen eine gute Fahrt.
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0: Das Wetter auf Antenne Thüringen. Es bleibt nass und wechselhaft, auch am Abend und in der Nacht. Dabei fallen die Temperaturen sogar nur auf 10 Grad. Morgen starten wir dann rein mit Frühnebel, dann kommt viel Sonne, aber später am Tag auch wieder Regenschauer.
1: Antenne Thüringen, der schnellste Verkehrsservice mit KI. Auf der A4 Richtung Dresden ist zwischen dem Kirchheimer Dreieck und Bad Hersfeld der rechte Fahrstreifen blockiert. Dort laufen Bergungs- und Reinigungsarbeiten. Auf der A4 Richtung Frankfurt liegt zwischen dem Hermsdorfer Kreuz und Stadtroda eine Metallstange auf der Fahrbahn. Auf der A4 Richtung Frankfurt liegen zwischen Nora und Erfurt-Fieselbach Spanngurte auf der Fahrbahn. Die A71 Richtung Sangerhausen ist zwischen dem Dreieck Suhl und Suhl-Zellermelis wegen Tunnelwartungsarbeiten gesperrt. Die Sperrung gilt am Mittwoch zwischen 19 und 6 Uhr. Wir wünschen eine gute Fahrt.
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7: Ich bin Katrin Müller. Nach dem Ende des Tankrabatts sind die Spritpreise stark gestiegen. Nach dem typischen Mittagssprung stiegen die Preise für E10 im bundesweiten Durchschnitt auf 2,15 Euro pro Liter an, bei Diesel auf 2,11 Euro. Der Steuerrabatt in Höhe von etwa 17 Cent pro Liter war

0: zum 1. Juli ausgelaufen. Der ADAC und die Monopolkommission werfen den Mineralölkonzernen vor, das Ende des Tankrabatts schon vor dessen Auslaufen in die Preise eingerechnet zu haben. Die Spitzen von Union und SPD sitzen im Koalitionsausschuss zusammen, der Entscheidungen über ein größeres Reformpaket herbeiführen soll. Zu den Verhandlungen trafen am Nachmittag unter anderem CSU-Chef Markus Söder und die SPD-Vorsitzenden Lars Klingbeil und Bärbel Baas im Kanzleramt ein. Kanzler und CDU-Chef Friedrich Merz hatte sich kurz zuvor optimistisch zu den Aussichten auf eine Verständigung geäußert.
1: Es geht jetzt vor allem darum, die Wettbewerbsfähigkeit unserer Wirtschaft wieder zu stärken. Wir müssen die Rahmenbedingungen verbessern. Dazu wird es Vorschläge geben zum Rückbau der Bürokratie. Es wird weitere Vorschläge geben zur Modernisierung unseres Staatswesens, zur Digitalisierung. Und wir werden auch über das Thema Steuern und Arbeitsmarkt sprechen. Das Ganze ist ein Prozess, der ist gut vorbereitet, aber noch nicht abgeschlossen.
0: Merz erwartet nach eigener Aussage einen wirklich großen Sprung nach vorn bei der Modernisierung des Landes. Mit zwei großen Gesetzesänderungen will die Bundesregierung die Bundeswehr stärken. Es geht um Änderungen im Reservistendienst und um den beschleunigten Bau militärischer Infrastruktur.
2: Die Bundeswehr braucht mehr Personal. Das betrifft die aktive Truppe, wo in den kommenden Jahren möglichst aufgestockt werden soll. Aber es soll auch mehr Reservisten geben. Deshalb sollen unter anderem Übungen verpflichtend werden. Bislang konnten die Reservisten selbst als auch ihre Arbeitgeber das ablehnen, wenn die Einladung der Bundeswehr kam. Außerdem soll deutlich mehr Geld in die Infrastruktur investiert werden, also für den Bau von Unterkünften, Munitionsdepots und Logistik für neue Waffensysteme. Wir brauchen schnellere Prozesse. Und die schaffen wir, sagt Verteidigungsminister Pistorius. Thomas Brock, Berlin.
0: Zum Fußball. England hat bei der Weltmeisterschaft mit Mühe das Achtelfinale erreicht. Die Mannschaft von Trainer Thomas Tuchel gewann gegen die Demokratische Republik Kongo nach einem frühen Rückstand mit 2:1. Im Achtelfinale trifft England nun auf Co-Gastgeber Mexiko.
3: Das Wetter auf Antenne Thüringen. Ja, für den restlichen Tag bleibt es wechselhaft. Der Feierabend wie auch die Nacht bringen Regenschauer. Und der Donnerstag hat dann auch wieder alle Wetterformen dabei. Und Kopf hoch, auch die Sonne ist am Start.
4: Antenne Thüringen, der schnellste Verkehrsservice mit KI. Auf der A4 Richtung Dresden ist zwischen dem Kirchheimer Dreieck und Bad Hersfeld der rechte Fahrstreifen blockiert. Grund sind Bergungs- und Reinigungsarbeiten. Die A71 Richtung Sangerhausen ist zwischen dem Dreieck Suhl und Suhl-Zellermelis gesperrt. Wegen Tunnelwartungsarbeiten gilt das am Mittwoch zwischen 19 Uhr und 6 Uhr. Wir wünschen eine gute Fahrt.
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0: Das Wetter auf Antenne Thüringen. Ihr habt den Tag geschafft und werdet auf dem Weg nach Hause empfangen von Wolken und Regen. Also fahrt vorsichtig. In der Nacht und auch morgen gibt's dann immer mal wieder stürmische Gewitterregen, aber zwischendurch könnt ihr auch die Sonne ins Gesicht scheinen lassen.
1: Antenne Thüringen, der schnellste Verkehrsservice mit KI. Auf der A71 Richtung Sangerhausen zwischen dem Dreieck Suhl und Suhl Itzellamelis ist gesperrt. Grund sind Tunnelwartungsarbeiten, und zwar am Mittwoch zwischen 19 Uhr und 6 Uhr. Auf der A73 Richtung Suhl zwischen Breitengüßbach Süd und Breitengüßbach Mitte liegt ein totes Reh auf der Fahrbahn. Bitte dort besonders vorsichtig fahren. Wir wünschen eine gute Fahrt.
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1: Ich bin Katrin Müller. Die Spitzen von Union und SPD haben nach 7,5 Stunden ihre Beratungen über das Reformpaket im Koalitionsausschuss am späten Abend beendet. Das wurde aus Teilnehmerkreisen bestätigt. Über die Ergebnisse wurde zunächst nichts bekannt. Darüber soll am Vormittag in einer Pressekonferenz informiert werden. Ein großes Reformpaket der Regierung soll die Wirtschaft wieder in Schwung bringen und die sozialen Sicherungssysteme fit für die Zukunft machen. Das Treffen im Kanzleramt galt als entscheidende Runde.
2: Bei der Rente ist sich Schwarz-Rot weitgehend einig. Die Vorschläge der Rentenkommission sollen vollumfänglich umgesetzt werden. Und bei der Gesundheitsreform sollen die ersten Gesetze schon bis Jahresende fix sein. Streit gibt es dagegen noch bei den Themen Steuern und Arbeitszeit. Die SPD will kleinere Einkommen entlasten und dafür Gutverdiener ab 100.000 Euro und Erben stärker zur Kasse bitten, was die Union in der vorgeschlagenen Form ablehnt. CDU und CSU wollen den 8-Stunden-Arbeitstag dagegen mit einer Wochenarbeitszeit ablösen. Dagegen machen wiederum die Gewerkschaften mobil. Tanja Wagner, Nachrichtenredaktion.
1: Nach dem Ende des Tankrabatts sind die Spritpreise stark gestiegen. Nach dem typischen Mittagssprung stiegen die Preise für E10 im bundesweiten Durchschnitt auf 2,15 Euro pro Liter an, bei Diesel auf 2,11 Euro. Der Steuerrabatt in Höhe von etwa 17 Cent pro Liter war zum 1. Juli ausgelaufen. Der ADAC und die Monopolkommission werfen den Mineralölkonzernen vor, das Ende des Tankrabatts schon vor dessen Auslaufen in die Preise eingerechnet zu haben. Die Bundesanwaltschaft hat in Hamburg Anklage gegen einen mutmaßlichen Drahtzieher der Nord Stream-Anschläge im September 2022 erhoben. Das bestätigte die Kanzlei des angeklagten Ukrainers.
3: Die Bundesanwaltschaft wirft dem Mann laut Medienberichten Kriegsverbrechen, das Herbeiführen einer Sprengstoffexplosion und die Zerstörung von Bauwerken vor. Der Ukrainer war im vergangenen Jahr im Italienurlaub gefasst worden. Er wehrte sich monatelang gegen die Auslieferung nach Deutschland. Im November wurde er dann aber überstellt. Thomas Brock, Nachrichtenredaktion.
1: Zum Fußball. England hat bei der Weltmeisterschaft mit Mühe das Achtelfinale erreicht. Die Mannschaft von Trainer Thomas Tuchel gewann gegen die Demokratische Republik Kongo nach einem frühen Rückstand mit 2:1. Im Achtelfinale trifft England nun auf Co-Gastgeber Mexiko.
4: Das Wetter auf Antenne Thüringen. Die Regenschauer des Abends werden nun in der Nacht etwas weniger und in der zweiten Nachthälfte bleibt es bei Minimum 10 Grad trocken und klar. Heute wird es dann zwar angenehm warm, aber es bleibt regnerisch.
5: Antenne Thüringen, der schnellste Verkehrsservice mit KI. Auf der A71 Richtung Sangerhausen zwischen dem Dreieck Suhl und Suhl-Itzella-Mehlis ist gesperrt. Grund sind Tunnelwartungsarbeiten und zwar am Mittwoch zwischen 19 Uhr und 6 Uhr. Wir wünschen eine gute Fahrt.
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0: Das Wetter auf Antenne Thüringen. Trockene Bedingungen gibt's im Laufe der Nacht, aber die gehen dann über in einen nebligen Morgen. Der Tag wird dann weiter wechselhaft bleiben bei wenigstens 22 bis 27 Grad.
1: Antenne Thüringen, der schnellste Verkehrsservice mit KI. Auf der A71 Richtung Sangerhausen zwischen dem Dreieck Suhl und Suhl Zellermelis ist gesperrt. Grund sind Tunnelwartungsarbeiten, und zwar am Mittwoch zwischen 19 Uhr und 6 Uhr. Wir wünschen eine gute Fahrt.
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9: Ich bin Katrin Müller. Die Spitzen von Union und SPD haben sich im Koalitionsausschuss auf eine Reihe von Reformen verständigt. Das erfuhr die dpa nach 7,5 Stunden Beratungen am späten Abend aus Koalitionskreisen. Über die Inhalte wollen die Vorsitzenden der Regierungsparteien CDU, CSU und SPD am Vormittag auf einer Pressekonferenz informieren. Erste Schritte waren bereits vor dem Treffen erfolgt. Das Sparpaket für die gesetzliche Krankenversicherung ist bereits im parlamentarischen Verfahren. Außerdem wollen Union und SPD die Vorschläge der Rentenkommission 1:1 umsetzen. Nach dem Ende des Tankrabatts sind die Spritpreise stark gestiegen. Nach dem typischen Mittagssprung stiegen die Preise für E10 im bundesweiten Durchschnitt auf 2,15 Euro pro Liter an, bei Diesel auf 2,11 Euro.
10: Genau damit hatten viele Autofahrer gerechnet. Eine Überraschung war das also nicht. Und viele sind am späten Vormittag noch einmal schnell an die Zapfsäule gerollt. Zum Last-Minute-Tanken nach dem Motto, mitnehmen was geht.

0: Auch der ADAC hatte einen Preisanstieg vorhergesagt und Tankstellenbetreiber kritisiert, denn die hatten bereits die Preise erhöht, als in vielen Tanks noch günstig versteuerter Kraftstoff war. Claudia Wächter, Nachrichtenredaktion.
1: Mit zwei großen Gesetzesänderungen will die Bundesregierung die Bundeswehr stärken. Es geht um Änderungen im Reservistendienst und um den beschleunigten Bau militärischer Infrastruktur.
2: Die Bundeswehr braucht mehr Personal. Das betrifft die aktive Truppe, wo in den kommenden Jahren möglichst aufgestockt werden soll. Aber es soll auch mehr Reservisten geben. Deshalb sollen unter anderem Übungen verpflichtend werden. Bislang konnten die Reservisten selbst als auch ihre Arbeitgeber das ablehnen, wenn die Einladung der Bundeswehr kam. Außerdem soll deutlich mehr Geld in die Infrastruktur investiert werden, also für den Bau von Unterkünften, Munitionsdepots und Logistik für neue Waffensysteme. Wir brauchen schnellere Prozesse. Und die schaffen wir, sagt Verteidigungsminister Pistorius. Thomas Brock, Berlin.
1: Zum Fußball. England hat bei der Weltmeisterschaft mit Mühe das Achtelfinale erreicht. Die Mannschaft von Trainer Thomas Tuchel gewann gegen die Demokratische Republik Kongo nach einem frühen Rückstand mit 2:1. Im Achtelfinale trifft England nun auf Co-Gastgeber Mexiko.
3: Das Wetter auf Antenne Thüringen. Ein Unterschied wie Tag und Nacht, sagt man ja so schön. Und so gilt's auch für das aktuelle Wetter. Trockene und klare Bedingungen in den nächtlichen Stunden leiten über in einen wechselhaften Donnerstag mit Regen, Gewitter, aber auch Sonnenschein.
4: Antenne Thüringen, der schnellste Verkehrsservice mit KI. Auf der A4 Richtung Dresden, zwischen Jena Zentrum und Stadtroda, liegen Reifenteile auf dem rechten Fahrstreifen. Bitte fahrt dort besonders vorsichtig. A71 Richtung Sangerhausen, zwischen dem Dreieck Suhl und Suhl in Zellermelis ist die Strecke wegen Tunnelwartungsarbeiten gesperrt. Die Sperrung gilt am Mittwoch zwischen 19 Uhr und 6 Uhr. Wir wünschen eine gute Fahrt.
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0: Besser Fürst in der Hölle als Knecht im Himmel. John Milton. Schließlich erreichten wir Alex' Wohnung. Die Eindrücke des Abends jagten durch meinen Schädel. Geister, Dämonen, magische Schwerter. Passierte das alles wirklich oder hatte Klein Mara einen zu viel vor den Kopf bekommen?
1: Tut mir leid, aber was anderes außer Tiefkühlpizza kann ich dir nicht anbieten. Geht's dir wieder besser?
2: Ja, nein. Mein Herz rast immer noch wie verrückt. Seht mal, meine Hände hören nicht auf zu zittern.
1: Mara, hör zu. Es gibt ein paar Dinge, die wir dir erklären müssen.
2: Das denke ich auch.
1: Ich weiß, das ist alles schwer zu begreifen. Scheiße, ich begreif's ja selbst nicht mal. Aber diese Viecher, die uns angegriffen haben, das waren Dämonen.
2: Aha.
1: Die Sache ist die, es gibt da noch eine andere Welt, die neben der Erde existiert. Eine Welt namens...
2: Gehenna, ich weiß.
1: Wie, du weißt es?
2: Meine Großmutter hat mir davon erzählt. Sie war eine Magierin. Und ich bin auch eine. Zumindest glaubt sie das. Aber ich bin mir da nicht so sicher. Das ist, ihr wisst schon, eine lange Geschichte.
1: Moment. Als ich das erste Mal eins von diesen Viechern gesehen habe, bin ich fast durchgedreht. Und du bleibst ganz ruhig sitzen, als wär's das Normalste von der Welt?
2: Ich bin mit den Geschichten über Gehenna aufgewachsen. Oma, meine Großmutter, war eine Eingeweihte. Sie hat mich immer gewarnt, dass ich diesen Kreaturen eines Tages gegenüberstehen würde. Was meine Eltern natürlich nicht sehr prall fanden. Deswegen haben sie mich nicht so oft zu ihr gelassen. Oh, ich plapper schon wieder zu viel.
1: Mann, in dieser Stadt stimmt auch gar nichts. Bin ich hier der einzig normale Mensch?
3: Nein, Sie tragen Durandana.
2: Das Schwert Durandana?
1: Nein, den Wasserkocher Durandana. Lass uns später drüber reden, okay? Sag uns lieber, wer das Schneelöckchen im Mantel war, der mit dem verschlagenen Grinsen.
2: Ich weiß es nicht, aber er hat meine Freundin getötet.
1: Wieso bist du dir da so sicher?
2: Ich habe ihren Geist gesehen.
1: Ihren Geist?
2: Ich erzählte den beiden die Geschichte von Anfang an. Vom Besuch meiner Großmutter gestern Nacht bis zu dem Punkt, als Jessys Geist verschwand und der weißhaarige Kerl seine Schoßmonster herbeipfiff. Was leider keiner von uns ahnte, war, dass eines dieser Schoßmonster gerade mit Höchstgeschwindigkeit auf uns zuraste. Das heißt, einer ahnte es. Nico.
3: Zurück!

0: Alex und ich waren auf Nikos Warnung sofort Richtung Tür gestürzt. Wir warfen uns auf den Boden, während es Glassplitter regnete. Nico hielt sie von uns ab. Er hatte die Gestalt eines Adlers angenommen und die Flügel gespreizt. Leider gab er damit dem Monster die Chance, ihn wehrlos zur Seite zu schleudern.
1: Nico!
0: Alex sprang auf und plötzlich lag das Schwert in seiner Hand.
1: Komm schon, Flattermann. Bring es zu Ende.
0: Leider war der Dämon diesmal vorbereitet, packte den umgestürzten Sessel und warf ihn nach Alex so leicht wie einen Pappkarton.
1: Scheiße! Mara!
0: Und schon stand das Ding vor mir und grinste sich einen ab, während ihm der Sabber über sein schiefes Maul lief. Da geschah es. Eine unsichtbare Kraft katapultierte das Vieh quer durch den Raum und ließ es wie eine feuchte Socke gegen die Wand klatschen.
2: War ich das?
1: Sieht so aus.
0: Alex machte eine Hockwende über den Sessel, dann sprintete er auf das Monster zu. Er schwang das Schwert und ich kniff die Augen zu. Als ich mich wieder traute hinzusehen,
3: oh Gott,
0: lag vor mir der abgeschlagene Kopf des Monsters auf dem Teppich. Alex stand kreidebleich daneben und rang nach Atem.
1: Ich schätze, das war's. Nico!
0: Nico war mittlerweile wieder ein Mensch, aber er hatte 1000 Kratzer, aus denen purpurnes Blut quoll.
2: Nein!
4: Es ist weniger schlimm, als es aussieht.
0: Seine Wunden schlossen sich vor unseren Augen und nach wenigen Sekunden sah er wieder aus wie aus dem Ei gepellt.
1: Mann, sind Sie unkaputtbar?
5: Nein, aber meine Spezies verfügt über enorme Heilkräfte.
1: Das habe ich gesehen.
2: Apropos gesehen, habt ihr mitbekommen, wie ich dieses Ding weggeblasen habe? Hey, das war echte Magie, Jungs.
1: Ja, die Macht ist mit dir. Was machen wir jetzt mit dem Kollegen da drüben? Müsste er nicht mittlerweile die Brausetablette gemacht haben?
5: Wie bitte?
1: Na, die Viecher lösen sich doch auf, wenn sie verrecken, oder?
6: Da habt ihr leider Pech. Ich bleibe noch ein bisschen.
0: Der Kopf grinste uns an und ich schmeckte Galle. Zum Glück hatte ich noch nichts von der Pizza gegessen.
6: Ihr jämmerlichen Versager! Ihr werdet den Meister nicht aufhalten können! Alles, was ihr tut, zögert euren Tod nur hinaus!
1: Halt die Fresse!
5: Wer ist dein Meister? Wer hat dich geschickt?
6: Glaubst du, das verrate ich dir? Wechselbalg! Er wird euch finden, euch drei! Und er wird euch die Haut von den Knochen reißen!
1: Hey, ich würde mich mit solchen Sprüchen zurückhalten, Kumpel.
6: Ihr könnt mir keine Angst machen. Ich bin auf meinen Tod vorbereitet.
1: Spielverderber.
5: Herr Leonard?
1: Ja?
5: Da unser Freund hier sich so unkooperativ zeigt, sollten wir vielleicht andere Wege gehen.
2: Was meinen Sie?
5: Es gibt jemanden, der ihn identifizieren könnte. Möglicherweise könnten wir so an seinen Auftraggeber herankommen.
6: Ihr Schwachköpfe! Euer Leben ist verwirrt.
1: Aber vorher stopfen wir ihm das Maul. Ich bin gleich wieder da.
0: 2 Minuten später kam er zurück. Ich wünschte, er hätte ein Glas Wasser mitgebracht, denn mir war immer noch speiübel.
1: Ich schätze, ich habe den passenden Maulkorb gefunden. Kurz danach hatte ich unserem körperlosen Kumpel das Maul gestopft, wobei ich fast sämtliche Finger verloren hätte. Dann packte ich den stinkenden Mistkerl an seinem Horn und verstaute ihn in einer Aldi-Tüte. So, vor dem hätten wir erstmal Ruhe. Was jetzt?
5: Jetzt statten wir Mord der Kröte einen Besuch ab.
2: Wer oder was ist Mord die Kröte?
5: Ein Informationshändler, ein Geschäftsmann. Er hat seine Augen und Ohren überall in Dornberg. Vielleicht kann er uns helfen.
2: Gut, ich bin dabei.
1: Bist du sicher?
2: Diese Viecher haben mich zuerst angegriffen. Und ihr Boss ist Jessis Mörder. Außerdem, ich will jetzt nicht allein sein. Ich komme mit.
1: Ich hatte gehofft, dass du das sagst.
2: Jederzeit.
1: Und wo finden wir die Kröte, Nico?
5: Im Inferno.
1: Ich muss dir auch unbedingt fragen.

0: Ohne Wagen mussten wir zu Fuß los. Nachdem Mara und ich das kaputte Fenster zugeklebt hatten, machten wir uns auf den Weg. Im Schlepptau die Aldi-Tüte mit der hässlichsten Kinderüberraschung aller Zeiten. Zumindest konnte ich mich so ein bisschen mit Mara unterhalten. Mittlerweile wirkte sie auch viel gefasster.
1: Nein, ich bin nicht aus Dornberg. Ich stamme eigentlich aus Goslar.
0: Und wie bist du denn hier gelandet?
1: Wie gesagt, lange Geschichte. Meine Großmutter hat mir immer prophezeit, dass ich auch magisches Talent hätte, so wie sie. Aber sie starb, als ich 8 war. Nach meinem Abi bin ich von Stadt zu Stadt gereist, habe mich mit zweitklassigen Jobs über Wasser gehalten und jemanden gesucht, der mich an ihrer Stelle in die Wege der Magie einführt.
2: Aber Sie haben niemanden gefunden?
1: Nein, nur Schwätzer und Abzocker. Ich habe alles mitgemacht. Meditationskurse, Engelseminare, Chakra-Workshops und bin dabei eine Menge Geld losgeworden. Aber Magie, wirkliche Magie wie die meiner Oma, habe ich nicht gefunden. Also zog ich weiter, bis nach Dornberg.
0: Und jetzt ist deine Suche zu Ende?
1: Nein, sie fängt gerade erst an.
0: Was ist mit deiner Familie, deinen Eltern?
1: Oh, zwei üble Spießer. Reden wir nicht drüber.
0: Hey, Kinderschreck, Ruhe in der Tüte. Und was ist mit deinem Freund?
1: Wenn es einen gäbe, würde ich ihn fragen.
0: Verstehe. Eine Weile gingen wir schweigend nebeneinander her. Dann führte uns Nico in eine Seitenstraße.
2: Hier ist es.
0: Das Inferno war eine zweistöckige Disco, eingeklemmt zwischen einem türkischen Imbiss und einem Sexshop. Eine Reihe Gothics in zünftiger Lack- und Ledertracht lungerte am Eingang herum. Schwarz-weiß geschminkte Gesichter wandten sich uns zu und betrachteten uns wie Fremdkörper.
3: Nettes Ambiente.
2: Ich werde mit dem Türsteher sprechen. Warten Sie hier.
0: Mara, diese Jessie, ist sie noch hier? Ich meine, ihr Geist?
1: Nein, nicht mehr. Vielleicht ist sie schon auf der anderen Seite. Ich hoffe, sie findet dort Frieden.
0: Wir sollten morgen zur Polizei gehen.
1: Und was sagen wir ihnen? Ich meine, wir wissen ja noch nicht mal, wo ihre Leiche ist.
0: Eben deswegen werden wir sie als vermisst melden. Wir können ja sagen, dass sie sich mit dem weißhaarigen Typen treffen wollte und seitdem nicht zurückgekehrt ist. So können wir vielleicht die Fährte auf ihn lenken.
1: Ja, das sollten wir tun.
2: Mord wird uns jetzt empfangen.
0: Ein bulliger Security-Mann winkte uns zu einem Nebeneingang. Wir drängelten uns an der Tanzfläche vorbei, Nico, Mara und ich. Blaues und violettes Licht zuckte über Körper, die sich im Zeitlupentanz bewegten. Die Bedienungen liefen im Fetischlook herum und an den Wänden hingen Schwarz-Weiß-Poster von Anatomiestudien. Sehr vertrauenerweckend.
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4: Hallo, Herr Leona.
0: Hallo, unbekannte schöne Frau mit Sonnenbrille. Hat mich schon gefragt, wann wir uns wiedersehen.
4: Haben Sie sich schon eingelebt?
0: Nicht besonders. Wollen Sie mir wenigstens diesmal Ihren Namen verraten?
4: Welchen? Ich habe Tausende gehabt.
0: Und wie heißen Sie zurzeit?
4: Nama.
0: Wer sind Sie? Woher wussten Sie von Hendriks Verschwinden? Warum tauchen Sie immer wieder bei mir auf?
4: Nun, ich interessiere mich eben für Sie.
0: Danke. Ich brauche kein Groupie.
4: Wirklich nicht? Aber dabei kenne ich Sie doch so gut. Alexander Leonard. Geboren am 22. Juni vor 22 Jahren. Ihr Vater war so aufgeregt, dass er auf dem Weg zum Krankenhaus beinahe einen Unfall baute.
0: Soll mich das irgendwie beeindrucken?
4: In der 4. Klasse waren Sie unsterblich in Ihre Tischnachbarin Katrin Grabenhorst verliebt. Mit 14 erwischte sie Ihre Mutter bei gewissen pubertären Aktivitäten auf der Toilette. Beim ersten Auftritt Ihrer Band vor 6 Jahren haben Sie sich vor Aufregung fast in die Hosen gemacht. Ihre Mutter starb letztes Jahr bei einem selbstverschuldeten Autounfall. Und ohne ihre große Liebe Vanessa Winter wären sie ihr gefolgt. Ihr Leben lang haben sie sich nie etwas mehr gewünscht, als um ihrer selbst willen geliebt zu werden.
0: Sie stochern in meinem Gehirn rum.
4: Nein, Durandana schützt sie davor. Schon vergessen?
0: Woher wissen Sie dann all das? Sagen Sie mir endlich, wer Sie sind und warum Sie mich beobachten.
4: Das könnte ich. Aber... so macht es viel mehr Spaß.
0: Ein Strahl aus der Lichtanlage traf uns. Da zog sie ihre Sonnenbrille auf die Nasenspitze und zwinkerte mir zu. Ihre Augen waren der Hammer. Und sehr, sehr lila. Sie sind...
1: Hey, wo bleibst du?
0: Ich hatte gar nicht bemerkt, dass die anderen weitergegangen waren. Ich sah mich um. Die Frau namens Nama war spurlos verschwunden. Mal wieder.
1: Wer war die Ledertussi?
0: Gute Frage. Wo ist Nico?
1: Da oben.
0: Sie zeigte eine Wendeltreppe hinauf bis zu einem Kabuff über der Tanzfläche mit einer großen verspiegelten Scheibe davor. Nico stand dort an einer

0: Tür und wartete auf uns. Als wir das Kabuff betraten, drehte sich mir der Magen um. In der Mitte stand eine Metallwanne. Darin saß eingehüllt von Schaumbergen ein fettes, kotzgrünes Wesen mit gelben Glotzaugen, das uns angrinste. Sogar seine Warzen hatten Warzen.
1: Ah, Nikodemus, mein Freund. Ich dachte schon fast, Sie wären in die süße Heimat zurückgekehrt.
2: Wohl kaum.
0: Ich nehme an, Sie sind Mort die Kröte?
1: Nein, ich bin Brappit mit Akne-Problemen. Wenn ich mich nicht täusche, bist du Leonard Junior?
0: Volltreffer.
2: Wir sind hier, um Informationen einzuholen, Mort, nicht um zu plaudern.
1: So, so. Und um was für Informationen geht es?
0: Kommt Ihnen dieses Gesicht bekannt vor?
1: Ein Shastaka. Die sehen für mich alle gleich aus.
0: In dem Moment bäumte sich der Kopf auf und zerplatzte zu purpurnem Staub. Nur das Kreppband blieb übrig.
1: Wie unhöflich. Er schwindet einfach, ohne sich zu verabschieden.
3: Kannten Sie ihn?
1: Klar, hübsches Kind.
0: Und, wie heißt er? Für wen arbeitet er?
1: Erst einmal reden wir über die Bezahlung. 200 Euro. Plus 100 für die Sauerei auf meinem Fußboden.
2: 300. Hier, bitte.
1: Merci.
2: Jetzt den Namen, Mort.
1: Er nannte sich Schlitzer. Jedenfalls in eurer plumpen Sprache. Und natürlich ist Nomen Omen.
3: Und weiter?
1: Er war seit den späten 90ern hier. Ist in dieser armseligen Welt gestrandet. Zusammen mit seinem Bruder. Bevor ich's vergesse, was ist aus seinem Bruder geworden?
0: Das gleiche wie aus ihm. Staub.
1: Ist wohl Berufsrisiko. Insoweit ich gehört habe, haben sich die beiden als Bodyguards anheuern lassen. Ziemlich große Sache. Mit Festanstellung. Aber mehr wollt ihr nicht wissen.
0: Klar wollen wir.
1: Glaubt mir, Söhnchen, wenn ihr Schlitzers Fährte folgt, wird euch das in ernste Schwierigkeiten bringen. Lasst es lieber bleiben, bevor einer von euch mit gespaltenem Schädel aufwacht.
0: Hör zu, Jabba. Wir haben nicht ein halbes Vermögen für dieses Gelaber ausgegeben. Entweder du spuckst aus, was du weißt, oder jemand ganz anders wacht mit gespaltenem Schädel auf.
3: Alex.
0: Mara sah mich mit aufgerissenen Augen an. Nico dagegen verzog keine Miene. Mein cooles Auftreten war nur gespielt. Innerlich zitterte ich wie Espenlaub. Mord allerdings ließ das alles ziemlich kalt.
1: So, so. Das Schwert hat also ein neues Härchen. Soll das Ding eigentlich irgendwas kompensieren?
0: Jetzt reden Sie schon.
1: Ist ja gut. Also, vor etwa 30 Jahren eurer Zeitrechnung wurden von dieser Welt aus Tore zu unserer Heimat geöffnet.
3: So viel wissen wir schon. Aber wer steckt dahinter?
1: Tja, ich habe gewisse Vermutungen. Wer immer es ist, er, sie oder es, arbeiten direkt für die Kardinäle.
3: Die Kardinäle von Gehenna.
2: Sie sagten, Sie haben eine Vermutung?
1: Ja, aber ich halte schön die Schnauze. Sonst bin ich weg vom Fenster. Würdest du jetzt bitte dieses Ding aus meinem Gesicht nehmen?
0: Ungern.
2: Lassen Sie uns gehen, Herr Leonard. Fräulein Dryden?
0: Gute Idee. Hier drin stinkt's zum Himmel.
1: Hey, Junge! Deine Messerfuchtelei war ziemlich unhöflich. Aber ich will es dir nachsehen, wo du doch deinen Daddy verloren hast und alles. Ja, ja. Wirklich schade um ihn. Er war immerhin einer meiner besten Kunden. Und er hat den Handlanger der Kardinäle ganz schön ans Bein gepisst.
0: Muss wohl in der Familie liegen.
1: Mir gefällt deine Visage, Junge. Deswegen lasse ich dich gehen. Aber du schuldest mir was. Ein Gefallen. Einen großen Gefallen, um genau zu sein.
0: Soll ich Ihnen ein Quietscheentchen für Ihre Badewanne besorgen?
1: Nein. Aber irgendwann werde ich mich mit dir in Verbindung setzen. Und jetzt verschwindet! Ich brauche meinen Schönheitsschlaf!
0: Ich war froh, als wir den Laden endlich verließen und uns auf den Rückweg machten. Ah, Frischluft.
3: Nico, dieser Mord, kann man ihm vertrauen? Was, wenn er uns verrät?
2: Das wird er nicht. Mord hasst die Kardinäle und das beruht auf Gegenseitigkeit.
0: Auf alle Fälle hat uns der Krötenmann nicht weit gebracht.
2: Leider nein.

0: Ich hatte mir mehr von diesem Besuch erhofft.
1: Nico, was Maud vorhin meinte, Sie können nicht dorthin zurück, oder? In Ihre Heimat, meine ich.
0: Nein. Man würde mich ausfindig machen und wegen Hochverrats exekutieren.
2: Deswegen sind Sie Hendrik nicht hinterhergesprungen, als ihn das Portal verschluckt hat?
0: Nein. Ich wäre ihm überall hingefolgt, Herr Leonard. Aber ich habe ihm versprochen, auf Sie aufzupassen. Deswegen blieb ich hier.
2: Und ich weiß das nicht mal richtig zu schätzen, was? Tut mir leid.
0: Es muss Ihnen nicht leid tun. Sie werden lernen.
2: Und du, Harriet Potter? Wie geht's bei dir weiter? Wohin wirst du gehen?
1: Ich habe morgen Frühschicht. Das heißt, ich werde erstmal in Jessys Wohnung gehen, mich für ein paar Stunden hinlegen und dann zur Arbeit schleppen.
2: Wo arbeitest du?
1: Im Intermezzo, am anderen Ende der Stadt.
2: Hey, wenn du willst, kannst du bei uns pennen. Das liegt viel näher. Ist vielleicht besser, wenn du heute Nacht, nicht alleine bist, oder?
1: Ich hatte gehofft, dass du das sagst.
2: Jederzeit.
3: Herr Osrit?
4: Ja?
3: Schlitzer ist nicht zurückgekehrt. Wir nehmen an, dass er ebenfalls vernichtet wurde.
4: Unvorsicht bestraft sich selbst. Verfluchter Hitzkopf.
3: Damit haben wir die Spur zur Magierin und dem Schwertträger verloren.
5: Martin Osrit sah durch das Fenster seines Arbeitszimmers hinaus in den dunklen Garten seiner Villa, wo Wachleute, Menschen und andere Kreaturen patrouillierten.
4: Geduld, mein Freund. Wie heißt es doch so schön? Man trifft alle Menschen im Leben zweimal. Im Augenblick haben wir ganz andere Schwierigkeiten. Hören Sie? Übertragung durchstellen!
5: Während Herr Screech sich in den Hintergrund zurückzog, trat Osrit vor einen mannshohen Spiegel aus schwarzem Glas und sank auf die Knie.
4: Zu euren Diensten, Eminenz.
5: Als er wieder aufsah, war seine Reflexion der einer großen Gestalt in blutroter Robe gewichen. Eine weite Kapuze zeigte nichts außer Schwärze. Abgesehen von einem einzelnen, pupillenlosen Auge in der Mitte des Schädels, das rubinrot leuchtete.
4: Kardinal Tod, was für ein Vergnügen, euch zu sehen. Natürlich, Eminenz. Leider fällt mein Bericht wieder negativ aus. Das Öffnen des Portals wird sich etwas verzögern. Wir haben zwar die Maschine umgerüstet, aber es gibt Schwierigkeiten mit der Energieversorgung. Die bisherigen Versuche haben weiterhin nur instabile Portale erzeugt. Und es ist ein Glück, dass wir gerade diese Übertragung aufrechterhalten können. Ich weiß, Eminenz. Wir arbeiten mit Hochdruck, aber wir dürfen nicht überstürzt handeln. Die Maschine verbraucht ein hohes Quantum an Energie. Wenn wir zu viele Menschen verheizen, wird das irgendwann auffallen. Und unser gesamtes Unternehmen gerät in Gefahr.

0: erscheint.
1: Natürlich, Eminenz. Ihr tut ja auch alles, um mich daran zu erinnern.
2: Screech!
3: Ja, Azurit.
1: Sorgen Sie dafür, dass unsere Leute das Mädchen finden. Oder das Schwert. Oder am besten beide. Unsere Vorgesetzten werden langsam unruhig. Wird Zeit, dass wir sie ein bisschen aufmuntern. Das Mädchen hat den Namen unseres ersten Opfers gerufen. Möglicherweise finden Sie in Jessica Webers Wohnung etwas, mit dem wir sie ausfindig machen können.
3: Verstanden, Herr Azurit.
4: Ein Albtraum von Krötenmonstern und abgehackten Köpfen riss mich kurz vor 8 aus dem Schlaf. Aber das war auch gut so, denn ich musste langsam zur Arbeit. Ich schlüpfte in meine Klamotten und huschte aus dem Gästezimmer in die Küche, wo ich als kleines Dankeschön ein Frühstück zurechtmachen wollte. Leider war der Kühlschrank bis auf die Margarine und ein Glas Marmelade leer. Gott, Jungs, wann habt ihr denn das letzte Mal eingekauft?
5: Das ist schon einige Zeit her, Fräulein Dreiden.
4: Mann, Nico, müssen Sie mich so erschrecken? Wo kommen Sie auf einmal her?
5: Aus der Abstellkammer.
4: Der Kühlschrank ist vollkommen leer. Müssen Sie gar nichts essen?
5: Doch, auch ich muss gelegentlich Nahrung zu mir nehmen. Aber fragen Sie lieber nicht, welche Art Nahrung.
4: Und Alex?
5: Herr Leonard ist erst vor 2 Tagen hier angekommen und hatte noch nicht die Zeit einzukaufen. Wollen Sie uns schon verlassen, Fräulein Dreiden?
4: Ich muss langsam los, leider. Oh Mann, mein Chef wird mir echt die Hölle heiß machen, weil ich gestern so überstürzt aufgebrochen bin. Danach werde ich nochmal in Jessis Wohnung vorbeischauen. Und zur Polizei wollte ich auch noch.
5: Seien Sie vorsichtig.
4: Bin ich, danke. Grüßen Sie Alex von mir, ja? Ich melde

0: mich nachher bei ihm.
1: Ich werde es ihm ausrichten. Guten Tag, Fräulein Dreiden.
0: Machen Sie es gut und drücken Sie mir die Daumen, dass mein Chef mir nicht den Kopf abreißt. Hi, Rainer. Ich bin wieder da.
2: Und du kannst doch gleich wieder gehen.
0: Aber...
2: Du glaubst doch wohl nicht, dass du nach einer Aktion wie gestern einfach weitermachen kannst.
0: Aber...
2: Du bist gefeuert, Mädel. Ich habe versucht, dich am Telefon zu erreichen, aber du bist nicht rangegangen. Und deine Handynummer kennt hier keiner.
0: Ich habe kein Handy.
2: Dein Problem. Hier hast du 90 Euro. Dein Lohn für die letzten paar Tage. Und jetzt hau ab. Ich habe genug zu tun.
0: Ich habe nur versucht, einer Freundin zu helfen.
2: Interessiert mich nicht.
0: Du Dreckskerl weißt nicht, was ich gestern Abend durchgemacht habe. Du egoistischer, dämlicher Blödmann. Denkst du auch nur eine Sekunde daran, wie es anderen geht?
3: Mein Herz!
0: Mit aufgerissenen Augen griff er sich an die Brust. Er schien zu ersticken und ging langsam in die Knie. Und erst da merkte ich, dass ich beide Hände zu Fäusten geballt hatte. Und ich fühlte sein Herz zwischen meinen Fingern schlagen. Langsamer und langsamer. Die Magie war hier. Eine dunkle, pulsierende Kraft. Oh Gott! Auf! Auf!
3: Ich kriege keine Luft. Ich...
0: Hör auf! Da war es vorbei. Die Magie löste sich auf. Mehrere Gäste starrten uns an. Behalt dein Geld. Ich rannte aus dem Laden und die Straße hinab. Ich zitterte vor Angst. Ich hätte ihn getötet. Oh Gott, ich hätte ihn beinahe umgebracht und ich hätte es nicht mal gemerkt. Bleib ruhig, Mara. Bleib ruhig. Du hast nur für einen Moment die Kontrolle verloren. Du bist jetzt wieder okay. Ganz ruhig. Die Magie hatte zu mir gesprochen. Doch sie war stärker als bei dem Kampf gegen den Dämon gestern bei Alex. Sie war stärker als alles, was ich kannte. Und das machte mir Angst, große Angst. Was sollte ich jetzt tun? Schlimm genug, dass ich meinen Job verloren hatte. Nun war ich auch noch obdachlos, da ich bei Jessie nur als Untermieterin gewohnt hatte. Eine Wohnung allein konnte ich mir nicht leisten. Wovon auch? Jessie. Ich war immer noch keinen Schritt weiter, ihren Mörder zu stellen. Irgendjemand musste es ihren Eltern beibringen. Ihrem Freund. Aber was hätte ich sagen sollen? Ach übrigens, schöne Grüße von Jessies Geist. Diese Ungerechtigkeit brachte mich fast zum Heulen. Daher traf ich meine Entscheidung. Ich ging zur Polizei.
4: Hallo, kann ich Ihnen helfen?
0: Ich möchte jemand als vermisst melden. Ich verließ das Revier eine halbe Stunde später. Obwohl die Beamten versprochen hatten, sich darum zu kümmern, hatte ich immer noch kein besseres Gefühl. Selbst wenn sie den Mörder fanden, was konnten sie gegen einen Kerl ausrichten, der über eine kleine Privatarmee von Dämonen verfügte? Auf dem Weg zur Wohnung wirbelten Gedanken, Sorgen und Ängste in meinem Kopf herum. Und so bemerkte ich erst spät, dass ich verfolgt wurde. Viel zu spät.
5: Mara war schon weg, als ich aufwachte. Schade. Ich hatte eigentlich gehofft, noch ein bisschen mit ihr zu plaudern, ihr Lachen zu hören.
6: Und wieder ein Tag am Rand der Hölle.
5: Ich quälte mich aus dem Bett und sprang unter die Dusche. Nachdem ich mich angezogen hatte, schnappte ich mir das Telefon.
7: Hi.
5: Nessa?
7: Hier ist der AB von Vanessa Winter und Eileen Brinke. Hinterlasst einfach eine Nachricht nach dem Piepton. Hey, kennt das ja.
5: Nessa, ich bin's. Ich wollte mich nur wieder bei dir melden, fragen, wie es dir geht und so. Ich bin gerade bei meinem Vater in Dornberg und... Mann, ich habe vielleicht einen Trip hinter mir. Ich kann immer noch nicht glauben, dass das alles wirklich...
7: Alex.
5: Gott sei Dank, du bist da, ich...
7: Bitte ruf nicht mehr an. Nicht jetzt. Ich melde mich. Bye.
5: Bye.
0: Es waren zwei, ein Mann, eine Frau, beide mit schwarzen Anzügen und Sonnenbrillen ausgestattet, wie in einem miesen Agentenfilm. Mit versteinerten Mienen schoben sie sich durch die Passanten. Eigentlich hätten sie sich auch gleich "Ich töte Babys" auf die Stirn schreiben können. Ich wusste sofort, dass sie keine Menschen waren. Und es war ziemlich klar, was sie wollten. Mich. Okay, Mädel. Jetzt lass dir was einfallen. Ich versuchte, im Menschenstrom der Einkaufspassage unterzutauchen und drängelte mich durch die Menge.
8: Hey, Rutschop, pass auf, wo du hinläufst.
0: Sorry. Aber die beiden ließen sich nicht abschütteln. Sie hatten Blut geleckt. Hör auf, dich umzudrehen, verdammt. Ich bekam es mit der Angst zu tun. Irgendwie musste ich verschwinden. Ich hatte keine Ahnung, was für Kreaturen das waren. Möglich, dass sie zu Nikos Rasse gehörten. Aber vor so vielen Zeugen würden sie es kaum wagen, sich zu verweigern.

0: Handeln, um zum Beispiel mit Flügeln hinter mir herzujagen. Oder?
1: Wie blöd bist du eigentlich? Du bist doch eine Magierin.
0: Während ich lief, schloss ich die Augen und rief die Magie zu mir.
1: Komm schon. Hilf mir.
0: Bevor ich mich versah, rannte ich gegen einen alten Mann, der nach Knoblauch und Korrigatabs roch.
1: Entschuldigung, ich... Hallo?
0: Aber er hörte mich nicht. Stattdessen sah er sich verdutzt um und marschierte kopfschüttelnd weiter.
1: Er hat mich nicht gesehen. Geil.
0: Ich machte die Probe aufs Exempel, wedelte vorbeiziehenden Leuten vor dem Gesicht herum, rannte ihnen entgegen, aber keiner von ihnen bemerkte Mara Elisabeth Dryden. Die Magie hüllte mich ein wie ein Mantel. Ich brauchte mich nicht einmal großartig zu konzentrieren. Sie war einfach da. Genau wie meine Verfolger, die mit scharfen Blicken die Menschen sezierten. Ich flüchtete in den Schatten der Treppe, die zur zweiten Ebene der Passage führte, um hier darauf zu warten, dass die Typen in Schwarz endlich vorbeimarschierten. Guter Plan. Nur leider hatten sie sich genau diese Stelle für eine Lagebesprechung ausgesucht.
1: Oh, Scheiße.
0: Mein Herz raste, als die beiden direkt vor meiner Nase stehen blieben. Was, wenn der Zauber versagte?
1: Lass mich jetzt nicht im Stich, hörst du?
0: Der weibliche Dämon ließ seinen Blick schweifen. Ich erstarrte, als er mir für den Bruchteil einer Sekunde durch die Sonnenbrille direkt in die Augen sah. Aber dann wanderte sein Blick weiter. Endlich mischten sie sich wieder unters Volk. Das war knapp. Ich sah die beiden in der Menge verschwinden. Jetzt in die Wohnung zu gehen, war vielleicht keine so gute Idee. Zumindest nicht allein. Ich brauchte Verstärkung. Und zum Glück wusste ich genau, wo ich die finden würde.
2: Unten im Antiquariat traf ich nur Nico und eine Menge Bücher. Anzahl der Kunden 0,0.
3: Hi Nico, sind Sie sicher, dass Sie das Wir-haben-Offenschild wieder hingehängt haben? Oder wohnen wir neuerdings in einer Quarantänezone?
4: Davon ist mir zumindest nichts bekannt.
3: Ich meine, allein den Gesetzen der Wahrscheinlichkeit nach müsste sich mittlerweile irgendwer hierher verirrt haben. Übrigens müssten wir dringend was wegen der kaputten Scheibe im Wohnzimmer unternehmen. Der Körper von unserem Kumpel hat sich ja mittlerweile aufgelöst. Wir können also einen Glaser reinlassen.
4: Ich habe bereits das Nötige veranlasst.
3: Und? Wird's teuer?
4: Bedauerlicherweise ja.
3: Woher hatten Sie eigentlich das Geld für den Krötenmann gestern?
4: Aus der eisernen Reserve Ihres Vaters.
3: Und wie groß ist diese eiserne Reserve?
4: Nun, nach der Bezahlung der Scheibe ist sie vollkommen erschöpft.
3: Großartig. Waren das alle schlechten Nachrichten für heute?
4: Bedauerlicherweise nein. Sämtliche Nachbarn haben sich über den Lärm von gestern Abend beschwert. Kommt so etwas noch einmal vor, werden Sie den Vermieter benachrichtigen.
3: Oh Mann. So habe ich mir mein Leben wirklich nicht vorgestellt.
4: Nun, wie haben Sie es sich denn vorgestellt?
3: Das weiß ich eben nicht. Mein Leben lang kam ich mir immer irgendwie fehl am Platz vor. Bei meinen streitenden Eltern, in der Schule, in der Band, die ich mal hatte, während des Studiums. Ich weiß überhaupt nicht, wo ich hingehöre. Kennen Sie das Gefühl?
4: Ich lebe seit über 8000 Jahren auf dieser bizarren Welt und habe im Auftrag größenwahnsinniger Magier unzählige Lebewesen getötet. Meine Erinnerungen wurden so oft gelöscht, dass kaum etwas von meiner ursprünglichen Persönlichkeit übrig ist. In meiner Heimat bin ich ein Geächteter und hier ein freigelassener Sklave, ein Fremder in einer Gestalt, die nicht meine eigene ist. Ja, ich glaube, ich weiß, wie Sie sich fühlen, Herr Leonard.
3: Sorry.
4: Ich bin daran gewöhnt.
3: Hendrik hat Sie doch damals von diesem Darius Penner befreit. Haben Sie nie dran gedacht, ein eigenes Leben zu führen? Ihr eigener Meister zu sein?
4: Ich wurde als Sklave gezüchtet und bin immer ein solcher gewesen. Ich kenne keine andere Form der Existenz.
3: Naja, vielleicht könnten Sie ja zur Abendschule gehen, Ihr Abitur nachholen. Schon gut, war nur ein Witz. Haben Sie schon mal überlegt, dass der Typ mit den weißen Haaren unser Oberstinkefinger sein könnte?
4: Ich glaube nicht, dass er es nötig hätte, persönlich durch die Straßen zu wandern.
3: Unterschätzen Sie nicht die menschliche Arroganz. Hendrik ist seit einem Vierteljahr weg. Andere Streiter für die Gerechtigkeit sind mir hier noch nicht begegnet. Ist doch denkbar, dass er mittlerweile so von seiner Unbesiegbarkeit überzeugt ist, dass er nachlässig wird.
4: Das wäre zumindest möglich.
3: Was zum...
5: Wir sahen zu, wie die Tür aufging und sich wieder schloss, ohne dass jemand eintrat. Hatte der Wind vielleicht?
1: Hi.
3: Mara! Scheiße, hast du mich erschreckt. Wo zum Geier kommst du denn so plötzlich her?
1: Ich habe gezaubert. Kleines Tarnmanöver.
3: Du siehst schrecklich aus.
0: So fühle ich mich.

0: ich auch. Meine Beine zittern wie Pudding.
1: Auf einmal verlor sie den Halt. Hätte ich sie nicht aufgefangen, wäre sie böse gestürzt.
2: Was ist passiert?
3: Es sieht aus, als habe der Kontakt zur Magie sie erschöpft.
2: Das geht?
3: Ja. Eine längere Verbindung kostet viel körperliche Kraft, wenn man es nicht gewöhnt ist.
0: Geht schon. Muss mich nur ein bisschen aufs Ohr legen. Ich bin übrigens gefeuert. Ich wollte in die Wohnung, hab's aber nicht geschafft. Da waren zwei Typen. Sie haben mich verfolgt.
2: Was für Typen?
0: Keine Ahnung. Sahen aus wie Matrix-Agenten. Aber ich bin sie losgeworden.
2: Komm, ich bring dich erst mal ins Bett.
0: Gute Idee. Ich bin fix und fertig.
1: Ich legte Mara auf das Bett im Gästezimmer und deckte sie zu. Sie lächelte, wobei ihr die Augen halb zufielen.
0: Danke.
1: Ruh dich erst mal aus. Nachher gehen wir zusammen in die Wohnung und holen dein Zeug, okay?
0: Okay. Alex?
1: Ja?
0: Ich weiß auch nicht. Ich kenne dich erst seit ein paar Stunden. Aber irgendwie kommt es mir so vor, als ob ich dich schon ewig kenne. Komisch, was?
1: Finde ich nicht. Mir geht's nämlich genauso.
0: Danke für alles.
1: Hey, kein Problem.
2: Dann war sie lächelnd eingeschlafen.
1: Erinnern Sie sich noch, wie ich bei unserer ersten Begegnung sagte, Mara wäre nicht wirklich hübsch? Das muss ich zurücknehmen. Wie sie so dalag und friedlich vor sich hinschlummerte, war sie das schönste Geschöpf auf Gottes weiter Erde.
4: Draußen dämmerte es schon, als ich aufwachte. Die paar Stunden Schlaf hatten unendlich gut getan und mittlerweile fühlte ich mich wieder sicherer auf den Beinen. Um das Hungerloch in meinem Magen zu stopfen, bestellte Alex eine buddhistische Fastenspeise beim Chinesen, über die ich mich hermachte.
1: Hey, wie wär's mal mit Kauen?
5: Ich versuch's.
1: Das vorhin hat dich ganz schön fertig gemacht, hm? Harry Potter passiert sowas nie.
5: Ich hatte nie gedacht, dass die Magie so an mir zehren könnte. Meine Batterien waren vollkommen leer.
1: Versprich mir beim nächsten Mal etwas vorsichtiger zu sein, okay?
5: Versprochen. Ich schätze, das war eine wichtige Lektion. Mann, bin ich satt. Für die nächsten 3 Inkarnationen kein Essen mehr.
1: Würde jede Menge Geld sparen. Komm, kleine Hexe, wird Zeit, dass wir uns in deiner alten Wohnung ein bisschen umschauen, bevor es zu duster wird.
4: Also spazierten wir im Laternenlicht einsam die Straße hinab, während Nico den Laden hütete.
1: Ist schon verrückt. Seit sie mir das Schwert angedreht haben, habe ich das Asthma-Spray nicht mehr gebraucht.
6: Danke nochmal, dass du mitkommst.
1: Kein Ding. Ich hoffe nur, es sind keine Men in Black mehr unterwegs.
6: Ich habe keine gesehen. Bis jetzt jedenfalls.
1: Ist es hier?
6: Ja, 2. Stock. Irgendwie habe ich ein ganz mieses Gefühl im Magen.
1: Komisch, das wollte ich auch gerade sagen.
4: Ich hielt den Atem an, als wir vor der Tür standen. Sie war geschlossen. Ich hielt das für ein gutes Zeichen. Trotzdem spürte ich die Magie, die mir warnend zuflüsterte. Sie waren schon hier.
1: Sicher?
4: Ja. Also dann. Sieht alles aus wie immer.
1: Moment, es war vorher auch schon so unaufgeräumt? Mann, und ich dachte, ich lebe im Chaos.
6: Wir hatten halt beide viel zu tun, okay?
4: Ich warf einen vorsichtigen Blick durch die Küchentür. Alles unverändert. Die Tür von Jessis Zimmer stand offen und zeigte, dass auch hier alles unangetastet geblieben war. Das gleiche im Bad. Blieb nur noch mein Zimmer.
7: Hallo!
4: Ein kleines blondes Mädchen im roten Kleid saß auf meinem Bett, ließ die Beine baumeln und strahlte uns an. Irgendetwas stimmte hier ganz und gar nicht.
6: Was machst du hier?
7: Auf euch warten. Ich wollte euch nämlich was fragen.
8: Wollt ihr euer Herz mal in der Hand halten?
4: In der nächsten Sekunde wurde das Mädchen an die Decke gerissen und wir sahen einen fleischigen Tentakel, der aus ihrem Rücken wuchs und unter dem Bett verschwand. Das Ding, das jetzt darunter hervorkroch, sah aus wie eine Mischung aus Tintenfisch und Tumor und zeigte ein geifernes Maul voller Zähne.
8: Vielleicht konntet ihr den Trottel Schlitzer und seinen Bruder vernichten, aber an mir werdet ihr scheitern.
1: Okay, das reicht.
6: Pass auf!
1: Da winkelte das Ding sämtliche Beine an, um uns anzuspringen. Doch Durandana war schneller.
8: Das war
7: unfair.
1: Das war zu einfach. Irgendjemand wollte uns in falscher Sicherheit wiegen.

0: Das ließ meinen Magen Slalom fahren.
1: Wenn ich das meinem Therapeuten erzähle, Mann, der setzt mich für den Rest meines Lebens auf Psychopharmaka. Beeil dich, pack zusammen, was du brauchst und dann verschwinden wir.
2: Okay. Ich hatte nicht viele Klamotten, die ich mitnehmen musste. Ich war seit 3 Jahren auf Tour durch die Republik und hatte dabei immer nur das Nötigste mitgeschleppt. Die Möbel und das Bett gehörten Jessie. Es dauerte keine 3 Minuten, bis ich meinen Rucksack und die Reisetasche voll hatte.
1: Hast du alles?
2: Ja. Nein, warte. Mein Tagebuch. Ich bückte mich und tastete unter den Kleiderschrank, wo ich meinen kostbarsten Besitz versteckt hatte. Es ist weg. Nein!
1: Du wirst es überleben, oder?
2: Was, wenn die Typen es haben?
1: Das ist im Moment wirklich unser geringstes Problem. Komm schon, lass uns verschwinden, bevor noch mehr von diesen Viechern kommen. Das eine reicht mir bis zur Rente.
2: Sie haben alles andere unangetastet gelassen. Was wollen die ausgerechnet mit meinem Tagebuch?
1: Weiß ich nicht. Aber ich habe da so eine dunkle Ahnung.
3: Und wo soll ich jetzt hin? Ich bin arbeitslos, mein Konto ist leer und ich habe gerade mal 3 Euro im Portemonnaie.
1: Mach dir darüber jetzt keine Gedanken. Du kannst bei uns wohnen, im Gästezimmer. Also ich meine nicht nur für ein paar Tage, sondern für immer. Das heißt, falls du das überhaupt willst.
3: Ach, ich weiß nicht.
1: Ja, klar, kann ich verstehen. Ich.
3: Natürlich bleibe ich bei euch, Blödmann.
1: Oh, cool.
3: Aber was ist mit Miete und so weiter?
1: Das kriegen wir schon geregelt. Aber jetzt sollten wir endlich machen, dass wir nach Hause kommen. Nico wird sonst noch nervös und das wollen wir beide nicht, oder?
3: Nein.
2: Und dann wurde es Nacht. Ich saß auf dem Bett in meinem neuen Zimmer mit keiner anderen Gesellschaft als dem Licht des Mondes. Ich saß da und hoffte mit klopfendem Herzen, dass Alex' dunkle Ahnung sich nicht bestätigte.
4: Mara.
2: Oma?
4: Ja, ich bin noch einmal zurückgekehrt.
2: Am Ende des Betts materialisierte sich eine weiß-blau leuchtende Gestalt mit dem Gesicht meiner Großmutter. Sie lächelte und ich krallte mich in die Bettdecke. Es war so kalt im Raum, dass ich meinen Atem sehen konnte.
3: Ich dachte, wir würden uns nicht wiedersehen.
4: Man hat mir noch einen allerletzten Besuch gestattet, mein Liebling. Komm mit, Mara. Ich muss dir jemanden vorstellen.
3: Wen?
4: Einen Freund. Er wird dir helfen, die Magie zu meistern. Komm!
2: Und damit schwebte es durch die Tür hindurch, als wäre sie aus Luft.
4: Komm!
3: Warte!
2: Ich war bereits angezogen und musste nur noch in meine Schuhe schlüpfen. Mein Herz hämmerte so laut wie ein Presslufthammer. Im dunklen Flur sah ich die weißblaue Gestalt leuchten wie eine Neonröhre.
4: Hab keine Angst.
3: Wohin gehen wir?
4: Das wird eine Überraschung.
1: Nico und ich standen im Wohnzimmer. Es war beinahe Mitternacht. Das Licht war aus, sodass wir durch die mittlerweile reparierte Fensterscheibe beobachten konnten, wie Mara das Haus verließ. Vor ihr schwebte ein leuchtendes Ding, etwas wie ein strahlender Schatten, der sie in die Dunkelheit führte. Könnten Sie mir bitte nochmal sagen, dass es ein cleverer Plan ist? Ich bin mir da nämlich nicht mehr so sicher.
5: Es ist ein außerordentlich riskanter Plan, Herr Leonard, aber durchaus erfolgversprechend.
1: Mann, Sie können einen echt aufmuntern.
2: Die leuchtende Gestalt führte mich durch ausgestorbene Straßen. Ich musste nicht lange wandern. Irgendwann erreichten wir ein Parkhaus in der Nähe der Innenstadt. Es standen nur eine Handvoll Autos hier, Graffitis verzierten den Beton, es stank nach Pisse. Die Anspannung riss meinen Magen fast auseinander. In der Mitte des 3. Parkdecks blieb das strahlende Wesen mit dem Gesicht meiner Großmutter stehen. Sein Lächeln war die personifizierte Güte.
4: Hier ist es.
3: Und wo ist der Freund, den du mir vorstellen wolltest?
6: Er ist hier.
2: Ich wirbelte herum und 10 Schritte von mir entfernt stand der Mann mit den weißen Haaren und lächelte. Hinter den parkenden Autos kamen sie hervor und umzingelten mich. Dämonen aller Art, einer hässlicher als der andere, 12 an der Zahl. Einige wirkten fast menschlich und trugen Kleidung, andere waren fleischgewordene Albträume.
6: Ich nehme an, das gehört Ihnen.
2: Ihr Meister zog mein Tagebuch aus seiner Manteltasche.
6: So voller Erinnerungen und hübscher Fotos. Es war ein leichtes darüber, ihren Geist anzuzapfen und sie ausfindig zu machen. Wirklich, Mara Elisabeth Dryden. Sie sollten ihren Verstand besser abschließen. Wer weiß, was sich dort noch alles einnisten kann, wenn sie nicht hinsehen.
2: Da schwebte die leuchtende Gestalt neben ihnen. Ihre Form zerfloss zu lebendiger Energie. 2 gelbe Schlitzaugen starrten mich an.
6: Gute Arbeit, mein Freund. Sie können...

0: Ich rufe Sie, wenn ich Sie wieder brauche.
1: Immer zu Ihren Diensten, Herr Smith.
2: Alles recht.
0: Und nun, Fräulein Dryden, schlafen Sie gut.
3: Er zielte mit seinem Gehstock auf mich und ich sah wie in Zeitlupe eine winzige Nadel durch die Luft zischen.
2: Nein!
3: Ich riss die Arme vors Gesicht.
2: Was?
3: 2 Meter von mir entfernt prallte die Nadel an einer unsichtbaren Barriere ab und zerfetzte einem seiner Dämonen die Kehle.
0: Holt sie euch!
3: Der Mann, der sich Azred nannte, machte einen Wink und seine Monsterhorde rannte auf mich zu. Einer nach dem anderen krachten sie gegen den unsichtbaren Schild. Magie war hier und sie umgab mich wie eine Kuppel aus Panzerglas.
0: Ah, wie ich sehe, haben Sie seit unserem letzten Treffen ein paar neue Kunststücke gelernt. Genau wie ich gehofft hatte. Aber wie lange werden Sie diesen Schutz aufrechterhalten?
3: Die Monster hämmerten mit Fäusten, Schädeln und Schwänzen gegen den Schild. Er hielt stand, aber ich merkte, wie mir die ständige Verbindung zur Magie die Kraft aussaugte. Meine Knie fingen schon an zu zittern und ich schloss die Augen, um nicht die allgegenwärtigen Fratzen sehen zu müssen. Doch dann kam die Kavallerie.
4: Hey, Schneelöckchen, hast du uns vermisst?
3: Alex stand dort auf der anderen Seite des Parkdecks, Durandana in seinen Händen. Neben ihm trabte ein grauer Husky, der sich kurz darauf in Nico verwandelte.
4: Für wie blöd haltet ihr uns eigentlich? Glaubt ihr, ich tue mir 10.000 Akte X-Folgen an, ohne was über telepathische Tricks zu lernen?
0: Wie nett von Ihnen, Fräulein Dryden, das Schwert und seinen nutzlosen Anhang mitzubringen.
5: Die Kacke war am Dampfen, aber das war nichts Neues. Auf Stinkefingers Kommando ließen seine Lakaien von Mara ab und jagten geifernd und brüllend auf Nico und mich zu.
6: Bereit?
7: Selbstverständlich, Herr Leonard.
6: Dann los.
8: Kawabanga!
5: Wir preschten ihnen entgegen. Nico verwandelte sich in eine Art grauen chinesischen Drachen und grub seine schwarzen Klauen in die anstürmenden Monstervisagen. Durandana war geil drauf zu töten. Ich gab mich dem Schwert hin und überließ ihm das Kämpfen. Meine einzige Chance, das hier zu überleben. So wurde ich wieder ein Reisender in meinem eigenen Körper. Blut und Monsterteile regneten auf mich herab und ich musste mich zwingen, vor lauter Panik nicht zu schreien. Aber Durandana ließ nicht locker und verteilte tödliche Hiebe nach allen Seiten. Es schien sich wohl dabei zu fühlen.
3: Während Nico und Alex im Hintergrund seine Schergen niedermehrten, schritt Azred seelenruhig auf mich zu, bis der Schild ihn aufhielt. Er lächelte.
0: Sie werden schwächer, Fräulein Dryden. Ich sehe, wie Sie zittern.
2: Waren Sie eigentlich schon immer so ein gefühlskalter Drecksack?
0: Nein, ich glaube, früher war ich wie Sie. Schwach und voller Angst. Aber ich erinnere mich nicht mehr. Wer immer ich auch war, von ihm ist nicht mehr übrig geblieben als ein Schatten.
2: Sie tun mir leid.
0: Das beruht auf Gegenseitigkeit.
5: Mittlerweile waren nur noch 4 Monster übrig. Aus den Augenwinkeln sah ich, wie der weißhaarige Mistkerl zu Mara marschierte. Nico, schaffen Sie den Rest allein?
7: Ja.
5: Gut, kümmern Sie sich um die Arschgesichter. Ich schnapp mir Schneelöckchen.
7: Seien Sie vorsichtig, Herr Leonard.
0: Sie werden diesen Schild nicht lange aufrechterhalten können. Sie gehören mir.
2: Ach ja? Dann drehen Sie sich mal um.
4: Tja, so sieht man sich wieder, was? Die Stadt ist eindeutig zu klein für uns beide.
0: Allerdings. Und ich gedenke, dies jetzt und hier zu ändern. Denn diesmal bin ich vorbereitet.
5: Er hob seinen Gehstock zum Salut. Das Ding verwandelte sich in ein riesiges Breitschwert aus Feuer. Unsere Klingen kreuzten sich und zum ersten Mal übermittelte Durandana ein anderes Gefühl als Blutdurst. Es war Angst.
0: Vielleicht habe ich euch unterschätzt.
1: Einsicht ist der Weg zur Besserung.
0: Trotzdem ist es bedeutungslos. Ich weiß, wo ihr lebt. Ich weiß, wer ihr seid. Ob jetzt oder später. Ich werde euch auslöschen.
3: Während Alex versuchte, Azred von mir wegzutreiben, verließ mich endgültig die Kraft. Der Schild löste sich auf und ich stürzte halb ohnmächtig zu Boden. Alles um mich herum drehte sich. Ich konnte kaum klar sehen. Plötzlich schob sich ein monströses, graues Gesicht über mich.
9: Ich bin es.
7: Nikodemus.
2: Die Monster
7: sind nicht mehr auf dieser Welt.
2: Alex!
5: Schneelöckchen kämpfte wie eine Mischung aus Van Damme und Darth Vader. Hätte das Schwert mich nicht geführt, hätte er schon längst Geschnetzeltes auf mir gemacht. Er hämmerte auf mich ein, trieb mich Schritt für Schritt rückwärts. Dann reichte eine Unachtsamkeit, ich stürzte und knallte mit dem Kopf gegen einen Betonpfeiler. Durandana landete einen halben Meter neben mir auf dem Boden.

0: Das tat weh.
1: Genau das sollte es.
2: Er hielt mir die Spitze seines Flammenschwerts ins Gesicht. Es war kalt wie die Hölle. Durandana war unerreichbar für mich. Ich hatte nicht gedacht, dass ich das Schwert verlieren konnte. Meine Selbstsicherheit schmolz dahin und meine Lungen verkrampften sich. Ich glaubte, ersticken zu müssen.
1: Es ist vorbei, Schwertträger.
3: Falsch gedacht!
2: Als ich die Augen wieder aufriss, sah ich, wie eine unsichtbare Tsunami-Schneelöckchen erfasste und gegen die nächste Wand schleuderte. Dort blieb er liegen wie ein nasser Sack. Mara stand 10 Schritte von mir entfernt.
3: Alles okay?
4: Ich könnte 1 Kilo Aspirin vertragen, aber ansonsten...
2: Ich rappelte mich auf und schnappte mir Durandana. Mit dem Schwert kehrte auch meine Selbstsicherheit zurück. Nico, Mara und ich schritten auf Schneelöckchens regungslosen Körper zu. Sein Mantel war aufgerissen und sein Gesicht eine einzige Schürfwunde. Irgendwie machte mich der Anblick glücklich. Was machen wir jetzt mit ihm?
3: Ich weiß nicht.
1: Ihr werdet gar nichts mit mir machen. Ihr könnt mich nicht vernichten.
2: Da wäre ich mir nicht so sicher.
1: Dann schlag doch zu, Schwertträger. Tu es.
2: Ich zögerte, versuchte mein Pokerface beizubehalten. Das Schwert drängte mit aller Macht danach, sich in seinen Hals zu bohren. Aber ich hielt es zurück. Ich wusste selbst nicht, warum.
1: Du kannst es nicht. Nach allem, was geschehen ist, hast du die wichtigste Lektion noch nicht gelernt. Wenn du diesen Kampf gewinnen willst, musst du deine Menschlichkeit ablegen. Ihr werdet mich nicht töten. Und bald werden meine Leute hier sein, um euch auszuweiden.
2: Er hat recht. Ich kann es nicht. Ich sah Mara an, aber sie schüttelte nur erschreckt den Kopf.
3: Nein.
5: Dann werde ich es tun.
3: Nico.
5: Es ist nicht das erste Mal für mich. Gehen Sie, ich komme nach.
3: Aber...
2: Komm, es ist besser so. Ich legte ihr den Arm über die Schulter und führte sie weg. Ich wollte nur noch nach Hause, schlafen und all das vergessen. Und ich wusste, dass es ihr genauso ging.

0: Martin Aserits Körper lag in einer Pfütze aus Blut. Sein Brustkorb war geöffnet und sein Herz lag irgendwo. Da bewegte sich ein Schatten zwischen den Schatten und trat auf ihn zu.
1: Wenn Sie mir den Kommentar erlauben, Herr Aserit, Sie haben schon besser ausgesehen.
0: Screech sah sich um und fand das Herz seines Meisters in einem Abfallhaufen.
1: Ich hoffe, der Schaden ist trotz seiner Schwere reparabel.
0: Der Dämon kauerte sich über den Menschen und das Licht seiner vier Augen glühte rot auf dessen totenbleicher Haut.
1: Jetzt arbeitslos zu werden, käme mir sehr ungelegen.
0: Er stopfte das Herz zurück in die Wunde. Dann zog er einen blauglühenden Kristall aus dem Mantel und rammte ihn in den Körper des Toten.
1: Herzlichen Glückwunsch zum Wiedergeburtstag, Herr Aserit. Schön, Sie wieder bei uns zu haben. Wie war Ihr kurzer Seelenausflug?
2: Warum sind Sie nicht früher gekommen, Screech?
1: Weil mich der Wechselbalg dann ebenfalls in die Mangel genommen hätte. Sie haben Glück, dass er Sie nicht noch mehr auseinandergenommen hat. Ich bin nicht sehr gut im Puzzeln.
2: Halten Sie die Klappe und helfen Sie mir auf.

0: Mara und ich kamen zu Hause an. Nico war noch nicht da. Im Wohnzimmer landeten wir auf der Couch und fielen knutschend übereinander her. Die Luft knisterte vor Elektrizität. Oder war es Magie? Ich wusste es nicht, aber es fühlte sich richtig an. Und wunderschön.
1: Was war das?
0: Nico ist zurück. Ich raffte mich auf und öffnete das Fenster. Ein grauer Adler landete vor dem Fernseher und verwandelte sich dann in Nico. Er sah nicht glücklich aus.
2: Ihr Mund, ist das...
3: Sein Blut, ja. Giftiges, verdorbenes Blut.
1: Er ist also tot?
3: Ja, vorausgesetzt, er verfügt nicht über gewisse Reserven.
2: Das heißt also, wir haben erstmal Ruhe?
3: Das würde mich überraschen.

0: Nein, die Elohim existieren nicht mehr.
1: Wollen Sie es darauf ankommen lassen?
0: Selbst wenn, ihr verfügt nicht mehr über die gleiche Macht wie damals.
1: Wir verfügen über mehr Macht, als Sie glauben. Und wir beobachten Sie. Wir beobachten Sie sehr genau.
0: Was wollen Sie?
1: Sie können tun und lassen, was Sie wollen. Aber der Junge, das Mädchen und der Gestaltwandler stehen unter meinem persönlichen Schutz. Sollten Sie oder einer Ihrer Leute ihn auch nur ein Haar krümmen, werden Sie die Konsequenzen dafür tragen. Und die werden Ihnen nicht gefallen. Glauben Sie mir, die Bruderschaft ist in dieser Hinsicht sehr fantasievoll.
0: Sie können mir keine Angst einjagen.
1: Ich habe noch gar nicht damit angefangen. Gute Nacht, Herr Azrith. Wir sehen uns wieder.
2: Sie werden sie nicht ewig beschützen können. Wir werden sie und ihre Bruderschaft endgültig auslöschen. Die schwarze Dämmerung wird kommen und niemand wird uns aufhalten.

0: Ein neuer Tag brach an und wir lebten noch. Was will man mehr? Ich zögerte ein paar Sekunden, dann schnappte ich das Telefon und wählte Vanessas Nummer. Ach, verdammt, was soll's. Die richtige Welt musste erstmal eine Weile auf mich verzichten. Vorsichtig betrat ich Maras Zimmer, um mich zu vergewissern, dass sie noch da war. Sie lag in ihrem Bett und träumte mit einem Lächeln. Eine Zeit lang tat ich nichts anderes, als sie dabei zu beobachten. Dann ging ich, um zu sehen, was unser Hausdämon so trieb. Ich kam nicht weit.
1: Wer sind Sie? Wie sind Sie hier reingekommen?
0: Mitten auf dem Flur stand jemand in einem lumpigen Kapuzenmantel und streckte mir eine dürre, blaue Hand entgegen. Sie zitterte.
1: Es tut mir leid, aber ich verstehe nicht.
0: Damit brach er es auf dem Boden zusammen und löste sich auf. Nur die Kutte blieb übrig. Und ein dreckiges Stück Pergament.
2: Was ist passiert?
0: Ich glaube, wir haben Post bekommen.
2: Alex? Ist alles in Ordnung? Was ist das?
0: Eine Nachricht. Von Hendrik.
2: Von deinem Vater?
0: Ja, er ist immer noch in Gehenna, aber er lebt.
2: Du weißt doch gar nicht, wie alt diese Nachricht ist. Vielleicht ist er inzwischen tot.
0: Möglich. Aber es besteht die Chance, dass er immer noch dort ist und Hilfe braucht. Ich werde dorthin gehen, Mara. Nach Gehenna. Ich hole ihn da raus.
3: Nein.
2: Nico!
0: Was soll das heißen, nein?
3: Sie sind noch nicht bereit, Herr Leonard. Selbst wenn Sie ein Portal finden, das lange genug offen bleibt. Sie würden keine Stunde in meiner Welt überleben, trotz Durandana. Ihre Zeit ist noch nicht gekommen.
0: Ich zog Durandana und betrachtete seine perfekte Klinge. Nico hatte recht. Meine Zeit war noch nicht gekommen. Aber ich werde bereit sein.